0: ist die alternde Bevölkerung. Das Hautkrebsrisiko steigt mit dem Alter deutlich an.
1: Das Wetter. Eine relativ ruhige Nacht erwartet uns gerade. 7 bis 14 Grad und dazu niederschlagsfrei, kaum eine Wolke. Nachher können aber Gewitter drin sein und wir bekommen so ein Wetter, was zwar sonnig und warm ist mit bis zu 31 Grad, aber wir müssen immer wieder mit starkem Regen und auch Gewittern rechnen. Wo das auftreten wird, kann man gar nicht so genau jetzt zu diesem Zeitpunkt sagen. Das passiert eher so örtlich auf jeden Fall, also nicht überall. Ne? Also es kann auch sein, dass es total sonnig nachher bei euch ist und ihr von einem Gewitter gar nichts mitbekommt.
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3: Zurzeit liegen uns keine Meldungen vor. Wir wünschen allen unterwegs gute Fahrt.
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1: Schwupps, und da haben wir schon wieder Freitag. Kurze Woche haben wir ja gehabt. Das heißt, ein Glück sind wir am Freitag angekommen. War ja auch lange Zeit, du. Endlich haben wir's. Und das Beste ist, nächste Woche wieder eine kurze Woche. Frohen Leichnam am Donnerstag. Also das heißt, wenn ihr einen geschickten Brückentag genommen habt, habt ihr ein sehr, sehr langes Wochenende, nächstes Wochenende. Aber jetzt freuen wir uns erstmal auf dieses mit Nick Kershaw. 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

0: Wir reden diese Woche über die verschiedenen Arten von Urlaub. Jetzt geht's an einen einsamen Ort. Das ist ja so ein Ding, Urlaub machen, wo niemand so ist, auf einer einsamen Insel oder so. Der Kollege Sascha Fassbinder hat Ideen, wen wir alle so auf so eine Reise mitnehmen könnten.
1: Ich gründe eine Urlaubs-WhatsApp-Gruppe und packe rein. Also wichtig ist ja vor allem die Verpflegung. Du brauchst ja einfach einen Freund, der gut in der Küche ist.
2: Man kann Nudeln machen warm, man kann Nudeln machen kalt. Also man kann abends, morgens essen, wie man gerade Hunger hat.
1: Und natürlich, du willst ja auch nicht alleine essen. Du brauchst also auch jemanden an deiner Hand, der gern mit dir zusammen isst.
3: Hey, ich bin heute wieder mal im McDonald's. Hier mein Big Mac.
1: Boah, ziemlich deftig. Da braucht's Getränke zum Runterspülen. Vielleicht ja mal ein gemütliches Bierchen.
4: Wie viel hast du getrunken?
5: Einiges. Oh, aua.
4: Was hast du getrunken?
5: Wodka und Bier. Aua.
1: Ey, und denk dran, bei regnerischen Tagen oder so, wenn's mal nicht läuft oder wenn du Heimweh kriegst, da brauchst du Leute, die gute Laune verbreiten.
6: Das ist mein kleiner Stimmungstest. Wie ist die Stimmung hier? Zicke, zacke, zicke, zacke. Schlecht.
1: Und zu guter Letzt, auf so eine einsame Insel nehme ich jemanden mit, der sich schnell auskennt und geografisch den Überblick behält.
7: Vom Hauptbahnhof in München, ohne dass Sie am Flughafen noch einchecken müssen, dann starten Sie im Grunde genommen am Flughafen. Am Hauptbahnhof in München starten Sie Ihren Flug, weil das ja klar ist.
1: Weil das ja klar ist, brauche ich ja eigentlich eh keinen Urlaub. Also nie wieder.
8: Wir haben uns ausgeruht. Wir sind ein bisschen zu bequem geworden.
0: Ja, damit hat sich Friedrich Merz schon mal disqualifiziert. Den nehmen wir schon mal nicht mit.

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ich weiß auch nicht, die verdient doch schon so viel Geld, aber anscheinend nicht genug. Mark Zuckerberg von Meta, was braucht der denn noch? Noch eine Riesenjacht oder die 10. Villa, das kostet alles Unterhalt, ja gut. Auf jeden Fall will der Meta-Konzern, also der Konzern von Mark Zuckerberg, in Zukunft Bezahldienste bei seinen Angeboten einführen. Also zum Beispiel nutzen wir alle WhatsApp oder viele von euch ja auch Facebook und Instagram. Man bekommt dann beispielsweise keine Werbung mehr angezeigt, wenn man zahlt, oder man bekommt sogenannte Premium-Sticker. Premium-Emojis. Super. Ja. Und ganz besondere Klingeltöne bei WhatsApp. Das ist Klingeltöne, die nicht jeder bekommt. Irgendwas zwischen 2,99 Euro und 3,40 Euro soll das dann irgendwie kosten, der Dienst. Für besondere Klingeltöne. Das kommt mir irgendwie bekannt vor.

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1: Ich bin Diana Kramer. Die aktuellen Kriege sorgen aller Voraussicht nach auch in den nächsten Monaten für steigende Preise hierzulande. Im April hatte der Ölpreisschock infolge des Iran-Kriegs die Teuerungsrate auf 2,9% getrieben. Heute wird das Statistische Bundesamt eine erste Schätzung zur Inflation im Mai veröffentlichen.
2: Hohe Spritpreise, das erleben wir seit Wochen an den Tankstellen und auch die Unternehmen. Sie werden die gestiegenen Preise voraussichtlich in gewissem Maße an die Verbraucher weitergeben. Da sind sich Volkswirte sicher. Konkret heißt das, wenn das Anliefern der Milch in die Molkerei mehr kostet, da die Tankfüllung mehr kostet, müssen Milchbauern und Molkereien diese Mehrkosten wieder reinholen. Den Preis für den Liter Milch zu erhöhen ist da eine Möglichkeit. David Riemer, Nachrichtenredaktion.
1: In der Debatte um die Zukunft des 8-Stunden-Tags hat das arbeitgebernahe Institut der deutschen Wirtschaft vorgeschlagen, die Arbeitszeit zunächst nur für bestimmte Berufe auszuweiten. Gerade mit Blick auf den Arbeitsschutz könne man sich im ersten Schritt auf Beschäftigte konzentrieren, wo keine Gesundheitsrisiken drohen, die Bürobeschäftigten, sagte der IW-Arbeitsmarktexperte Oliver Stettes den Funke-Zeitungen. Gleichzeitig sprach er sich dafür aus, die Regelung zur täglichen Arbeitszeit zu reformieren. Mehr Flexibilität könne dabei helfen, eine bessere Balance zwischen privaten Wünschen der Beschäftigten und betrieblichen Abläufen zu schaffen. Bundesverteidigungsminister Boris Pistorius setzt auf eine verstärkte Kooperation mit Kanada. Am zweiten Tag seiner Reise besuchte er in Montreal Rüstungsunternehmen. Er sehe ein enormes Potenzial, sagte Pistorius.
3: Insgesamt habe ich gespürt, wie sehr unsere kanadischen Partner, genauso wie wir, viel Wert auf eine Vertiefung hin zu einer strategischen Partnerschaft legen. Und das erfreut mich sehr, weil es ein enormes Potenzial gibt. Nicht nur verteidigungs- und sicherheitspolitisch, sondern eben auch wirtschaftspolitisch, sei es Energie, sei es Rohstoffe, seltene Erden.
1: Verteidigungsminister Pistorius. Bei einer Explosion in der US-Großstadt Dallas im Bundesstaat Texas gibt es nach Angaben der Feuerwehr mehrere Tote. Die genaue Zahl sei bisher unklar, teilte der örtliche Feuerwehrchef mit. Die Einsatzkräfte waren ursprünglich wegen eines Gaslecks verständigt worden, dann kam es zu der Explosion. Mehrere Menschen werden noch vermisst.
4: Das Wetter. Das Wetter ist meistens klar, nur wenige Wolken und die Werte so zwischen 7 und 14 Grad. Der Freitag später dann wechselhaft. Es geht erstmal sonnig los, im Tagesverlauf aber auch Regen und Gewitter und teilweise auch Starkregen möglich. Wird auch nochmal richtig warm, bis 31 Grad.
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5: Zurzeit liegen uns keine Meldungen vor. Wir wünschen allen unterwegs gute Fahrt.
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4: Hier ist Thomas Wagner. Eine schöne Nacht. Rein in den Freitag mit neuem Song von Mark Forster jetzt. Heißt ein Lied.

0: Das erste Mal hatten sie hier die meisten Anfang der 2000er wahrscheinlich in den Ohren. Anastasia, damals mit I'm Out of Love und Erfolgsalbum Not That Kind. 25 Jahre ist das her und damit war sie letztes Jahr ja schon dann auf Jubiläumstour. Und sie macht einfach weiter, ne? Dieses Jahr nochmal eine Tour. Am 28. Juni dann in Hemer und am 2. Oktober in Düsseldorf bei uns in NRW. In Hemer im Sauerlandpark, also Open Air. Das muss aber kein Problem sein, selbst wenn es regnet, weil da findet sie, sind wir in Deutschland ja wirklich immer so bestens drauf vorbereitet.
1: I have to say, Germans are up for like in 5 seconds, 2 drops of rain and they're all in the raincoats and everyone's prepared. They don't run away from the rain. They're like, oh no, no, no, keep singing, girl.
0: Also völlig egal, wenn es dann wirklich mal regnet. Die Menschen, die wollen einfach weiter das Konzert genießen und dass sie weiter singt. Ne? So machen wir es natürlich trotzdem. Ja, auch wenn es regnet. Wir hoffen auf gutes Wetter. Anastasia am 28. Juni dann in Hemer, 2. Oktober in Düsseldorf. Ihre NRW-Termine jetzt bald.

Eine schöne Nacht euch. Hier ist Thomas Wagner. Zum Wach und fit bleiben. Hier jetzt Mr. Brightside. Hier sind The Killers. Eine schöne Nachtschicht. Ja.

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0: Taylor Swift, Durch die Nacht. Ja, The Fate of Ophelia. Von ihr wird man auch gerne durch die Nacht begleitet, ne? Hier ist Thomas Wagner, von mir hoffentlich auch. Neue Musik als nächstes hier.
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0: Ich bin Diana Kramer. Bis Ende Juni läuft noch der Tankrabatt. Erwartungen an eine Verlängerung darüber hinaus hat Bundesverkehrsminister Patrick Schnieder bereits gedämpft. Der Staat komme irgendwann an die Grenze seiner Möglichkeiten, sagte er dem Handelsblatt.
1: Für den Tankrabatt verzichtet der Staat auf Steuereinnahmen von bis zu 1,6 Milliarden Euro. Künftig sieht Verkehrsminister Schnieder eher Entlastungsbedarf beim Güterverkehr. Er verweist auf dessen Auswirkungen. Diese Preise würden weitergegeben. Lebensmittel und Waren des täglichen Bedarfs würden teurer. Die Gefahr, dass es an den Zapfsäulen zu einem echten Kraftstoffmangel kommt oder Flugzeuge ohne Kerosin dastehen, sieht er zumindest kurzfristig nicht. Ursula Winkler, Nachrichtenredaktion.
0: In den Verhandlungen zu einem Rahmenabkommen im Irankrieg gibt es angeblich einen wichtigen Fortschritt. Unterhändler aus den USA und dem Iran haben laut US-Kreisen eine vorläufige Einigung erzielt. US-Präsident Donald Trump müsse dem noch zustimmen, heißt es.
2: Angeblich wurde der Deal schon vor 2 Tagen geschmiedet, aber Trump wollte noch drüber nachdenken. Das Memorandum soll ein Ende des Krieges, die Öffnung der Straße von Hormuz und die Freigabe iranischer Vermögenswerte im Ausland festlegen. Die Waffenruhe soll weiter verlängert werden, bis alle weiteren Details geklärt sind. Das iranische Atomprogramm, Sanktionen und die Beseitigung von Seeminen in der Straße von Hormuz durch den Iran. Aus den USA, Tina Eck.
0: Der Iran hat derweil Hoffnungen auf eine schnelle Einigung gedämpft. Anders als aus Washington hieß es aus Teheran, das Abkommen sei bislang weder fertiggestellt noch bestätigt. Die schwierige Sicherheitslage im Osten der Demokratischen Republik Kongo ist nach Angaben des Generaldirektors der Weltgesundheitsorganisation Tedros die größte Herausforderung im Kampf gegen Ebola. Der WHO-Chef war am Abend in der am schwersten vom neuesten Ebola-Ausbruch betroffenen Region im Kongo eingetroffen. Allein im vergangenen Monat hätten Kämpfe rund 100.000 Menschen vertrieben. Das mache es äußerst schwierig, den Ausbruch einzudämmen, sagte Tedros und rief zu einem Waffenstillstand auf. Der Kadaver des verendeten Buckelwals bleibt nun doch auf der dänischen Insel Anholt und wird direkt am Strand obduziert. Dort liegt das Tier seit rund 2 Wochen im flachen Wasser. Der Wal werde an diesem Wochenende für die Obduktion an Land gezogen, teilte die dänische Umweltbehörde mit.
3: Das Wetter. Das Wetter ist meistens klar, nur wenige Wolken und die Werte so zwischen 7 und 14 Grad. Der Freitag später dann wechselhaft. Es geht erstmal sonnig los, im Tagesverlauf aber auch Regen und Gewitter und teilweise auch Starkregen möglich. Wird auch nochmal richtig warm, bis 31 Grad.
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5: Zurzeit liegen uns keine Meldungen vor. Wir wünschen allen unterwegs gute Fahrt.
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3: Kurz nach 4 am ganz frühen Freitag. Hier ist Thomas Wagner. Guten Morgen.

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0: der Start in den frühen Freitagmorgen. Gleich neuer Song von Harry Styles, American Girls. Vorher hier sowas ähnliches wie American Girls.
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3: Ja, nee, ist klar. So, kaum war ich die Woche in Hamburg mit dem Auto unterwegs und hatte geparkt, kam auch schon so eine männliche Politesse, um die Falschparker über den Löffel zu barbieren, wie man so schön sagt. Was ist eigentlich der richtige Ausdruck für männliche Politesse, fällt mir gerade ein. Politasse? Polizecke? Nee, jetzt mal ernsthaft. Männliche Politesse, wie ist es denn richtig? Polomat, Polohorst, Polonaise, Holy Poly, Politur? Warte mal, ich guck mal eben. Ich frage mal eben die Kollegen von ChatGPT. Wie geil ist das denn? Hier steht's. Die männliche Form der Politesse nennt man offiziell Politeur. Das steht hier wirklich. Wie geil ist das denn? Dem Politeur ist nichts zu schwören. Politeur. Ja, siehste, jetzt sind wir alle wieder etwas schlauer. Willkommen hier bei Ihrem Wissenspodcast. Man wird nicht blöder mit Atze Schröder.
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0: Ich bin Diana Kramer. In der Debatte um die Zukunft des 8-Stunden-Arbeitstags hat das arbeitgebernahe Institut der deutschen Wirtschaft vorgeschlagen, die Arbeitszeit zunächst nur für bestimmte Berufe auszuweiten. Mit Blick auf den Arbeitsschutz könnte man sich im ersten Schritt auf Beschäftigte konzentrieren, wo keine Gesundheitsrisiken drohen, die Bürobeschäftigten, sagte der IW-Arbeitsmarktexperte Oliver Stettes den Funke-Zeitungen. Die schwarz-rote Koalition will statt des 8-Stunden-Arbeitstages einen wöchentlichen Rahmen für die Arbeitszeit einführen. Doch es gibt Streit um das Vorhaben. Bundesverteidigungsminister Boris Pistorius setzt auf eine verstärkte Kooperation mit Kanada. Am zweiten Tag seiner Reise besuchte er in Montreal Rüstungsunternehmen. Er und auch die Kanadier sehen großes Potenzial für eine Partnerschaft in vielen Bereichen, sagte Pistorius.
1: Insgesamt habe ich gespürt, wie sehr unsere kanadischen Partner, genauso wie wir, viel Wert auf eine Vertiefung hin zu einer strategischen Partnerschaft legen. Und das erfreut mich sehr, weil es ein enormes Potenzial gibt. Nicht nur verteidigungs- und sicherheitspolitisch, sondern eben auch wirtschaftspolitisch, sei es Energie, sei es Rohstoffe, seltene Erden.
0: Bundesverteidigungsminister Boris Pistorius. Wer morgen, also am Samstag, mit dem Auto Richtung Italien will, hat schlechte Karten. Die Brenner Autobahn wird wegen einer Demonstration komplett gesperrt. Das dürfte auch schon heute für Probleme sorgen.
2: Ab morgen früh ist die Brenner Autobahn dicht, also werden sich schon heute viele auf den Weg machen und das dürfte direkt auf der Autobahn, aber auch drumherum für Staus und Behinderungen sorgen. Am Sperrtag direkt dann wird es auf vielen der Ausweichstrecken nur im Schneckentempo vorangehen. Die Gemeinde Gries in Österreich will mit der Demo gegen die Verkehrsbelastung protestieren. Rund 15.000 Menschen leiden täglich unter Lärm, Feinstaub und überlasteten Straßen, lautet ihr Argument. Lea Matschulat, Redaktion.
0: Paris wird zur Hochsicherheitszone. Die französische Hauptstadt rüstet sich mit einem Großaufgebot an Polizeikräften für das Finale der Champions League zwischen Paris Saint-Germain und dem FC Arsenal London am Samstag. Obwohl das Finale weit entfernt in Budapest stattfindet. Verhindert werden sollen massive Ausschreitungen wie beim Finalsieg von PSG im vergangenen Jahr. Damals gab es 2 Tote und knapp 200 Verletzte.
3: Das Wetter. Das Wetter ist meistens klar, nur wenige Wolken und die Werte so zwischen 7 und 14 Grad. Der Freitag später dann wechselhaft. Es geht erstmal sonnig los, im Tagesverlauf aber auch Regen und Gewitter und teilweise auch Starkregen möglich. Wird auch nochmal richtig warm, bis 31 Grad.
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5: Zurzeit liegen uns keine Meldungen vor. Wir wünschen allen unterwegs gute Fahrt.
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3: Entspannten Start in den Freitagmorgen. Hier ist Thomas Wagner. Das hier sind Shabusi und Miles Smith mit Blink Twice.

0: Purple, Disco Machine und Sophie and the Giants am ganz frühen Freitag.
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0: Ganz wichtig, heute den Nachbarn mal ganz lieb grüßen. Es ist nämlich Tag der Nachbarn. Ich habe ja Glück hier, ne? Meine Sitznachbarn im Büro, im Studio sind eigentlich alle sehr nett.
2: Ja, das eigentlich habe ich jetzt überhört, ne?
0: Ja, bitte.
2: Immer
0: bitte.
2: Sind wir sehr nett.
0: Ja, natürlich. Natascha Wittmack ist da. Guten Morgen.
2: Guten Morgen. Ich leg mal los, ne?
0: Bitte, bitte.
2: Ja, der Deutsche Filmpreis wird heute verliehen und ein Gewinner, der steht auch schon fest.
3: Servus. Mein Bruder.
4: Mein Bruder.
2: Ganz genau. Das Kanu des Manitou, das war nämlich der erfolgreichste Film im letzten Jahr und deshalb bekommt Michael Bulli-Herbig auf jeden Fall eine Lola. Genauso wie Regisseur Wim Wenders, der wird mit dem Ehrenpreis ausgezeichnet.
0: Wer sonst noch einen deutschen Oscar mit nach Hause nehmen darf, das sehen wir dann heute Abend.
2: Genau, um 19 Uhr beginnt die Gala. Außerdem ist heute auch noch ein wichtiger Tag für die Toten Hosen.

0: Ihr neues Album und Ihr letztes Album ist ja seit heute draußen. Trink aus, wir müssen gehen. Da hören wir natürlich rein. Nach Ihrer Abschiedstournee, da gehen Sie ja dann in Rente.
1: Mhm. Und wir sprechen natürlich auch noch weiter hier über Urlaub. Das ist ja unser großes Thema diese Woche. Und passend zum Wochenende, ja, schauen wir mal, wie ihr möglichst günstig Urlaub machen könnt und was ihr hier in NRW so entdecken könnt. So sieht's aus heute.

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0: Der frühe Freitagmorgen, gleich was Entspanntes, neuer Song von Malik Harris. Vorher gibt's auch was zum Entspannen.
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2: Wann habe ich eigentlich das letzte Mal das Zwitschern der Vögel bewusst wahrgenommen? Wann habe ich zuletzt entspannt, durchgeatmet und bin wirklich zur Ruhe gekommen? Selina Epp und Annick Rubin erzählen in ihrem neuen Song Ruhe von genau diesen Momenten.
3: 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Wohin?
2: Von genau diesen Momenten.

Doch dann habe ich ein Buch gelesen, das sich Das Ende der Rastlosigkeit nennt. Und das hat mich zutiefst bewegt, denn ich habe bemerkt, dass ich im ganzen Druck und Alltagsstress den Moment überhaupt gar nicht mehr wahrnehme. Wie die Natur in der Stille klingt oder wie gut der Kaffee beim Sonnenaufgang schmeckt, wie ich Gott im Alltag begegnen kann.

0: Am Ende wünschen wir uns doch alle dieses Ende der Rastlosigkeit. Doch wie kommen wir dahin?
1: Ich wünsche mir sehr, dass der Song Menschen dazu inspiriert, raus aus dem Druck und den Sorgen zu kommen, hin zu der Ruhe, die, wie ich glaube, davon kommt, Zeit mit Gott zu suchen.
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0: Daniel Harter von der Evangelischen Kirche für Augenblick mal.
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1: Mit Danny Hoppe. Guten Morgen. Der Deutsche Wetterdienst präsentiert heute seine Frühjahrsbilanz für 2026 und es könnte ein rekordverdächtiger Frühling werden. Das hat der DWD im Vorfeld schon durchblicken lassen. Er dürfte es in die Top 5 der sonnigsten Frühjahre seit Messbeginn schaffen, sagte er. Da stellt sich natürlich direkt die Frage, ist das normal oder erleben wir gerade weitere Folgen des Klimawandels? Marc Weiß aus dem News-Team, was ist denn schon bekannt?
2: Ja, so schön das Wetter in den vergangenen Tagen ja vor allem hier bei uns auch war. Bekannt ist schon, dass es meistens zu warm war, das ganze Frühjahr über. Der Frühling fing im März schon sehr warm an. Die Temperatur lag da im Mittel bei 6,3 Grad und das sind 2,8 Grad mehr, also 2,8 Grad wärmer als der Wert aus der Referenzperiode. Das sind für Forscher die Jahre 1961 bis 1990. Also da war es fast 3 Grad kühler im März. Das ist schon sehr viel als jetzt hier bei uns. Und es ging im April so weiter. Es gab im bundesweiten Durchschnitt weniger als die Hälfte des üblichen Regens zum Beispiel. Also wieder viel zu trocken. Im Mai gab es dann Chaos nach den ersten warmen Tagen. Am Monatsanfang hatten wir im Mai oft chaotisches und auch wechselhaftes Wetter mit starken Kälteeinbrüchen und direkt danach dann das, was wir jetzt aktuell erleben, auf einmal dann Höchstwerte bis 30 Grad. Das ist nach Einschätzung von Klimaforschern alles nicht wirklich gut, auch wenn jetzt natürlich viele Menschen sich über die Sonne freuen. Das ist ja auch ganz normal.
1: Danke, Marc. Und jetzt weitere Meldungen im Überblick.
3: Die USA und der Iran stehen angeblich vor einer vorläufigen Einigung. Man habe viele Fortschritte gemacht, an einigen Punkten werde aber noch gearbeitet, sagte US-Vizepräsident Vance. Allerdings sei noch offen, ob Präsident Trump zustimmen werde. Eine russische Drohne hat ein Hochhaus im NATO-Staat Rumänien getroffen. Das rumänische Innenministerium spricht von 2 Leichtverletzten. Russland habe in der Nacht erneut Ziele in der Ukraine angegriffen. Eine der Drohnen sei in den rumänischen Luftraum eingedrungen und dann über dem Hochhaus in Grenznähe abgestürzt. Das Statistische Bundesamt gibt am Mittag eine erste Schätzung zur Inflation im Mai ab. Im April lag die Teuerungsrate bei 2,9% und die Verbraucherpreise dürften hoch bleiben. Der Tankrabatt dürfte nach Ansicht der Experten nur für etwas Entlastung sorgen. Amazon-Chef Jeff Bezos und Tech-Milliardär Elon Musk liefern sich ja aktuell einen Wettstreit, was die kommerzielle Raumfahrt angeht. Und Bezos und sein Raumfahrtunternehmen Blue Origin müssen da jetzt einen Rückschlag hinnehmen. Der vierte Start ihrer Schwerlastrakete New Glenn ist daneben gegangen. Die unbemannte Rakete ist noch vor dem Start auf dem Weltraumbahnhof Cape Canaveral in Florida explodiert. Auf einem Livestream war ein riesiger Feuerball zu sehen. Mitarbeiter würden aber nicht vermisst, teilte Blue Origin mit. Bezos sprach bei X von einem sehr harten Tag. Und das waren die Nachrichten mit Danny Hoppe.
4: Vielen Dank, Danny. Der aktuelle Radio 7 Verkehrsservice. Da haben wir aktuell keine Staus oder Störungen. Gute und sichere Fahrt.
5: Im Wetter geht's heute noch sehr freundlich los. Nur ein paar harmlose Wolken, die wir am Himmel haben. Aber ansonsten bleibt es bis zum Nachmittag sehr sonnig und es wird gut warm. 25 bis 30 Grad. Zum Nachmittag und Abend kann es dann ein paar kräftigere Quellwolken am Himmel geben und örtlich kann es dann durchaus mal schauern oder gewittern. Kann aber auch sein, in dem einen Ort passiert was, in dem anderen passiert gar nichts. Dazu wird es, wie gesagt, schwül warm. Morgen wechseln sich dann Sonnenschein und dichtere Quellwolken ab. Im Tagesverlauf kann es dann aber wieder Schauer oder Gewitter geben. Lokal besteht auch Unwetterpotenzial. Müssen wir im Auge behalten. Der Sonntag startet vielerorts wolkig mit Regen oder kräftigen Schauern. Örtlich vielleicht auch mit einem Gewitter. Die Sonne hat es auf jeden Fall insgesamt deutlich schwerer.
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4: Einen schönen guten Morgen zusammen mit dem Kollegen Noel Schäfer. War ich ja die letzten Wochen immer mal wieder Hobbys testen. Ja, wir haben Schlagzeug gespielt und sind Skateboard gefahren.
5: Ich muss sagen, beim Schlagzeug wäre ich dabei gewesen. Beim Skateboard wäre ich schon raus gewesen. Einfach, weil ich Angst gehabt hätte, dass ich mir die Knochen breche.
4: Ja, das ist jetzt auch nicht so komplett ungefährlich, aber macht Riesenspaß. Und jetzt gibt's was Neues.
5: Ja, ihr habt Handstand gemacht. Kann man nämlich auch hobbymäßig machen, war mir ehrlich gesagt neu. Pia von Boven gibt sogar Kurse und die habt ihr getroffen.
6: Oh, man spannt ja eigentlich alles im Körper an, ne?
7: Ja, alles. Und wenn nur eine Sache nicht funktioniert, bist du raus.
8: Bist du raus.
6: Du kannst 10 Minuten auf dem Laufband oder hier so einen Handstand machen.
4: Oh, es war wirklich sehr, sehr anstrengend. Das kann ich schon mal vorweg schicken. Und mehr dazu hört ihr gleich nach Culture Beat und Mr. Vane bei uns. Florian Rubens
5: und Tom Schirmer. Moin zusammen.

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0: Ganz genau 6:08 an diesem Freitagmorgen. Breaking News, die Weltmeisterschaft im Geräteturnen fällt leider aus. Sie haben keinen Bock.
1: Ja, und deswegen haben wir uns ein Hobby gesucht, wofür wir keine Geräte brauchen. Nur uns selbst, Kollege Noel Schäfer und ich, wir testen neue Hobbys für euch. Heute Handstand.
0: Seid ihr zwei nicht selbst schon so Wahnsinnsgeräte?
1: Das hast du gesagt. Nehme ich anders, dieses Kompliment.
0: Die zwei waren in der Numbach im Fitnessclub Benefit und haben mit Pia van Boven trainiert. Wichtig beim Handstand, aufwärmen. Erst ein bisschen anschwitzen, also laufen und dann dehnen.
2: Ist das okay, wenn ich euch anmerke?
3: Ja klar, alles gut. So, jetzt hier hinlegen, oder wie war das?
2: Nee, hinlegen machen wir es später.
4: Ich bin Noel.
5: Ich bin Flo.
4: Und heute testen wir wieder Hobbys.
5: Handstand!
3: Ja, machen ist ja alles. Ich bin auch gleich fertig.
6: Was hast du für ein Speed drauf, Flo?
7: 8?
6: Der alte Mann legt direkt schnell los hier. Wahnsinn.
2: 8,1.
6: Habe ich jetzt auch. Ich stehe noch voll im Saft. Nicht so wie der andere.
2: Ich habe halt Geburtstag.
3: Oh, Mann, alles Gute.
2: Ja, das ist ja süß.
3: Pia, erzähl doch mal, wie kommt man zum Handstand machen?
2: Durchs CrossFit, da läuft man viel im Handstand.
3: Mhm.
2: Damit habe ich dann eigentlich dann auch angefangen, weil ich halt irgendwie im Sport was brauche, wo ich trotzdem noch was lernen muss.
3: Noel, laufen im Handstand, das würdest du dir heute zutrauen?
7: Das traue ich mir heute zu.
3: Wir können auch mal mit der Schubkarre starten. Muss man sich vorher großartig dehnen?
2: Vorbereitungszeit im Handstand ist wirklich total wichtig, weil die Verletzungsgefahr da schon gegeben ist. Habt ihr schon mal Handstand gemacht?
3: Das ist einige Dekaden her. Früher im Judo konnte ich mal einen Kopfstand. Geht das in die Richtung?
2: Ist auf jeden Fall gut. Das zeigt, dass du Körperspannung hast.
3: Hatte.
2: Ja.
3: Du hast gesagt, du hast irgendwas am Handgelenk.
7: Hab mir beim Fußball irgendwas getan vor 2 Jahren. Bin nie zum Arzt gegangen. Mama, es tut mir leid, du hast es gesagt. Ja. Und jetzt habe ich Schmerzen, aber heute egal.
2: In welchen Positionen hast du Schmerzen?
7: Vor einer Woche hatte ich in jeder Position Schmerzen, egal was ich gemacht habe. Inwiefern ist Handstand machen ein Hobby?
2: Weil es mir einfach so viel Spaß macht, ich dabei was lernen kann. Ich tue was für meine Gesundheit. Das ist ein Ausgleich, gibt mir Frieden. Und das ist halt auch Sport. Ne?
3: Ja, man kommt jetzt hier gleich schon ins Schwitzen, ja?
2: Ja, total. Also wirklich.
3: Dann gehen wir rein.
2: Einfach hier die Schultern mal kreisen.
3: Wie weit kommst du bitte nach hinten?
2: Versucht mal, die Decke berühren zu wollen mit euren Händen. Die Brust einziehen, hier anspannen. Du kriegst die Arme nicht weiter nach hinten.
3: Doch ein bisschen.
2: Okay, zieh mal die Brust ein. Einmal
3: die Knie haben gerade schon geknackt.
2: Einmal die Handgelenke kreisen.
3: Knackt das bei dir auch?
6: Nicht am Knacken bei dir, ne?
3: Mhm.
2: Und jetzt machen wir Push-Ups mit den Händen. Und dafür drückt ihr euch mit den Fingern nach oben.
3: Ah.
2: Hast du ein Workout gestartet?
3: Ja.
7: Warum Workout?
3: Ja, weil ich gerade ein Workout mache.
1: Ach ja, so. Also ganz ehrlich, aber wenn ich Sport mache, dann muss ich das doch wenigstens auch tracken, sonst ist es doch nie passiert.
0: Ist doch klar. Ja.
1: Aber ich kann schon mal unterstreichen, Handstand machen ist super anstrengend.
0: Ja, man muss den ganzen Körper anspannen. Wie das Ganze auch bildlich aussieht, haben wir auch im Video festgehalten. Das laden wir euch irgendwie im Laufe des Tages oder spätestens am Wochenende noch hoch. Schaut gerne auch bei Pia vorbei auf Insta, PiaVB. Ab morgen bringt sie euch auch bei, wie ihr selber Handstand machen könnt. Meldet euch gerne an. Infos dazu auf yoga-kollektiv-siegen.de und heute bei uns, Radio Siegen.
8: Guten Morgen. Hey, Fonsi.

0: In Kreuztal startet am kommenden Montag, 1. Juni, der Vorverkauf für die neue Kultursaison mit über 50 Events. Das Programm ist gestern offiziell vorgestellt worden. Highlights sind dabei das Open-Air-Konzert von Michael Schulte, aber auch neue Wissenschaftsshows und Angebote für Familien.
1: Insgesamt stehen 46 neue Veranstaltungen aus 9 verschiedenen Genres auf dem Plan. Kulturchef Holger Glasmachers am Radio Siegen Mikro.
2: Der Vorverkauf startet offiziell am Montag, dem 1.6. Und wir bewegen uns zwischen 0 Euro für einen Großteil der Kreuztal-Sommerveranstaltungen bis zu den Höchstpreisen von 50,50 Euro für Harald Lisch und für Nils Landgren mit seinem Weihnachtskonzert. Wir haben sehr viele Konzerte im Bereich bis 16, 17 Euro. Und dann auch natürlich nochmal ab 30 Euro aufwärts.
0: Bevor die eigentliche Saison startet, gibt es aber noch den Kreuztal-Sommer. Da gibt es 8 zusätzliche Veranstaltungen unter freiem Himmel. Eben auch das große Open-Air-Konzert von Michael Schulte am 10. Juli in Dreslers Park. Übrigens präsentiert von Radio Siegen.
2: Wir sind jetzt schon bei 1000 verkauften Karten und das zieht noch weiter an. Also das wird wieder ein schöner Sommerabend mit einem tollen Live-Erlebnis in Kreuztal, in Dreslers Park.
1: Man möchte aber nicht nur nationale Künstler zeigen, sondern eben auch lokale unter dem Titel Kultur Made in Kreuztal sind 3 auch Produktionen aus der heimischen Szene vertreten. Diese Reihe soll laut Glasmachers gezielt Künstler aus der Region unterstützen und sichtbar machen.
0: Und dann gibt es noch eine Info zum Schluss. Der Lichterglanz, der Weihnachtsmarkt, wird dieses Jahr nach einer Pause für den Rasen wieder zurückkehren in Dreslers Park, war ja zuletzt am Roten Platz. Alle Infos dazu findet ihr auch online bei uns auf radiosiegen.de. Tickets für Michael Schulte bekommt ihr jetzt schon online auf kreuztal-kultur.de. Ab Montag dann auch für die restlichen Veranstaltungen.
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0: Bestes Wetter, dazu dieser Song Bon Jovi in these arms. Herzlich willkommen hier heute Morgen bei Radio Siegen. Jetzt haben wir es 6:30.
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0: Den Überblick vor dem Wochenende liefert euch Caroline Hartmann.
2: Guten Morgen. In den Verhandlungen über eine Lösung des Iran-Kriegs nähern sich die USA und der Iran offenbar an. US-Vizepräsident Vance sprach von vielen Fortschritten, doch es werde weiter an einigen Punkten gearbeitet. Im Prozess um den geplanten Anschlag auf ein Taylor Swift-Konzert in Wien ist der Angeklagte zu 15 Jahren Haft verurteilt worden. Die Geschworenen sprachen den 21-Jährigen gestern Abend in allen Punkten schuldig. Der Mann war einen Tag vor dem geplanten Anschlag im August 2024 festgenommen worden.
1: Und jetzt die Nachrichten von hier.
2: Wer in Siegen eine Wohnung mietet, bekommt heute deutlich weniger für sein Geld als noch vor ein paar Jahren. Das zeigt eine Analyse des Internetportals ImmoWelt. Untersucht wurden insgesamt 80 deutsche Städte. Die Frage, wie viel Wohnfläche bekommt man für 1.000 Euro Kaltmiete im Monat? Das Ergebnis für Siegen lautet 128 Quadratmeter. Im Jahr 2022 waren es noch 140 Quadratmeter. Das ist ein Minus von 12 Quadratmetern oder anders gesagt fast 9%. Damit zeigt sich auch hier bei uns der deutschlandweite Trend. Im Schnitt bekommt man heute für 1.000 Euro 16 Quadratmeter weniger Wohnfläche als 2022. Als Grundlage der Analyse dienten den Statistikern die auf ImmoWelt inserierten Angebote. Die Kultur in Kreuztal lebt, trotz der nach wie vor nicht vorhandenen Stadthalle. Im Programm für die neue Saison stehen fast 50 Veranstaltungen. Die finden zum großen Teil in der Otto-Flick-Halle statt, aber auch im Campus Buschhütten, in Dreslers Park und im Café Basico. Der Top-Act für die neue Saison kommt bereits im Juli, dann tritt Michael Schulte Open Air auf. Kreuztals Kulturchef Holger Glasmachers hat uns verraten, was sonst noch geboten wird.
3: Darunter ist natürlich Kabarett, Comedy, ganz viele Konzerte, aber auch besondere Gäste. Ich sag mal hier stellvertretend Harald Lesch, der wird mit dem Merlin-Ensemble nach Kreuztal kommen, die vier Jahreszeiten spielen und zum Klimawandel Stellung beziehen. Wir haben aber Olli Dittrich noch im Programm, freut mich sehr, habe ich auch lange dran gebastelt, bis das klappen konnte. Wir haben Nils Landgren wieder mit seinem Weihnachtskonzert im Programm. Also wir haben ein buntes Programm zusammengestrickt, wo eigentlich für jeden Geschmack auch was dabei ist.
2: Der Vorverkauf für die meisten Veranstaltungen geht am Montag los. Weitere Infos gibt's auf radiosiegen.de und in der App. Wer das Abitur macht, möchte das auch feiern und das kann teuer werden. Hinter der Kalteiche haben die Abiturienten eine lukrative Einnahmequelle für ihre Abi-Feiern entwickelt. Die Abi-Jahrgänge der Gymnasien aus Dillenburg und Herborn spielen gegeneinander Fußball und nehmen dafür Eintritt. Das klingt nicht unbedingt nach einer großen Einnahmequelle, aber zum Spiel vor einem Jahr kamen fast 4.500 Zuschauer und auf einen ähnlichen Zuspruch hoffen die Organisatoren um Daniel Klockhaus auch heute Abend.
4: Wir verkaufen Tickets für 5 Euro am Anfang und 7 Euro jetzt zum Schluss. Und wenn man das Stadion füllt, das ist einfach Mathematik, 4.500 mal 5 Euro. Da kommt man schon auf ganz gute, schöne Summen, sage ich mal. Da muss man natürlich immer schauen, Kosten, Gewinn, was am Ende dann hängen bleibt. Aber wir sind relativ zuversichtlich, dass das sich für alle Seiten gut rentieren wird auch.
2: Das Spiel findet im Stadion des TSV Steinbach-Haiger statt. Anpfiff ist um 19 Uhr. Das waren die Radiosiegen-Nachrichten von hier mit Caroline Hartmann.
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6: Um kurz nach 6:30 noch keine Staus oder Störungen gemeldet. Gute und sichere Fahrt euch.
0: Ja, im Wetter müssen wir dann doch mal ein bisschen abwarten, was da so uns erwartet in den kommenden 1-2 Tagen. Heute geht es auf jeden Fall noch schön los. Bis zum Nachmittag bleibt es das auch. Danach kommen immer dickere Quellwolken zu uns. Örtlich kann es dann durchaus mal für Schauer oder Gewitter reichen. Wie gesagt, örtlich kann im nächsten Ort schon wieder ganz anders aussehen. So geht es auch morgen weiter. Sonnenschein und dichtere Quellwolken wechseln sich ab. Im Tagesverlauf einzelne Schauer oder Gewitter, manchmal auch mit Unwetterpotenzial. Das trifft aber auch wieder nicht jeden. Auch der Sonntag wechselhaft, vielerorts wolkig mit Regen oder kräftigen Schauern geht's los. Und dann hat es die Sonne insgesamt etwas schwerer. Also das Pfingstwochenende war deutlich schöner.
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6: Ja, vielleicht schielen die Sportfreunde Siegen so ein bisschen neidisch rüber. Das Stadion des TSV Steinbach-Haiger könnte heute Abend nämlich ausverkauft sein. Da steht der sogenannte Schulcup an. Bei dem Spiel treten die Abi-Jahrgänge der Gymnasien aus Dillenburg und Herborn gegeneinander an.
0: Habe ich als Schüler von geträumt, ne? Vor so vielen Zuschauern irgendwie zu spielen, ein bisschen vor den Mädels. Einfach mal glänzen, ja.
6: Schon ja. Cool, ja.
0: Mal ein Traumpass spielen. Das Wilhelm von Oranien-Gymnasium Dillenburg, kurz WVO. Und das Johanneum-Gymnasium Herborn, kurz JG. Ja, das Spiel der beiden zu sehen, soll fast ein Muss sein, knapp hinter der Landesgrenze. Radio Siegen-Kollege Steffen Ziegler hat sich mit ein paar Fünft- und Sechstklässlern aus Herborn unterhalten.
7: Was denkt ihr, wie es ausgehen wird?
8: 5:2 für JGH. 3:1 JGH.
9: 4:1 JGH.
10: Ich glaube, es ist 9:0 für JGH.
7: Warum seid ihr so optimistisch?
10: Ja, weil das auch unsere Schule ist und so. Weil letztes Spiel war auch sehr hoch für uns.
9: Und das WVO ist nicht gut.
6: Ja, da hört man schon die Rivalität raus. Von ihr lebt auch dieser Vergleich. Die Abi-Jahrgänge der Gymnasien aus Dillenburg und Herborn spielen heute Abend gegeneinander Fußball. Im Vorjahr haben fast 4.500 Zuschauer das Spiel gesehen.
0: Das ist eine Hausmarke. Mehr dazu gleich bei uns beiden. Tom Schirmer
6: und Florian Rubens. Guten Morgen.

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1: Also der Hype, der ist schon relativ groß. Hinter der Kalteiche ist das im Moment die mit Abstand am häufigsten gestellte Frage. Gehst du auch zum Schulcup?
2: Ja, der Schulcup ist eigentlich nur ein simples Fußballspiel. Die Abi-Jahrgänge der Gymnasien aus Dillenburg und Herborn treten dabei gegeneinander an. Im Vorjahr kamen trotzdem fast 4.500 Zuschauer ins Stadion des TSV Steinbach-Haiger. Und da träumen die Regionalligaspieler von Steinbach von, dass das Stadion mal so voll ist. Heute Abend dürfte es ähnlich voll werden.
1: Ja, die Abiturienten, die freuen sich aber nicht nur auf die Einnahmen, mit denen sie ihren Abiball finanzieren wollen, sondern ja, sind auch so durchaus ihrer Verantwortung bewusst, die sie haben, wenn so viele, meist junge Leute, zusammenkommen.
2: Unser Radiosiegen-Kollege Steffen Ziegler hat Daniel Klockhaus vom Orga-Team des Schulcups getroffen. Der steht übrigens im Tor des Herborner Gymnasiums, das im Vorjahr mit 9:0 gewinnen konnte. Aber Dillenburg hofft auf Revanche.
3: Zwei große Fanblöcke wieder geben. Jede Schule stellt einen, im letzten Jahr auch mit Pyrotechnik und allem Schnickschnack. Wie versucht ihr da so die Balance zwischen Stimmung und Sicherheit hinzukriegen?
4: Sicherheit ist auf jeden Fall eine sehr große Sache. DRK, Feuerwehr, Polizei, das Ordnungsamt in und um Stadion herum dauerhaft da und vor Ort. Und große Sache, DRK, Feuerwehr,

0: ein Tor schießt, dass dann halt Musik kommt, die sie halt ausgewählt haben.
1: Fühlt ihr euch unter Druck, weil im letzten Jahr so hoch gewonnen wurde?
0: Ich glaube, Dillenburg hat viel mehr Druck, als wir in Herborn das Spiel zu gewinnen. Weil wenn man 9-0 gewonnen hat, kann man danach auch notfalls mal verlieren. Das kann man verkraften. Aber wenn man zweimal 9-0 hintereinander verlieren sollte, ist das was ganz anderes.
1: Ihr macht euch ja unheimlich viel Arbeit damit. Ist das eigentlich auch gut für einen Lebenslauf? Wirst du das da reinschreiben, wenn du dich mal irgendwo bewirbst, dass du da in so einem Orga-Team warst? Also ich als Chef würde darauf achten.
0: Natürlich werde ich das reinschreiben. Das ist eine Sache, die nicht allzu viele machen. Und ich bin mir ziemlich sicher, dass jeder, der im Orga-Team dieses Jahr oder die letzten Jahre war, das auch getan hat. Wie es dann funktionieren wird, muss man dann in 10 Jahren schauen.
1: Vielen Dank, viel Erfolg.
2: Es ist schon sehr, sehr verrückt in Haiger. Da werden heute Abend bis zu 4.500 Zuschauer beim Fußballspiel der Abi-Jahrgänge der Gymnasien aus Dillenburg und Herborn erwartet.
3: Organisiert wird das Mega-Event von Schülern und Ehemaligen. Anpfiff ist für 19 Uhr geplant und wir haben das letztes Jahr, glaube ich, schon gesagt. Wir träumen ja davon, dass das hier sich irgendwie im Siegerland auch etabliert. Ja, also hier... Peter Paul Rubens gegen Gymnasium Wilmsdorf.
2: Das gibt es ja nur bald nicht mehr.
3: Ja, oder Gymnasium am Lörrtor hätte man da noch.
2: Ja.
3: Gegen im Leimachstadion 10.000 Zuschauer. Geil.
2: Ja, mach was draus.
3: Mach doch mal was draus.

0: Gleich 10 vor 7, Radio 7 meldet sich. Schönen guten Morgen. Ja, der Freitag, das ist immer mein Einkaufstag, Tom. Da kaufe ich auch schon mal Getränke und vielleicht landet dann auch noch mal eine Kiste Bier im Einkaufswagen. Die Erzquelle, die macht jetzt was Besonderes und zwar die limitierte Siegtal-Reihe, die gibt es ja schon länger und jetzt gibt es da auch ein helles.
1: Aber wieso genau jetzt ein helles? Radio Siegen-Reporterin Luisa Gierschmann ist bei der exklusiven Verkostung diese Woche am Start gewesen und hat den Braumeister Jens Hofmann gefragt.
2: Weil wir im Gegensatz zu dem sehr herben Bier im letzten Jahr, dem Siegtal-Spezial, jetzt in die andere Richtung gehen wollten und einen deutlichen Unterschied zu unserem Erzquell-Pilz haben wollten. Und da hat sich das angeboten, eben ein mildes Bier zu brauen und das bayerische Helle auf Siegerländerart zu interpretieren.
0: Ja, ich finde, das geht ja so ganz gut, so ein helles. Mhm. Und es ist bei den Gästen auch ziemlich gut angekommen.
3: Außergewöhnlich neu, frisch, gut.
4: Für den Sommer passt gut.
5: Sehr gut.
6: Ich kann sagen, mir schmeckt es gut.
7: Es schmeckt überragend. Ich war jetzt gerade noch im Schwarzwald unterwegs und da gibt es ja auch sehr viele helle Biere. Und das gibt nochmal so eine ganz besondere Note. Kann ich nur empfehlen.
4: Kann mit dem süddeutschen Hellen mithalten.
7: Definitiv.
1: Ja, das ist schon mal eine Aussage. Ne? Mhm. Aber wieso sollte man jetzt ausgerechnet das im Markt kaufen und eben nicht das bayerische?
2: Einfach mal ausprobieren. Eine Siegerländer-Interpretation dieses beliebten bayerischen Bieres. Gebraut mit dem weichen Brauwasser aus unserer Quelle im Kiebelwald und mit einem ganz besonderen Hopfen veredelt. Man schmeckt es.
0: Ja, da denke ich schon drüber nach, dass ich das mal kosten möchte. Wenn man das machen möchte, muss man sich allerdings beeilen.
2: Ja, also wir haben eine bestimmte Menge gemacht, einen Tank. Und wenn der abverkauft ist, dann ist erstmal nichts mehr da. Und das liegt letztendlich am Kunden. Wenn es viel nachgefragt wird, dann ist natürlich eine Sache, darüber nachzudenken.
4: Dann müssen wir jetzt mehr trinken, damit wir mehr haben.
2: Ja, gute Idee.
1: Seit gestern gibt es das neue Erzquell Hell in den Getränkemärkten.
0: Zum gleichen Preis übrigens wie das Pilz.
1: Ja, und wie immer nur solange der Vorrat reicht. 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
1: Mit Danny Hoppe. Guten Morgen. Seit mehr als 100 Jahren gibt es ihn schon in Deutschland, den 8-Stunden-Arbeitstag. Die Bundesregierung will da ja ran und die Arbeitszeit umstellen. Sie soll in Zukunft auf Wochenbasis geregelt werden. Das sorgt für Kritik, zum Beispiel vom Deutschen Gewerkschaftsbund. Malte Albrecht aus dem News-Team, du hast dir aktuelle Daten dazu angeschaut. Was sagen denn die Beschäftigten selbst?
2: Die wollen mehrheitlich genau das Gegenteil von dem, was die Politik plant. Eine neue Umfrage im Auftrag des DGB zeigt, dass mehr als jeder zweite Beschäftigte in Deutschland kürzer arbeiten möchte. Bei Vätern sind es sogar 63%. Laut Umfrage fühlen sich viele nach Feierabend erschöpft und ausgebrannt. Besonders deutlich zeigt sich die Belastung bei Alleinerziehenden und Frauen, die Angehörige pflegen. Der DGB warnt deshalb davor, den klassischen 8-Stunden-Tag aufzuweichen. Vorstandsmitglied Piel sagte den Funke-Zeitungen, zu lange Arbeitstage machten krank und schadeten damit nicht nur den Beschäftigten, sondern auch der Wirtschaft und dem Gesundheitssystem.
1: Ja, die Bundesregierung und einige Wirtschaftsexperten sehen das aber ganz anders.
2: Ja, sie argumentieren vor allem mit mehr Flexibilität für Beschäftigte und Unternehmen. So könnten private Wünsche und betriebliche Anforderungen besser miteinander vereinbart werden, heißt es vom arbeitgebernahen Institut der deutschen Wirtschaft. Das IW schlägt vor, längere Arbeitszeit in einem ersten Schritt nur für Büroangestellte zu testen, denn da gäbe es keine großen Gesundheitsrisiken. Im Juni will Bundesarbeitsministerin Baas einen Gesetzentwurf zur Arbeitszeit vorlegen.
1: Danke, Malte. Und jetzt weitere Meldungen im Überblick. US-Vizepräsident Vance sieht große Fortschritte in den Verhandlungen mit dem Iran. Unklar sei aber noch, ob Präsident Trump den bisherigen Ergebnissen zustimme, sagte er. Vorher hatte schon das Portal Axios gemeldet, dass sich Unterhändler beider Seiten auf eine vorläufige Einigung auf ein Rahmenabkommen geeinigt hätten. Das Raumfahrtunternehmen Blue Origin von Amazon-Chef Jeff Bezos muss einen Rückschlag einstecken. Der Start der unbemannten Schwerlastrakete New Glenn ist daneben gegangen. Sie explodierte noch vor dem Start auf dem Weltraumbahnhof Cape Canaveral. Bezos spricht von einem sehr harten Tag. Die Menschen in Deutschland greifen immer häufiger zum alkoholfreien Bier. Das zeigen neue Zahlen des Deutschen Brauerbundes für das vergangene Jahr. Demnach war jedes 9. getrunkene Bier alkoholfrei. Zum Vergleich, vor Corona war es nur jedes 12. Der Frühling in diesem Jahr könnte rekordverdächtig sein und es in die Top 5 der sonnigsten Frühjahre schaffen. Davon geht der Deutsche Wetterdienst aus. Ob es dafür wirklich reicht, erfahren wir am Mittag. Dann legt der DWD seine offizielle Frühjahrsbilanz vor. Fest steht schon, nach den vorläufigen Auswertungen, der Frühling war in diesem Jahr deutlich wärmer als in der Referenzperiode von 1961 bis 1990 und er war auch sehr trocken. Wir hatten rund ein Drittel weniger Regen. Und das waren die Nachrichten mit Danny Hoppe.
3: Dankeschön, Danny. Hier ist der aktuelle Radio 7 Verkehrsservice. Wir schauen für euch auf die Straßen und da haben wir aktuell noch keine größeren Staus oder Störungen. Und wenn ihr was gesehen habt, dann gebt es uns gerne durch über die 0271 23 22 21 0. Entweder anrufen oder eine WhatsApp schicken über ein und dieselbe Nummer. Gute Fahrt.
4: Heute wird es nochmal deutlich wärmer als die letzten beiden Tage. Es geht drauf bis an die 30 Grad Marke. Im Laufe des Nachmittags kommen dann auch Quellwolken zu uns. Und dann kann es örtlich vielleicht auch mal für ein Gewitter reichen oder für einzelne Schauer. Wie gesagt, das ist immer ganz unterschiedlich einzuschätzen. Und dieses Wechselhafte, das was runterkommen kann, das setzt sich am Wochenende fort. Sowohl morgen als auch am Sonntag zwischendurch immer mal wieder ja, Gewittergefahr mit auch Unwetterpotenzial durch kräftigen Starkregen. Kann, muss nicht passieren. Dazwischen wechseln sich Sonne und dickere Wolken auch mal ab. Und das Ganze bleibt schwül warm bei 20 bis 28 Grad.
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3: Also mittlerweile habe ich dann doch keinen Muskelkater mehr.
4: Ist ja auch jetzt schon ein paar Tage her. Denn Flo war mit Kollege Noel Schäfer Handstand machen, ja? Und man stellt sich das erstmal gar nicht so anstrengend vor. Ist es aber. Es ist ja eure Serie, wo ihr neue Hobbys testet und ihr habt quasi einen Crashkurs bei Pia van Boven bekommen.
3: Genau so sieht's aus. Und so ein Handstand machen, du hast es gerade schon angedeutet, das macht was mit dem Körper. Da muss man sich am Anfang auch erstmal dran gewöhnen.
5: Jetzt schiebst du die Hüfte über die Schultern.
6: Ja.
5: Hast du noch Kraft?
6: Also ich nicht mehr.
5: Dann komm runter.
6: Meine Augen platzen, so rot sind die. Guck mal.
7: Mir geht's gut.
6: Ja, das ist schön.
4: Wie sich Flo und Noel angestellt haben und ob die Augen wirklich geplatzt sind, das hört ihr gleich in knapp 4 Minuten. Tom Schirmer ist mein Name.
3: Und ich bin Florian Rubens. Guten Morgen.

0: Einen wunderschönen Freitagmorgen. Schön, dass ihr mit uns aufsteht hier bei Radio Siegen. Es gibt ja Hobbys, bei denen man entspannen kann. Flugzeuge gucken, das mache ich gerne.
1: Ja. Und dann gibt's Handstand. Da zittern Arme, Bauch und auch ein bisschen mein Selbstbewusstsein. Radio Siegen-Kollege Noel Schäfer und ich haben es getestet. Schon wenige Minuten am Tag sollen ja Körperspannung und Koordination verbessern.
0: Oder wie wir sagen, man entdeckt Muskeln, die wir vorher noch nicht kannten.
1: Jo.
0: Mit Pia van Boven gab es eine Trainingseinheit für euch. Ihre Kurse beim Yoga-Kollektiv Siegen starten morgen.
1: Ja, Noel und ich sind schon beim Aufwärmen an unsere Grenzen gekommen. Wir mussten erstmal flach auf den Boden legen und anspannen.
2: Wir müssen auch die Beinrückseite dehnen.
3: Okay.
2: Ja. Das ist auch ganz wichtig.
3: Das ist mir auch schon aufgefallen, dass das fehlt.
4: Oh, man spannt ja eigentlich alles im Körper an, ne?
2: Ja, alles. Und wenn nur eine Sache nicht funktioniert, bist du raus.
4: Oh, man darf nur Bauch nicht aufsetzen.
2: Die Zehen so.
4: Heidi Klum hat dazu schöne Füße gesagt.
2: Genau, macht schöne Füße. Den Yoga-Block bitte ein Stückchen übers Knie.
4: Mit den Händen machen wir was?
2: Arme ausstrecken, Brust einziehen, unteren Rücken nach oben, Schulterblätter anspannen, oh. Arme breit. Bei dir sieht es sehr gut aus. Bei
4: aha.
2: Dir
4: nicht.
2: Mach nochmal. Und wenn es geht, so 10 Sekunden halten.
4: 10 Sekunden?
2: Ja.
4: 9,5. Alter Schwede, ey.
1: In der Grundschule hat man das an der Wand gelernt, oder?
2: Ja, wir sind aber noch nicht so weit.
1: Okay.
2: Wir wollen jetzt noch Pike Hold machen, um euch daran zu gewöhnen, wie das ist, wenn man ja kopfüber ist. Je besser du im Handstand stehst, desto weniger Kraft musst du auch aufwenden. Jetzt wollen wir einfach mal gucken, dass wir die Schultern über den Handgelenken positionieren und die Brust einziehen.
3: Wie zieht man die Brust ein?
2: Indem du hier Spannung hältst. Boah. Handstand lernen ist halt quasi wie Laufen lernen. Also du brauchst halt unendlich viele Wiederholungen, bis man das dann mal vernünftig kann, bis das Nervensystem das mal irgendwie verstanden hat, was der Körper da machen soll. Aber ich denke, ihr werdet das trotzdem heute schon schaffen.
3: Ja. Ich habe halt Angst, dass ich nach vorne rüberfalle.
1: Einfach mit den Füßen hinten hoch, ne?
2: Und jetzt gehst du mit den Füßen und den Händen gleichzeitig Richtung Wand.
3: Was?
2: Ja. Sehr gut. Du hältst das schon sehr gut. Komm wieder runter.
4: Oh, ich muss heute nichts mehr machen.
3: Wie viel übst du so?
2: Ich übe Handstand jetzt seit insgesamt bestimmt schon 4 Jahren und ich trainiere 3-mal die Woche.
4: Oh, du kannst 10 Minuten auf dem Laufband oder hier so einen Handstand machen.
0: Oh. Es klingt total simpel, ja. Scheint aber ultra krass anstrengend zu sein, deswegen
4: so.
0: Habe ich schon
4: ist
0: gelassen.
4: So.
0: Ja, aber es ist sehr effektiv und eine Übung, die du ja ewig perfektionieren kannst. Der Handstand.
1: Ja, wir waren mit dabei und wie wir uns angestellt haben, hört ihr heute Morgen bei Radio Siegen, laden wir euch nachher auch noch hoch bei Insta als Video. Und wer es selbst probieren will, Pias neue Handstandkurse, die starten gerade ab morgen 13.30 Uhr, 5 Samstage lang. Infos über yoga-kollektiv-siegen.de. Egal, ob ihr Anfänger seid oder fortgeschritten, Pia holt euch da ab, wo ihr seid.
0: Wo hat sie euch abgeholt?
1: Also mich, ich würde sagen, Status Kartoffelsack.

0: Rihanna. Geil, das war im Chor.
1: Schön im Chor hier, 18 nach 7, hier ist
0: Radio
1: 7.
0: Morgen zusammen. Ja, wir haben jetzt gleich wieder Musik von hier und da an der Stelle die kleine Erinnerung, wenn ihr selber Musik macht und eine schöne Produktion habt, dann schickt ihr uns gerne rüber, dann spielen wir sie nämlich im Hit von hier, das Ganze gerne per Mail an wort@radiosiegen.de.
1: Und so auch diesen Hit hier von WBR, ein Cover mit von Fettes Brot an Tagen wie diesen, gefällt mir sehr, sehr gut. Die spielen am Wochenende auf der Freilichtbühne in Völkershausen, unter anderem zusammen mit MPEX, also 5. 6. Juni. Folgt denen gerne mal rein bei Instagram, machen gute Sachen. Florian Weber und Co. jetzt wie versprochen mit an Tagen wie diesen.
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4: Moin, moin.

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0: Oasis, Don't Look Back in Anger. Freitagmorgen, 7:30.
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0: Den Überblick hat Caroline Hartmann.
2: Guten Morgen. Die USA sehen offenbar Chancen auf eine Einigung mit dem Iran. Nach Angaben von Vizepräsident Vance wurden viele Fortschritte in den Verhandlungen über ein Rahmenabkommen gemacht. Der Iran hat Berichte über eine Annäherung allerdings dementiert. Wegen einer Demonstration ist die Brenner-Autobahn morgen von und nach Italien voll gesperrt. Die Sperre betrifft nicht nur die Autobahn, sondern auch Nebenstrecken. Die Anwohner protestieren gegen die zunehmende Verkehrsbelastung in der Region.
1: Und jetzt die Nachrichten von hier.
2: Wer in Siegen eine Wohnung mietet, bekommt heute weniger für sein Geld als noch vor ein paar Jahren. Das zeigt eine Analyse des Internetportals Immowelt. Untersucht wurden insgesamt 80 deutsche Städte. Die Frage, wie viel Wohnfläche bekommt man für 1.000 Euro Kaltmiete im Monat? Das Ergebnis für Siegen lautet 128 Quadratmeter. 2022 waren es noch 140. Das ist ein Minus von 12 Quadratmetern oder anders gesagt fast 9%. Damit zeigt sich auch hier bei uns der deutschlandweite Trend. Im Schnitt bekommt man heute für 1.000 Euro 16 Quadratmeter weniger Wohnfläche als noch vor 4 Jahren. Als Grundlage der Analyse dienten den Statistikern die auf Immowelt inserierten Angebote. Fast 50 Veranstaltungen stehen bis nächstes Jahr April im Kreuztaler Kulturkalender. Der Vorverkauf startet am Montag. Hier gibt es dann Tickets für Konzerte, Lesungen, Comedy und vieles mehr. Neben den Top-Acts, wie zum Beispiel Michael Schulte, gibt es auch kleinere Künstler. Und für Kreuztals Kulturchef Holger Glasmachers sind das echte Geheimtipps.
3: Also was ich gut finde, ist Miss Annie. Die ist urkomisch, aber auch eine hervorragende Musikerin. Wir haben auch nicht so namhafte Künstler wie Black Patty zum Beispiel. Die spielen im Café Basico, die spielen American Roots und das so gekonnt und so überzeugend, dass das eine Wonne ist, den beiden zuzuhören. Wir haben den Science Slam erstmals in Kreuztal. Das ist ein wissenschaftlicher Slam im Campus in Buschhütten. Und das wird ein besonderes Slam-Format. Darauf freue ich mich auch sehr.
2: Das ganze Programm gibt's online auf radiosiegen.de und in der App. Da dürften selbst die Sportfreunde Siegen ein bisschen neidisch werden. Das Fußballstadion des TSV Steinbach-Haiger könnte heute Abend ausverkauft sein. Die Abi-Jahrgänge der Gymnasien aus Dillenburg und Herborn spielen gegeneinander. Bis zu 4.500 Zuschauer werden erwartet. Der Eintritt kostet 5 bis 7 Euro. Mit dem Gewinn der Veranstaltung werden die Abi-Bälle der beiden Gymnasien finanziert. Wobei die Kosten ebenfalls enorm sind, angefangen bei der Sicherheit. Das hat uns Daniel Klockhaus vom Orga-Team erklärt.
4: Sicherheit ist auf jeden Fall eine sehr große Sache. Es ist die Sicherheitszimmer Breitenstein und Mokell wird da sein mit einem relativ großen Aufgebot an Ordnern auch, die auch für Sicherheit sorgen. Außerdem ist halt DRK, Feuerwehr, Polizei, das Ordnungsamt in und um Stadion herum dauerhaft da und vor Ort. Und ein Zusammenspiel aus allen soll halt dafür sorgen, dass alle ein sicheres Stadionerlebnis haben und keiner verletzt wird.
2: Das waren die Radio Siegen Nachrichten von hier mit Caroline Hartmann.
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6: Ein Blitzer wissen wir. Eckmannshausen Richtung Herzhausen am Ortseingang Herzhausen. Und wenn ihr mehr gesehen habt, gerne durchgeben. 0271 23 22 21 0. Kommt gut und sicher an euer Ziel.
7: Heute wird es nochmal deutlich wärmer bis an die 30 Grad Marke. Das erhöht allerdings auch das Unwetterpotenzial. Ab heute Abend kann es durchaus mal krachen und gewittern. Mal der ein oder andere Schauer runterkommen. Ab dem Nachmittag türmen sich die Quellwolken allmählich auf am Himmel, aber es ist immer eine örtliche Geschichte und so zieht sich das auch durchs ganze Wochenende. Es kann viel, es muss aber nichts runterkommen. Das ist dann von Ort zu Ort unterschiedlich. Morgen wechseln sich Sonne und auch dickere Wolken mal ab. Ab dem Nachmittag kann es dann auch wieder ein bisschen krachen. Sonntag insgesamt eine wechselhafte Lage, morgen bis 28 Grad und ziemlich schwül. Am Sonntag bis 24 Grad, der Wochenstart, dann auch eher wechselhaft.
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6: Ja, du bist doch sofort dabei, oder? Ja, bei dem Einstieg. Nächste Woche Mittwoch. Papa Roach beim Biggesee Open Air. Ich bin nicht Front Row, aber ich werde auf jeden Fall mir das Ganze gönnen.
7: Ich habe die mal gesehen, ist glaube ich 15, 16 Jahre her in Tilburg in Holland. War ein kleiner Konzertsaal. Ich weiß nur, dass der Frontmann, bin ich mir noch sehr sicher in Erinnerung, den ganzen Bühne vollgerotzt hat.
9: Natürlich. Schön. Durch so eine dafür lohnt es sich auch am Mittwoch zu kommen. Vielleicht könnt ihr das dann bestätigen.
7: Die Musik
9: oder nicht.
7: Ist gut. Also ich mag viele Songs von denen. Last Resort ist natürlich der bekannteste.
6: Ne? Ja. Und wir wollen euch gleich noch ein bisschen mehr Bock machen auf das Festival. Nächste Woche Mittwoch, wie gesagt, Papa Roach. Und wir haben noch ein paar Kärtchen für euch. Also bleibt gerne mit dabei bei uns. Ich bin Florian Rubens.
7: Und ich, Tom Schirmer. Schönen Freitag euch.

0: Parolen beschmieren.
1: Wir sind Helden mit Denkmal, 7.38 Uhr. Es gibt ja so Liedanfänge, da kannst du einfach nicht anders, als die Augen aufzureißen, den Mund erst recht und laut mitsingen.
2: Ja, ich hab's gerade eben schon mal probiert, aber komm, wir machen das mal mit dem Original.
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1: Was war denn da los?
4: Hat von Papa
1: einer,
4: Roach.
1: Hatte einer das F-Wort gemutet? Wir sind doch hier nicht beim WDR, Freunde.
2: Ja, komm, dann machen wir noch dreimal Fuck hintereinander. Fuck, Fuck, Fuck. Und dann sind wir auch wieder auf Kurs, denn so. Das ist Rockmusik, da darf
1: liebe,
2: man das.
1: Liebe Kinder, müsst ihr bitte nicht nachsprechen, dieses Wort, ja? Last Resort von Papa Roach, der animiert einfach sofort zum Mitsingen. Ich weiß das von diversen Kultet-Partys. Du spielst die Nummer. Und die Menge rastet aus.
2: Das ist einfach auch so ein geiler Break. Ich kann mich daran erinnern, früher im Meier, ne, da kam die eine Nummer und Last Resort ist halt immer so ein Cut gewesen. Ja. Dann ging es nochmal von vorne los und alle waren sofort wieder da. Und genau das Feeling, das hole ich mir auf jeden Fall am Mittwoch ab. Mittwochabend sind sie am Bigge beim Bigge See Open Air Festival. Da treten sie auf, Papa Road. Und wie gesagt, ich werde auf jeden Fall mit am Start sein. Unter anderem ja auch noch die H-Blocks als Vorband.
1: Also das kann man sich auf jeden Fall mal gönnen. Ja, es gibt noch Tickets. 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
2: Viel Glück jetzt mit eben den schon gehörten Hit von Papa Roach, Last Resort.
3: Cut!

0: 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Und jetzt reden wir über Urlaub. Ja, ist ja so eine Frage, ne? Mit dem Geld. Man kennt da so deutsche Wörter, Balkonien, Terrassien, die Bigge Dieven, wenn ich jetzt nicht weit wegfahre. Jetzt gibt's wieder so neue.
1: Das habe ich noch nie gehört, Bigge Dieven.
0: Ja, das habe ich mal irgendwann erfunden, glaube ich. Jetzt gibt's so ein neues englisches Wort, Staycation.
1: Jo.
0: Bedeutet Urlaub zu Hause. Ist ja ein Trendwort, aber auch ein Problem, denn immer mehr von uns können sich den klassischen Sommerurlaub nicht einfach mehr so leisten und verzichten ganz drauf.
1: Ja, und wenn ihr jetzt aber denkt, nein, ich muss allein für mein Gewissen mal raus aus meinem Alltag, keine Panik. Radio 7-Kollege Stefan Rijek, der hat sich nach günstigen Alternativen umgehört.
2: Ja, Thema Fortbewegung. Man kann sich auch wunderbar mal das eigene Fahrrad schnappen, das Zelt draufpacken und zum nächsten Campingplatz radeln. Da spart ihr euch den Sprit bzw. die Reisekosten für den Flug und natürlich die Kosten fürs Hotelzimmer.
1: Ein Beispiel. Ich sehe wirklich auch immer mehr Leute mit so extra Gepäckträgern am Fahrradrahmen. Für Zelt und Schlafsack findet man auch im Netz für unter 30 Euro. Und das Geile sind ja, wie ich finde, die ganzen Panoramawege. Auch hier bei uns in Siegen-Wittgenstein oder weiter Richtung Sauerland oder auch Richtung Rhein entlang. Da ist dann schon die Reise selbst so ein kleiner Urlaub.
0: Ja, und mit dem E-Bike sind ja auch so größere Strecken machbar mittlerweile. Ne? Wenn ich jetzt aber so gar keine Lust auf Fahrrad fahren und auch nicht so auf Camping, da könnten wir trotzdem sparen. Für viele Orte braucht man ja nicht mehr als das gute alte Deutschland-Ticket.
2: Ja genau, von Düsseldorf zum Beispiel geht's mit dem RE ohne Umstieg nach Venlo. Von Aachen aus zum Beispiel ist man in gut einer Stunde in Belgien und sogar nach Frankreich fahren ein paar Regiobahnen. Dafür muss man dann aber NRW doch verlassen und von Baden-Württemberg aus starten. Ja, und was billige Unterkünfte angeht, gibt's schon seit Jahren das sogenannte Couchsurfing. Das ist eine Plattform, da bieten Leute ihren Schlafplatz an, umsonst übrigens. Und das Einzige, was man da zahlt, sind 2 Euro im Monat an die Plattform selbst.
1: Ja, danke schön, Stefan. Der Stefan hat übrigens das böse Wort benutzt, das durfte ich zu Hause nie machen. Ich durfte nie billig sagen, weil dann muss ich sagen, das war günstig oder preiswert. Außer es war wirklich billig. Ja, aber am Ende wirklich schöne Tipps von Stefan zu den Sachen, wo ihr ja, vielleicht auch ein bisschen sparen könnt in Sachen Urlaubsreise.
0: Ja, statt teurer Urlaubsaktivitäten lernt ihr quasi auch einfach mit meinem Handy ein bisschen die Gegend kennen. Kostenloses Sightseeing mit ein bisschen Spielspaß. Da können wir euch diese App Actionbound ans Herz legen. Haben wir euch hier vorgestellt bei Radio Siegen.

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1: Mit Danny Hoppe. Guten Morgen. Gefühlt wird alles immer nur noch teurer, egal ob Energie, Lebensmittel oder Dienstleistungen. Das Statistische Bundesamt gibt heute eine erste Schätzung zur Inflation im Mai ab. Und Experten gehen davon aus, dass die Preise weiter steigen werden. Malte Albrecht aus dem News-Team. Schon im April war es wegen des Iran-Kriegs ja steil nach oben gegangen.
2: Ja, da lag die Inflation bei 2,9%, vor allem weil nach Kriegsbeginn die Energiepreise explodiert sind. Das merken wir ja alle jeden Tag an den Tankstellen. Benzin und Diesel sind deutlich teurer geworden. Der Tankrabatt, also die vorübergehende Senkung der Mineralölsteuer, bringt zwar im Moment ein bisschen Entlastung, aber die hohen Energiepreise treffen natürlich auch die Unternehmen. Und Volkswirte sind sich sicher, die Firmen werden die Kosten an uns Verbraucher weitergeben. Das heißt, die Preise für Lebensmittel und manche Dienstleistungen werden weiter steigen.
1: Der Tankrabatt gilt ja noch bis Ende Juni. Momentan sieht es aber nicht danach aus, dass er verlängert wird.
2: Verbraucherschützer halten ihn für teuer und wenig wirksam. Die Chefin des Verbraucherzentrale Bundesverbands POP hat den Funke Medien gesagt, ein erheblicher Teil der Entlastung sei zunächst gar nicht bei den Verbrauchern angekommen, sondern in den Kassen der Ölkonzerne versickert. Erst durch massiven öffentlichen Druck seien die Spritpreise gesunken. POP hält deshalb nichts davon, den Tankrabatt zu verlängern. Auch Bundesverkehrsminister Schnieder hat die Hoffnung vieler Autofahrer gestern gedämpft. Der Staat komme irgendwann an die Grenzen seiner Möglichkeiten, sagte er.
1: Danke, Malte. Und jetzt weitere Meldungen im Überblick. Mehr als jeder zweite Beschäftigte in Deutschland wünscht sich kürzere Arbeitszeiten. Bei Männern mit Kind sind es sogar 63%. Das zeigt eine neue Umfrage für den Deutschen Gewerkschaftsbund. Viele der Befragten fühlen sich demnach nach einem Arbeitstag oft leer und ausgebrannt. Eine russische Drohne hat ein Hochhaus im NATO-Staat Rumänien getroffen. Das rumänische Innenministerium spricht von 2 Leichtverletzten. Russland habe in der Nacht erneut Ziele in der Ukraine angegriffen. Eine der Drohnen sei in den rumänischen Luftraum eingedrungen und dann über dem Hochhaus in Grenznähe abgestürzt. Der Deutsche Wetterdienst legt heute seine Frühlingsbilanz vor. Es zeichnet sich ab, dass der diesjährige Frühling es in die Top 5 der sonnigsten Frühjahre seit Messbeginn schafft. Der Frühling sei außerdem deutlich wärmer und trockener als sonst gewesen, hieß es schon nach vorläufigen Auswertungen. Wenn man im Freibad, im Garten oder im Park sitzt und auf einmal juckt der ganze Arm und es bilden sich kleine rote Pusteln, dann wissen wir, es ist wieder Eichenprozessionsspinnerzeit. Und von der Hitze und Trockenheit der letzten Tage haben die Raupen des Nachtfalters ordentlich profitiert, denn genau so mögen sie es. In vielen Teilen Deutschlands werden sie deshalb aktuell schon wieder energisch bekämpft. Das beobachtet das Umweltbundesamt. Es rät, betroffene Gebiete zu meiden, denn die winzigen Brennhaare der Raupen können allergische Reaktionen, Hautreizungen und Atembeschwerden auslösen. Und das waren die Nachrichten mit Danny Hoppe.
3: Dankeschön, Danny, auch wenn ich mich noch niemals gefragt habe oder gedacht habe, Mensch, jetzt ist ja eigentlich ein Prozessionsspinnerzeit. Aber gut, wir machen weiter.
4: Ich weiß auch nicht, ob ich den schon mal live gesehen habe, ehrlich gesagt. Also natürlich gibt es den und der ist auch kacke in
3: Anführungszeichen. Ich habe auch einige Spinner schon gesehen, aber eben nicht jeden.
4: Oder sehe ich täglich welche.
3: Verkehrsservice, Radio Siegen hier. Und da haben wir die A4 gar nicht. Da ist heute Morgen relativ wenig los.
4: Aber kurzer Hinweis, da gibt es heute Abend übers ganze Wochenende eine Sperrung, wenn ihr von der 45 Richtung Dortmund Richtung Köln wollt.
3: Ja, also da bitte vielleicht, wenn dann früher losfahren.
4: Ja, oder über der HTS.
3: Genau so. Ansonsten haben wir noch einen Blitzer, Eckmannshausen Richtung Herzhausen am Ortseingang Herzhausen. Gute Fahrt.
4: So, damit sind wir beim Wetter. Das wird wechselhafter am Wochenende. Heute nochmal heiß, bis 30 Grad. Ab dem späten Nachmittag, frühen Abend drohen dann örtlich auch mal Gewitter. Und dann kann es ordentlich krachen. Durchaus auch mal Unwetterpotenzial dabei. Aber wie gesagt, kann alles, muss aber nicht. Genauso geht es morgen weiter. Da kann es dann im Tagesverlauf so einen Wechsel geben zwischen Sonne und auch dickeren Wolken, wo es dann mal krachen kann. Ähnlich am Sonntag. Morgen schwülwarm bis 28 Grad, am Sonntag bis 24 Grad. Gerade der Wochenstart auch eher wechselhaft.
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3: Tom, wenn die Handgelenke schmerzen, du Muskelkater im Rumpf hast, weißt du, was dann ist? Dann ist Handstandzeit.
4: Das war mir ehrlich gesagt bisher neu. Also ich weiß das von meiner Schwägerin, die macht immer Fotos im Urlaub irgendwo, wo die einen Handstand macht.
3: Wahrscheinlich macht die auch so Touren oder sowas.
4: Ja, die ist aber auch sportlicher als du und Kollege Noel Schäfer. Also ist Sportlehrerin, die kann das.
3: Ja, wir haben ja so eine kleine Hobbyserie und wir wollen ja auch nicht nur in unserer Komfortzone bleiben, sondern auch ein bisschen was darüber hinaus erfahren. Und deswegen hat uns Pia van Boven das Ganze mal gezeigt. Das ist nämlich ihr Hobby, Handstände machen. Und sie gibt auch Workshops. Und so einen kleinen Crashkurs hatten wir eben mal, hört er gleich, nach Tupac bei uns, Florian Rubens
4: und Tom Schirmer. Gemäuer zusammen.

0: So ein Handstand, der dauert vielleicht so 5 Sekunden, 10 Sekunden, je nachdem wie gut man ist. Der Weg dahin fühlt sich aber wirklich eher an wie so ein innerer Tarifstreit zwischen Armen, Bauchmuskeln und Gleichgewicht.
1: Deshalb wird der Handstand inzwischen als echte Trend-Hobby-Sportart gehandelt. Funktionelles Training trifft Kindheitsgefühl. Haben wir ausprobiert, beziehungsweise ich nicht, ich habe ausprobieren lassen, ja. Kollege Noel Schäfer und Florian waren bei Pia van Boven zum Training in Siegen. In den Räumlichkeiten des Benefit Sportclubs habt ihr euch getroffen.
2: Also du willst wirklich diese Socken anlassen, es ist voll rutschig auf dem Boden. Und jetzt schiebst du die Hüfte über die Schultern.
3: Ja.
2: Hast du noch Kraft?
3: Also ich nicht mehr.
2: Dann komm runter.
4: Meine Augen platzen, so rot sind die, guck mal.
5: Mir geht's gut.
3: Ja, das ist schön.
2: Genau, jetzt geht ihr mit den Beinen hoch.
5: Ja, kriegen wir hin.
2: Wenn ihr euch traut. Voll falsch.
6: Oh ja.
2: Hast du die Beine ausgestreckt? Das sieht so kompliziert aus, wie ihr das macht. Drückt euch richtig nach oben.
5: Dann muss ich weiter nach vorne.
2: Nein, was macht ihr
5: nicht
2: denn?
5: Nicht nach vorne, alles klar.
2: Ich zeig euch das nochmal, ja?
5: Ja.
2: Guckt ihr aber dann jetzt mal genau hin.
4: Ich kann mir gar nicht vorstellen, wie bescheuert das aussieht. Ich weiß
2: das
4: auch nicht,
2: ist richtig bescheuert.
4: Komme ich jetzt 10 cm hoch oder ist schon so?
2: Also da ist eine Wand, es kann nichts passieren. Der Spiegel geht auch nicht kaputt. Versuch daran zu denken, du möchtest deine Hüfte nach oben bringen, ja? Nicht nur irgendwie deine Füße. Brust einziehen, unteren Rücken anspannen, jetzt nach oben.
3: Ich sollte doch näher an die Wand.
2: Oh. Aua, das tat bestimmt beim Fuß weh, oder?
3: Ja, ein bisschen.
2: Aua.
4: Ja, was soll ich sagen? Da war der Flickflack. Ich habe keinen Glaser bestellt.
5: Warte mal ab jetzt, komm.
4: Wir machen es nochmal zusammen. Ja. Oh. Oh. Oh. War schon nicht schlecht.
3: Oh, oh. Ja, es steht, es steht. Er stand.
4: Ich bin erstmal zufrieden. Körperspannung, alles angespannt und dann
2: genau,
4: darauf.
2: Genau, wirklich richtig rausdrücken. Du willst dich vom Boden wegdrücken.
4: Aus Skateboardfahren hatte ich weniger Schiss.
2: Ja, super.
3: Oh. Ja, das war ganz gut, würde ich sagen. War in Ordnung.
2: Super, ja, bin stolz.
0: Ja, und vor allem das Wichtigste, wir sind gesund aus dieser Geschichte rausgekommen.
1: Das ist das Erstaunliche, ja, also muss ich sagen.
0: Wir haben ein neues Hobby getestet für euch. Handstand mit Rennerin Pia haben wir ausprobiert, wie viel Technik hinter diesem einen Moment steckt, in dem plötzlich alles still wird, außer der eigene Puls.
1: Und wer jetzt selbst mal die Welt auf den Kopf stellen will, Pias neue Kurse starten morgen 5 Samstagnachmittag, eine echte Challenge für Anfänger und Fortgeschrittene. Infos gibt's auf yoga-kollektiv-siegen.de. Und schaut gerne auch bei ihr bei Insta rein. Pia VB heißt sie da.
0: Ja, das ist vollkommen richtig. Das steht in dieser Hinsicht, glaube ich, nicht für Verhandlungsbasis, sondern für Van Boven.
1: Sehr schön. Also Handstand, wer da mal Bock drauf hat, könnt ihr gerne machen. Ich kann das im Wasser.
0: Ja.
1: Da ist das nicht so schwer.
0: Und dann sagst du auch, Mama, guck mal.

0: Gonna Make You Sweat, CNC Music Factory. Hier ist Radio Siegen, 19 nach 8. Ich freue mich diebisch auf den 3. Juli. Da habe ich nämlich Tickets fürs Konzert der Toten Hosen in Düsseldorf.
1: Hast du?
0: Habe ich von meiner Frau geschenkt bekommen, letztes Jahr schon. Also ein Jahr Vorfreude jetzt.
1: Sehr gut.
0: Und passend dazu bringen sie heute ihr neues und vermutlich letztes Studioalbum raus.
1: Das heißt, Drink aus, wir müssen gehen, zusammen mit dem Bonusalbum Alles muss raus. Und es ist sehr cool. Wir kennen ja unter anderem auch schon die Nummer Die Show muss weitergehen, die spielen wir euch gleich auch. Wir wollen nämlich gleich erstmal noch ganz in Ruhe ins Album reinhören und vielleicht nochmal was anderes rauspicken. Was sehr auffällig ist, vor allem auf der zweiten Disc, sind einige Tracks drauf, die in einer Zusammenarbeit entstanden sind. Ich habe zum Beispiel eben rausgesucht, da ist was mit Bab, Kristall Nacht mit Wolfgang Niedecken.
0: Ja, und dann gibt es den Song Komplett im Arsch mit Feine Sahne Fischfilet. Wer den Song kennt, der ist auf jeden Fall witzig. Materia haben sie mit dabei, Alpha Will, also das alles auf der Bonus-CD. Und das Intro vom Album Trink aus, wir müssen gehen, singen die Ärzte, beziehungsweise fahren in Urlaub.
1: Das ist schon richtig krass. Also sie haben da richtig sich was einfallen lassen. Ich freue mich tatsächlich, heute mal aus der Sendung später rauszukommen, ja, und mir das mal in kompletter Länge anzuhören.
0: Werde ich mir auch anhören. 41 Songs sind das. Also man hat insgesamt auf jeden Fall ein bisschen was zu tun damit. Album wird vermutlich auf die 1 gehen, glaube ich, bei den Albumcharts.
1: Da würde ich 100 Euro drauf verwetten.
0: Ja, da würde ich vielleicht sogar noch erhöhen. Wir hören sie jetzt mit Die Show muss weitergehen. 20 nach 8, hier ist Radio Siegen. Heute das neue Album der Toten Hosen.

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0: und dein Wildberry Lillet.
1: Vielleicht gönnt ihr euch auch einen. Flo hat gerade schön mitgerappt im Hintergrund. Ne? Wildberry Lillet ist dein Song.
2: Ja, kommt bei mir aber erst nach 12.
1: Meistens.
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1: Jetzt haben wir ja auch erst 9:30. Die Nachrichten mit Caroline Hartmann.
4: Guten Morgen. US-Vizepräsident Vance nährt Hoffnungen auf eine baldige Einigung mit dem Iran. Man sei noch nicht am Ziel, aber nah dran, sagte Vance vor Journalisten. Der Iran wies hingegen Berichte über eine vorläufige Einigung zurück. Wegen einer Demonstration ist die Brenner-Autobahn von und nach Italien morgen voll gesperrt. Die Sperre betrifft nicht nur die Autobahn, sondern auch Nebenstrecken. Die Anwohner protestieren gegen die zunehmende Verkehrsbelastung in der Region.
3: Und jetzt die Nachrichten von hier.
4: Ein öffentliches Gebäude dieser Größenordnung muss Vorbildcharakter haben. Das schreiben die Siegener Grünen in einem offenen Brief an NRW-Innenminister Reul. Hintergrund: Die Grünen sind mit den Plänen für die neue Polizeiwache in Geisweid nicht einverstanden. Dabei geht es ihnen um das energetische Konzept. Sie kritisieren, dass hier zu viel Potenzial verschenkt wird. Die Photovoltaikmöglichkeiten werden nicht ausreichend genutzt und die geplante Gasheizung stärkt die Abhängigkeit von fossilen Energien, so die Kritik. Das Argument des Investors, es gebe nicht genügend Dachfläche für mehr Photovoltaik, weisen die Grünen zurück. Das geplante Parkhaus sei in der Rechnung gar nicht berücksichtigt worden. Die Grünen fordern den Innenminister als obersten Dienstherr der Polizei daher auf, hier nochmal nachzubessern. Das Jahr ist noch nicht zur Hälfte vorbei, da denkt man in Kreuztal schon an Weihnachten. Um den Rasen zu schonen, wurde der Lichterglanz im vergangenen Jahr von Dreslers Park auf den Roten Platz verlegt. Doch dieses Jahr geht es wieder zurück in den Park. Das hat Bürgermeister Michael Kolotzig bei der Vorstellung des Kreuztaler Kulturprogramms gestern gesagt und dabei am Radio Siegen Mikrofon auch erklärt, dass der Rote Platz trotzdem weiter genutzt wird, vielleicht immer mal wieder im Wechsel.
5: Ich hatte den Eindruck, in letztem Jahr, es war einfach so, dass das für andere Personen was ist. Die Innenstadt ist natürlich barriereärmer, bot mehr Platz, auch mal zu verweilen, auch mal zusammenzustehen, ermöglicht eine ganz andere Verteilung. Von daher hat sie ganz eigene Vorteile. Der Park wiederum hat natürlich in puncto Ambiente mit den Villen, den Bäumen einfach Möglichkeiten, die wir in der Innenstadt nicht haben. Von daher finde ich das toll, dass wir die Möglichkeit haben, zwei solche tollen Orte anbieten zu können.
4: Neben dem Weihnachtsmarkt gibt es in der Kultursaison dieses Mal fast 50 Veranstaltungen bis zum kommenden April. Der Vorverkauf beginnt am Montag. Alle Infos gibt's auf radiosiegen.de. Mieter in Siegen bekommen heute weniger für ihr Geld als noch vor ein paar Jahren. Das zeigt eine Analyse des Internetportals Immowelt. Für 80 deutsche Städte wurde die Frage gestellt, wie viel Wohnfläche man im Schnitt für 1.000 Euro Kaltmiete im Monat bekommt. In Siegen lautet die Antwort 128 Quadratmeter. 2022 waren es noch 140. Das ist ein Minus von 12 Quadratmetern bzw. fast 9%. Damit zeigt sich auch hier bei uns der deutschlandweite Trend. Im Schnitt bekommt man heute für 1.000 Euro 16 Quadratmeter weniger Wohnfläche als noch vor 4 Jahren. Das waren die Radio Siegen Nachrichten von hier mit Caroline Hartmann.
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2: Es dauert ein klein wenig länger auf der B508 zwischen Hilchenbach und Kreuztal. 4 Minuten plus da dichter Verkehr. Außerdem 2 Radarkontrollen gemeldet. Junkernhees Richtung Fellinghausen und Eckmannshausen Richtung Herzhausen. Direkt am Ortseingang Herzhausen. Falls ihr was ergänzen wollt, gerne 0271 23. 22, 21, 0.
1: Gute Fahrt euch und das Wetter, Entschuldigung, ist heute noch mal ziemlich heiß.
2: Es ist doch gestern erst um 9:15 gewesen mit deinem Fröschlein.
1: Ja, es kommt eben jeden Tag früher, weißt du? Je näher es sich dem Wochenende nähert.
2: Morgen um 7:45.
1: Ja, dann bin ich hoffentlich, ja doch, da bin ich schon wach. Baby wird wach sein um die Uhrzeit. Wir sind beim Wetter, das ist heute richtig heiß nochmal. Es geht nochmal ein bisschen rauf, was die Temperaturen angeht, bis an die 30 Grad Marke. Ab dem späten Nachmittag, frühen Abend kann es dann aber auch örtlich gewittern. Da kann schon mal was runterkommen und ordentlich rumsen. Woanders passiert vielleicht gar nichts. So ähnlich geht es dann morgen weiter. Sonne und dickere Wolken wechseln sich ab. Es kann dann auch zwischendurch mal ein Gewitter geben oder mal regnen. Und wechselhaft bleibt es auch am Sonntag. Vorher noch schwülwarm, also morgen drückend eher unangenehm.
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2: Tom, wenn jetzt noch mal einer kommt von wegen, ich habe hier keinen Bock auf WM und die Deutschen reißen auch sowieso nichts, da sag ich das hier.
7: Eure scheiß Stimmung, das seid ihr doch dafür verantwortlich und nicht wir.
1: Ja, gerade hat man das Gefühl, irgendwie Nationalelf, vor 2 Jahren war so eine Euphorie und jetzt?
8: Jetzt komme ich hier hoch. Jetzt guckt ihr die Scheiße an.
2: Ja, aber ich finde auch, es ist immer das, was man draus macht. Also die Vorzeichen, die sind ja jetzt nicht so übel.
1: Nee, das stimmt. Also man muss es vielleicht auch mal positiv sehen. Mit Manuel Neuer, wobei der jetzt bei den Testspielen schon wieder verletzt noch ausfällt, finde ich schon wieder albern.
2: Zumindest beim ersten.
1: Ja, wir schauen gleich mal drauf. Wie ist denn die Stimmung jetzt so vor dem ersten Testspiel am Sonntagabend?
2: Und das machen wir gleich in rund 3 Minuten. Ich bin Florian Rubens.
1: Und ich, Tom Schirmer. Wir sind beide leider nicht nominiert worden.

0: Ah, ich freue mich schon auf die Diskussion mit meiner Frau abends um die Fernbedienung. Ja, heute ist WM. Ja, gestern war auch WM. Ja, morgen ist auch wieder WM. Ja, ja?
1: Letzten zwei Wochen ist WM.
0: Und das Ganze zieht sich dieses Jahr noch zwei Wochen länger als sonst. Ja, die deutsche Fußballnationalmannschaft hat ihre Vorbereitung auf die Weltmeisterschaft in Mexiko, Kanada und den USA begonnen. Gestern hat die DFB-Elf das erste Mal in Herzogenaurach trainiert und am kommenden Sonntag steigt das erste von zwei Testspielen.
1: Darüber können wir mit Nico Hartmann sprechen aus unserem WM-Studio. Du hast so den kleinen Überblick für uns, Nico. Wie sieht denn das Programm der Nagelsmann-Elf bis Sonntag konkret aus?
2: Tja, man könnte sagen, trainieren, essen, schlafen, zusammenrücken. Aber ganz so einfach wird es dann natürlich nicht. Aber schon in diesen ersten Tagen wird sich zeigen, ob der DFB-Kader menschlich und sportlich zusammenwachsen kann. Ein erstes Training bei sommerlichen Temperaturen gestern konnte darüber natürlich noch keinen Aufschluss geben. Das Ganze im Übrigen ohne Manuel Neuer, dessen Wade behutsam für die WM aufgebaut wird, sowie ohne Kai Havertz, der am Samstag noch das Champions-League-Finale für Arsenal gegen Paris spielt. Am Freitag und am Samstag wird sich die DFB-Elf nochmal gezielt auch auf den Gegner aus Skandinavien einstellen. Und am Sonntag 20.45 Uhr ist dann Anstoß in Mainz. Dann gibt es ein erstes WM-Stimmungsbarometer.
0: Weil du es gerade angesprochen hast, wie würdest du denn die Stimmung rund um die Nationalelf einschätzen? Das ist ja ein wichtiges Thema auch für die WM.
2: Absolut. Und der Bundestrainer hat ja auch seinen Anteil daran, dass kommunikativ bei der Nominierung von Manuel Neuer oder auch im Umgang mit Personalien wie Dennis Undav einiges verrutscht ist. Demzufolge achtete Rudi Völler beim öffentlichen Auftritt am Mittwoch auch extrem darauf, die Mannschaft und vor allem Julian Nagelsmann stark zu reden. Es wird sich zeigen, wie eng das Band zwischen Team und Trainer bei der WM wird. Man tut auf jeden Fall alles dafür. Es gibt sogar am Abend ein großes Abschiedsevent für die Spieler in Herzogenaurach. Ein Grillabend. Ein gemeinsames Einschwören auf die WM.
1: Oh, das kann man mal machen. Dankeschön, Nico, für die Infos. Und ich finde ja alles so um die WM, die Berichterstattung, die jetzt losgeht, die finde ich ja so geil. Ich habe da ja immer ein Auge drauf. Jetzt auch, wie die ankamen, die Spieler, wo da auf die Outfits geachtet wurde. Die Franzosen, die schießen ja sowieso immer einen Vogel ab. Aber das hier Florian Wirtz hier so als Trucker drauf. Jetzt auch, wie die ankamen, die Spieler.

0: 8.48 Uhr. Nelly Furtado war das hier bei Radio 7. Hier jetzt nochmal dabei sein, jetzt nochmal frei sein für 5 Mark. Nee, für 50 Cent seid ihr dabei. Und zwar im Lostopf für Papa Roach beim Wegesee Open Air nächste Woche Mittwoch.
1: Ja, ich habe richtig Bock drauf, habe ja auch Karten und werde mir das Ganze angucken. Als Vorband sogar noch die H-Blocks. Kann man sich gerne mitnehmen. Tom hat es angesprochen, 50 Cent, wenn ihr folgende Nummer wählt. 01378 22 62 62, und dann seid ihr mit dabei und der Zufallsgenerator wird nachher zwei Gewinner und dann jeweils zwei Tickets ausspucken.
0: Also zweimal zwei Tickets haben wir hier, 01378 22 62 62 für Papa Roach nächste Woche Mittwoch im Wert von 160 Euro zusammen. Da lohnt der Anruf doch vielleicht. Hier geht's jetzt Kato zusammen mit Joan mit Turn the Lights Off.

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1: Mit Danny Hoppe. Guten Morgen. Seit Wochen wird darüber diskutiert, das Arbeitszeitgesetz. Die Bundesregierung will es reformieren. Statt eines festen 8-Stunden-Tages soll es in Zukunft eine maximale Wochenarbeitszeit geben. Jetzt gibt es dazu einen neuen Vorschlag. Das arbeitgebernahe Institut der deutschen Wirtschaft schlägt vor, die Arbeitszeiten erstmal nur für bestimmte Berufe auszuweiten. Malte Albrecht aus dem News-Team. Welche Berufe sollen das konkret sein?
2: Also in einem ersten Schritt sollte die neue Regelung nur für Büroangestellte gelten. Das hat ein Arbeitsmarktexperte des Instituts den Funke-Medien gesagt, denn da gäbe es keine Gesundheitsrisiken. Grundsätzlich spricht sich der Experte für eine Reform des Arbeitszeitgesetzes aus. Das könne Beschäftigten und Unternehmen helfen, private Wünsche und betriebliche Anforderungen besser miteinander zu vereinbaren. Im Juni will Bundesarbeitsministerin Baas einen Gesetzentwurf vorlegen. Ihr Ziel ist es vor allem, die Arbeitszeiten für Familien flexibler zu machen.
1: Ja, flexibler klingt ja erstmal gut, aber was sagen denn die Beschäftigten selbst dazu?
2: Die wollen genau das Gegenteil von dem, was die Politik gerade plant. Mehr als die Hälfte der Beschäftigten in Deutschland wünscht sich kürzere Arbeitszeiten. Bei Männern, die Kinder haben, sind es sogar fast 2/3. Das zeigt eine Umfrage im Auftrag des Deutschen Gewerkschaftsbundes. Eine Frage war, wie oft fühlen sie sich nach der Arbeit leer und ausgebrannt? Bei den Männern sagten 29% oft oder sehr oft, bei den Frauen sogar 40%. Sie arbeiten rein statistisch gesehen zwar weniger Stunden pro Woche im Job, kümmern sich aber meist mehr um die Kinder oder um die Pflege von Angehörigen.
1: Danke, Malte. Und jetzt weitere Meldungen im Überblick. Eine russische Drohne hat im NATO-Staat Rumänien ein Hochhaus getroffen. 2 Menschen wurden dabei leicht verletzt. Die NATO hat den Vorfall verurteilt. Man werde seine Verteidigung gegen alle Bedrohungen weiter verstärken, einschließlich Drohnen, sagte eine NATO-Sprecherin. Die USA und der Iran stehen angeblich vor einer vorläufigen Einigung. Man habe viele Fortschritte gemacht, an einigen Punkten werde aber noch gearbeitet, sagte US-Vizepräsident Vance. Allerdings sei noch offen, ob Präsident Trump zustimmen werde. In Mülheim protestieren Klimaaktivisten vor dem Werk des Panzerbauers KNDS. Sie haben unter anderem die Firmenzufahrt blockiert. Das hat die Polizei bestätigt. Das Aktionsbündnis Ende Gelände spricht von rund 200 Teilnehmern an der Aktion. Wer in der Großstadt eine Wohnung sucht, braucht Zeit, gute Nerven und oft auch viel Geld. Denn gerade in den Ballungsgebieten wird bezahlbarer Wohnraum immer knapper. Aber es gibt ihn noch. Das zeigt eine aktuelle Auswertung von ImmoScout24. Das Portal hat sich dafür die 71 kreisfreien Großstädte vorgenommen und in 37 von ihnen liegen die Mieten im Schnitt noch unter 10 Euro pro Quadratmeter. Viele der günstigsten Städte liegen demnach in NRW. In Gelsenkirchen, Hagen, Herne oder Oberhausen liegen die Mieten im Schnitt unter 8,50 Euro. Und das waren die Nachrichten mit Danny Hoppe.
3: Danke, Danny. Hier geht's weiter mit dem aktuellen Radio Siegen Verkehrsservice. Da haben wir einen Blitzer gemeldet, beziehungsweise es sind 2. Einmal Osthelden Richtung Junkernhees am Ortseingang Junkernhees und dann Eckmannshausen Richtung Herzhausen am Ortseingang Herzhausen. Gute Fahrt euch.
4: Heute nochmal ein sonnig heißer Tag. Das Thermometer dreht nochmal etwas auf im Vergleich zu den letzten beiden Tagen. Bis 30 Grad geht es rauf. Ab dem späten Nachmittag, frühen Abend drohen dann aber erste Hitzegewitter, die runterkommen können. Die können durchaus mal kräftig ausfallen, aber das ist halt immer eine örtliche Geschichte. Weiß man nie, wo was runterkommt. Genauso geht es morgen weiter. Da wechseln sich Sonnenschein und dichtere Quellwolken ab. Im Tagesverlauf kann es dann auch wieder einzelne Schauer oder Gewitter geben. Wo dann was runterkommt, müssen wir abwarten. Es wird schwül warm bei 20 bis 28 Grad mit der feuchten Luft, die dann unterwegs ist. Am Sonntag hat es die Sonne insgesamt auch etwas schwerer. Da kann es zwischen 18 und 24 Grad geben. Bei längerem Regen wird es spürbar kühler. Auch da kann es nämlich zwischendurch immer mal wieder gewittern.
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3: Gleich gibt es unser Grande Finale bei den Sachen Handstand. Kollege Noel Schäfer und ich haben das ja getestet mit Pia, die das Ganze auch mittlerweile in Workshoppen beibringt. Und das ist im Rahmen unserer Hobbyserie passiert.
4: Es ist schon durchaus anstrengender, als man zuerst denkt. Ne? Also Handstand denkt man, ja, stehst halt auf 2 Händen und dann hat sich die Sache. Ja. So einfach ist es dann doch nicht. Ich habe das extra austesten lassen von Noelle und Flo.
3: Lassen.
4: Ja, damit ich es nicht machen muss. Ich kann das nur im Wasser, im Becken, so hüfthoch oder so, da klappt das einigermaßen
3: Macht
4: bei mir.
3: Macht halt schon auch so Spaß, aber erfordert halt schon sehr viel Training. Mehr dazu gleich bei uns. Florian Rubens
4: und Tom Schirmer. Hier ist Justin Timberlake, Cry Me a River.

0: Das Ende von diesem Song triggert mich jedes Mal.
1: Guten Morgen zusammen. Es geht kopfüber ins Wochenende mit uns 8 nach 9 Radio 7 hier.
0: Die Kollegen Noel Schäfer und der Kollege mir gegenüber, Florian Rubens, testen ja aktuell immer mal wieder neue Hobbys. Hm. Ja, sie waren schon beim Skateboardfahren und jetzt haben sie Handstand ausprobiert. Trainerin Pia van Boven perfektioniert ihren Handstand seit Jahren. Die hat krasse Insta-Videos, wirklich, und hat die beiden nach einer Aufwärmrunde dann an die Wand gekriegt.
1: Ja, Noel hatte den Dreh schon schneller raus, muss ich zugeben.
2: Meinst du, ich komme auch noch einmal mit den Füßen da hinten
3: ja,
2: rein?
3: Ja, du schaffst das. Natürlich.
2: Ich mache noch 3 Versuche.
4: Ja. Nimm jetzt einfach mal deine Beine und drücke dich nach oben, ja?
2: Okay.
4: Oh. Warte.
2: Ich weiß nicht, ob der Trick funktioniert.
5: Ich bin nicht wieder weg.
2: Okay. Ich probiere nochmal rein. Da ist die Spannung.
4: Genau, denk wirklich dran, du willst den unteren Rücken richtig anspannen.
2: Ah.
4: Nee, da ist noch zu wenig Körperspannung.
2: Ja.
5: Entspann dich mal, Florian.
2: Ach nee, jetzt hab ich Schiss.
4: Jetzt ist Kopfknoten.
2: Das mach ich zu.
4: Wir können auch jetzt Flickflack machen, wenn ihr wollt.
3: Jetzt gerade habe ich Spaß gefunden daran.
4: Ja, super. Oh. So, und jetzt Brust einziehen, halb oben.
2: Ja.
4: Unteren Rücken.
2: Ja.
4: Anspannen.
2: Ja.
4: Oh. Super.
2: Oh.
4: Guck mal, vielleicht hattest du auch einfach Schiss mit deinem Handgelenk.
3: Das ist nur Kopfsache, Flo.
4: Ja. Sehr gut.
3: Ja. Super, Flo. Ja, guck mal. Da steht er doch quasi.
4: Mega, ich bin total begeistert. Ja, kostet auch immer sehr viel Überwindung. Super. Ja, du brauchst halt nichts außer dich selbst eigentlich. Und eine freie Wand vielleicht. Und dann kannst du das super zu Hause üben. Ich schaffe 1 Minute 15.
3: Ja. Lass mich mal auf die Uhr gucken.
2: 3 Sekunden.
3: Ja, Flo, das reicht jetzt. Wir gehen jetzt nach Hause. Genug für heute.
0: Ein bisschen wie ein Ausflug von Vater und Sohn gewesen. Ja, ich meine,
1: könnte ich ja auch sein.
0: Ja, Noel ist Anfang 20, du wirst jetzt 40. Also deswegen will ich ja gar nicht mal in Abrede stellen, dass du da ein bisschen länger gebraucht hast als Noel. Ja,
1: ja,
0: also, der Körper macht ja auch irgendwann nicht mehr so mit.
1: Wobei, es kommt ja immer drauf an. Beim Skateboardfahren war er ja so ein bisschen muffig und das hat irgendwie nicht so geklappt. Es kommt immer ganz drauf an. Aber klar, wenn man ein bisschen älter wird, dauert es ein bisschen länger.
0: Was wir uns merken können, Brust einziehen, alles anspannen und dann hochdrücken.
1: Ja, und ich sage euch, das ist echt next level. Probiert's aus. Pias Kurse starten morgen im Yoga-Kollektiv Siegen an 5 Samstagnachmittagen. Infos bei uns auch im Studioblog auf radiosiegen.de.

0: Alex Warren, Ordinary, 20 nach 9 ist durch. Sommer ist schon was Feines. Wäre da nicht nachts immer dieses Geräusch?
1: Ja.
0: Ultra nervig.
1: Total. Und kaum geht die Sonne langsam unter, da schwirren die um einen rum, die Mücken. Ich habe ja auch schon so einen fetten Flatschen hier auf dem Oberschenkel. Oh. Ja, das macht keinen Spaß, Kollege Dominik Kotzur. Wie kann ich mich denn da am besten vor diesen lästigen Insekten schützen?
2: Am wirksamsten gegen Mücken sind chemische Mittel. Sie halten etwa 5 bis 8 Stunden. Beim Auftragen sollte man jedoch vorsichtig sein, da sie die Augen und Schleimhäute reizen können. Pflanzliche Alternativen mit ätherischen Ölen, etwa aus Lavendel oder Zedernholz oder Duftkerzen mit Zitronella, wirken dagegen oft kürzer.
0: Gut, ich sag mal, ich habe das Schlafzimmer und das Kinderzimmer abgedeckt mit so einem Mückenschutzgitter, damit ich das auch nachts aufmachen kann. Jetzt ist die Frage: Sonnencreme, Moskitomittel, wann trage ich denn was davon auf?
2: Wichtig ist, Mückenschutz nicht zu früh auftragen. Die Sonnencreme sollte vorher mindestens 15 bis 20 Minuten einziehen. Denn typische Inhaltsstoffe der Insektenabwehrmittel können sonst die Schutzwirkung der Sonnencreme beeinträchtigen.
1: Also zu Hause Sonnencreme auftragen und vor Ort dann das Mückenzeug und dann ab ins Wasser.
2: Alle Mittel gegen Stechmücken, die auf die Haut aufgetragen werden, sind wasserlöslich. Das heißt, nach dem Baden oder Sport müssen sie deshalb erneut aufgetragen werden. Denn auch Schwitzen kann die Wirkung des Mittels beeinträchtigen.
0: Also wenn ihr in unseren Naturfreibädern unterwegs seid oder irgendwo an einem See, dann wisst ihr jetzt schon mal Bescheid. Die Mücken schaffen es aber leider auch irgendwie häufig in die Wohnung.
2: Insektengitter zum Beispiel an Fenstern helfen, damit Mücken gar nicht erst ins Schlafzimmer gelangen. Wer vor dem Schlafengehen duscht, entfernt außerdem Schweißgeruch, der Stechmücken anzieht. Und selbst ein Ventilator kann helfen. Er verwirbelt den Körpergeruch und erschwert es den Mücken, den Menschen aufzuspüren.
1: So, stichfrei wird es definitiv nicht durch den Sommer gehen, aber so ein paar Mittel und Tricks habt ihr jetzt nochmal gehört. Aufgefrischt hier bei uns bei Radio Siegen, damit es vielleicht nicht so viele werden.
0: Hast du diesen Heizstift da?
1: Nee, wollte ich immer haben, aber man hat den auch nie am Mann, wenn man den braucht.
0: Ich finde, das tut immer so weh.

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0: Cynical. Die Uhr zeigt 9:30 jetzt.
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0: Die hat wieder Caroline Hartmann für euch.
2: Guten Morgen. Die Behörden in Bayern, Österreich und Italien bereiten sich auf die Vollsperrung am Brenner morgen vor. Autobahn, Bundesstraße und Nebenstrecken sind für den Transitverkehr dann stundenlang komplett dicht. Polizei und ADAC rechnen mit erheblichen Verkehrsbehinderungen. In den USA und dem Iran gibt es unterschiedliche Einschätzungen zum Stand ihrer Verhandlungen. Vizepräsident Vance bestätigt Fortschritte, aber es sei noch nichts besiegelt. Der Iran weist diese Berichte zurück.
1: Und jetzt die Nachrichten von hier.
2: Ein öffentliches Gebäude dieser Größenordnung muss Vorbildcharakter haben. Das schreiben die Siegener Grünen in einem offenen Brief an NRW-Innenminister Reul. Hintergrund: Die Grünen sind mit den Plänen für die neue Polizeiwache in Geisweid nicht einverstanden. Dabei geht es ihnen um das energetische Konzept. Sie kritisieren, dass zu viel Potenzial verschenkt wird. Die Photovoltaikmöglichkeiten werden nicht ausreichend genutzt und die geplante Gasheizung stärkt die Abhängigkeit von fossilen Energien, so die Kritik. Das Argument des Investors, es gäbe nicht genügend Dachfläche für mehr Photovoltaik, weisen die Grünen zurück. Das geplante Parkhaus sei in der Rechnung gar nicht berücksichtigt worden. Die Grünen fordern den Innenminister als obersten Dienstherr der Polizei daher auf, hier nochmal nachzubessern. Das neue Bürgerforum in Kreuztal kann, Stand jetzt, erst in 4 Jahren eingeweiht werden. Bis dahin müssen die Kreuztaler Kulturveranstaltungen weiter auf die Otto-Flick-Halle und den Campus Buschütten ausweichen. Hier finden in der neuen Saison wieder Konzerte, Lesungen, Comedy und vieles mehr statt. Der Vorverkauf startet am Montag. Wer es gerne etwas gemütlicher hat und nicht so viel Geld ausgeben will, für den wäre vielleicht das Café Basico etwas. Das sagte uns Kreuztals Kulturchef Holger Glasmachers.
3: Das ist ein ehemaliger Lokschuppen mit einer ganz besonderen eigenen Atmosphäre, hatten aber auch noch einen zweiten Grund im Sinn: Wir machen hier günstige Kultur, wir nehmen 13 Euro Vorverkauf oder Abendkasse, bieten dafür aber professionelle Kultur an zu einem Preis, der wirklich schön ist und das an einem Ort, der seinesgleichen sucht.
2: Alle weiteren Infos gibt's auf radiosiegen.de und in der App. Top-Act in der neuen Saison ist übrigens Michael Schulte. Er tritt im Juli Open Air in Dreslers Park auf. In Siegen wird an diesem Wochenende gefeiert. Das Museum für Gegenwartskunst wird 25. Im Mai 2001 strömten die ersten Besucher in die Ausstellungsräume am Unteren Schloss. Man sei seit 25 Jahren ein lebendiger Ort der Begegnung, der immer wieder neue Perspektiven eröffnet, heißt es auf der Homepage des Museums. Zu den Höhepunkten zählen die Arbeiten der Sammlung Lamprecht Schadeberg und Werke aller bisherigen Rubenspreisträger der Stadt. Der Preis wird alle 5 Jahre an einen Maler oder Grafiker verliehen. Im Rahmen der Feierlichkeiten ist der Eintritt ins Museum das ganze Wochenende lang frei. Die Besucher erwarten in dieser Zeit unter anderem Workshops und Museumsführungen. Das waren die Radio Siegen Nachrichten von hier mit Caroline Hartmann.
4: Danke, Caro. Hier ist der aktuelle Radio Siegen Verkehrsservice um kurz nach 9:30. Wir haben ein wenig Stau noch auf der A4 Olpe Richtung Köln zwischen Bielstein und Gummersbach. Nee, andersrum, Gummersbach und Bielstein. 1 Kilometer, 5 Minuten plus und 2 Radarkontrollen. Geisweid, Hofbachstraße in Höhe des Stadions bergab und Ostelden Richtung Junkernhees am Ortseingang Junkernhees. Gute Fahrt.
0: Hast du Bielschwein gesagt?
4: Kann sein.
0: Wir sind beim Wetter. Das wird vielleicht auch noch schweinisch heute, wer weiß. Es wird auf jeden Fall heiß, denn bis 30 Grad geht's rauf. Ab dem Nachmittag und frühen Abend drohen dann erste Hitzegewitter. Das ist eine örtliche Geschichte, kann in dem einen was runterkommen, in dem anderen wieder gar nichts. Morgen geht es dann schwülwarm weiter bis 28 Grad. Die Feuchtigkeit ist auf jeden Fall zu merken und dann im Laufe des Tages auch wieder Schauer und Gewitter möglich. Ähnlich wechselhaft geht's am Sonntag zu, etwas kühler bis 24 Grad an der Spitze. Wenn es länger regnet, wird es auch insgesamt etwas frischer.
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4: Guten Morgen in die Runde. Tom grinst immer noch wegen Bierschwein.
0: Ich war vorher noch abgelenkt wegen diesem Rubenspreis, ja, den es für Maler gibt und so weiter. Wo ich dachte, auch für Radiomoderatoren müsste es den noch mal geben.
4: So. Ja, aber da hatte ich zumindest deine Aufmerksamkeit. So, wir schalten mal rüber ins andere Studio. Kollege Max Schepp ist da, die Radio Siegen Food Team Challenge. Guten Morgen.
5: Guten Morgen. Hier geht es nicht um Schweine, hier wird es auch nicht schweinisch jetzt, aber es wird nochmal musikalisch. Ihr habt ja gestern Sprichwörter erraten, italienische. Heute geht es darum, Musik zu erraten. Mehr sage ich noch nicht.
0: Okay, es ist das Grande Finale, denn es steht 2-2 unentschieden, wenn ich mich nicht täusche, oder?
5: Ja, richtig.
4: Okay. Ja, ich sag da nichts gegen. Das sollte schon irgendwie passen. Ich hab diese Woche sowieso halt Rechnen so ein bisschen verlernt. Aber gut, mal gucken, wie es gleich läuft. Mit Musik. R.E.M., Losing My Religion, guten Morgen von uns. Das hört sich ja auch angehört, als wäre ich besoffen. Florian Bruns, hallo.
0: Thomas Tom ist auch da. Moin.
4: Sechste Stunde.

0: Losing My Religion. Ich wollte es jetzt noch einmal klar und deutlich sagen, damit ihr alle seht, dass ich das kenne und kann. R.E.M. waren das hier bei Radio Siegen. Und jetzt geht's rein in das Finale der Radio Siegen Frühteam Challenge. Unentschieden nach 3 Tagen. Tom Schirmer gegen Florian Rums. Ich musste rechnen, weil wir hatten ja 1 Tag weniger, ne?
1: Das hast du auf jeden Fall schon mal richtig zusammengerechnet.
2: Grande Finale.
1: Wenigstens einmal hat er richtig gerechnet in dieser Woche.
2: Jetzt, gestern gab es da so ein kleines Problem. Jetzt müsst ihr nur richtig raten. Es geht um Songs erraten, aber nicht so, wie ihr es vorstellt wahrscheinlich. Aha. Ich werde euch Fragen stellen und ihr sollt diese Fragen bitte mit deutschen Songtiteln beantworten. Ein Beispiel dafür, dass es sehr verständlich machen wird, ist folgendes. Ich würde beispielsweise fragen, ihr seht einen See. Wer schwimmt auf diesem See?
1: Peter Fox.
2: So, und die Antwort wäre, alle meine Entchen schwimmen auf dem See. Also fast.
1: Ich dachte, du wolltest auf einen deutschen Poptitel raus. Haus am See.
0: Alles Deutschsprachige, ne?
2: Genau, alles Deutschsprachige.
0: Das aber ist es jetzt sind jetzt nicht nur Kinderlieder.
2: Nein, das war nur ein simples Beispiel.
1: Ach
2: jetzt.
1: So, okay.
2: Wichtig noch, bitte die Antwort singen. Also jetzt natürlich nicht eine riesen Performance, aber jetzt nicht einfach die Antwort sagen.
1: Das heißt, muss ich meinen Namen vorher sagen? Also jetzt, wer schneller die Antwort weiß, oder?
2: Gerne deinen Namen sagen.
0: Und dann singen.
2: Genau, und dann singen. Hört gerne die Sätze aber zu Ende, weil ansonsten könntet ihr auch ins Boxhorn gejagt werden.
1: Gibt's Minuspunkte, wenn's falsch ist?
2: Nein, gibt's nicht. Wir beginnen mit dem ersten Satz. Ihr sitzt an einem romantischen See. Neben euch die Liebe eures Lebens und ihr singt ihr ins Gesicht, wie gern ihr sie habt. Ihr sitzt an einem romantischen See, neben euch die Liebe eures Lebens und ihr schreit ihr ins Gesicht, wie gern ihr sie habt.
1: Musst du jetzt genau die Songsteile stimmen?
2: Genau, ja. Das ist immer der Refrain eines Songs. Es geht um die Liebe eures Lebens und ihr singt ihr ins Gesicht.
1: Ja, ich weiß den Song, aber ich weiß die Textzeile nicht.
2: Okay, wenn keiner von euch eine Antwort hat, wir haben die Passage bereit.
1: Darf ich denn auch so, also den Titel darf ich nicht lösen? Ich muss das singen?
2: Ja, bitte.
1: Ach, verdammt.
2: Wenn keiner es weiß, dann hört gerne rein.
1: Ich sag Haus am See. Doch nicht.
2: Verdammt, ich lieb dich, hättet ihr ins Gesicht gerufen.
1: Da wäre ich nie drauf gekommen.
0: Ganz nein, ehrlich. Null.
1: Doch nicht.

0: auf uns.
1: Wollte ich auch sagen.
2: Ja, hören wir mal rein.
0: Dieses Leben.
3: Ein Hoch auf uns.
2: Ja.
4: Der Andreas. Ist das nicht Andreas Burani?
2: Doch. Richtig. Ja, Andreas Burani, ein Hoch auf uns. 1:0 für Flo.
1: Bei Max Giesinger mit 8 Millionen.
4: Ich dachte, ich hätte mich blamiert. Aber es war es ja du, Tom Schirmer.
1: Du Bielschwein.
2: Gehen wir zur dritten Frage. Ihr seid beim Bäcker. Ihr habt euch ein richtig schönes, dickes Stück Erdbeerkuchen ausgesucht und bestellt ihn. Die Bäckerin fragt, wie
1: Tom,
2: hätten Sie ihn denn gerne?
1: Aber bitte mit Sahne.
2: Hör mal rein.
5: Aber bitte mit Sahne.
2: Jawohl. Aber bitte mit Sahne. Udo Jürgens, 1:1. Zwei Fragen haben
1: da
2: wir noch.
1: Da kam ich jetzt drauf noch.
4: Naja, ich hab,
2: ist klar, beim Erdbeerkuchen. Vierte Frage. Ihr sitzt alleine im Zimmer und schreibt einen Song für eure große Liebe. Ihr lobt sie für ihre guten Worte, die sie immer findet, und auch ihr Lächeln. Ihr drückt eure Botschaft mit Klatschen aus. Es geht um eure Liebe und ihr drückt die Liebe aus für ihre guten Worte, für ihr Lächeln. Und ihr macht das mit Klatschen.
0: Klatschen.
2: Mehr Tipps kann ich kaum geben. Gerade der letzte Tipp, würde ich sagen.
1: Draußen denken, ich weiß, weißt du, das Schlimme ist immer, draußen denken die Leute, die sind komplett gestört da drin im Radio.
0: Tipps mit die Liebe mit Klatschen aus.
2: Also ich lese noch einmal vor und dann habt ihr eine Lösung oder eben nicht. Ihr sitzt alleine in eurem Zimmer und schreibt einen Song für eure große Liebe. Ihr lobt sie für ihre guten Worte, die sie immer findet, und ihr lächeln. Ihr drückt eure Botschaft mit Klatschen aus.
0: Klatschen.
2: Wenn ihr keine Antwort habt, hören wir gleich
1: die Antwort.
2: Wenn die Antwort
1: kommt, denkst du wieder, da, ja, wie dumm
2: ja,
1: waren wir.
2: Auf geht's.
5: Applaus, Applaus.
2: Ja.
5: Für deine Worte.
2: Ja, Applaus, Applaus, die Sportfreunde Stiller.
4: Aber ich finde, die Hinweise sind jetzt auch nicht so einfach.
1: Nee, das stimmt.
4: Das ist schon gut.
2: Das wäre sonst auch zu eindeutig.
4: Genau.
1: Das Quiz ist gut, aber...
2: Wir haben noch eine letzte Frage. Dann gibt es also jetzt die Entscheidung. Entscheidung für dieses Quiz und dann auch für die ganze Woche. Ihr macht eine Wanderung, legt euch kurz ins Gras und entdeckt mitten im Feld etwas
1: Tom,
2: Unerwartetes. Was ist das?
1: Ein Bett im Kornfeld.
2: Hör mal rein.
1: Ist immer frei.
5: Ein Bett im Kornfeld.
2: Ja.
4: Ja, das ist das Bett im Kornfeld. Hatte ich auch im Kopf, aber du warst einen Tick schneller.
2: Damit gewinnt Tom nicht nur das Quiz, sondern den Gyros-Pokal von der ganzen Woche.
1: Bedenken. Danke, ich freue mich über den Sieg, aber ich hätte gedacht, dass Flo mich hier zerlegt. Weil dafür bin ich gut. Ich bin auch nicht fit heute. ich bin auch so müde.
2: Wenn wir das nochmal machen, dann gerne auch mit englischen Liedern. Wie
1: dann wird es ja noch schwieriger. Schön. Aber fand ich was Kreatives, fand ich was Neues. Max, Lob dafür.
2: Danke, kriege ich ein Lobkärtchen. Wir haben hier so eine Tafel, wo man ein Kärtchen also, dran kleben.
1: Schreibe ich dir gleich.
4: Tom geht gleich rüber zum Kritzeln. Danke dir, Max. Und ja.
2: Schönes Wochenende euch.
1: Gleichfalls dir
2: gleichfalls
1: auch.
2: Danke.

0: Da ist die kurze Woche schon wieder rum. Zumindest für uns.
1: Ja. Ich freue mich.
0: Nächste Woche schon wieder eine kurze Woche. Sogar noch einen Tag kürzer für mich. Ich habe nur 3-Tage-Woche.
1: Ach, du hast den Freitag frei. Ja, ich habe den Dienstag noch, den Mittwoch noch frei. Also ich habe auch eine...
0: Also hast du gesplittet quasi. 2 Tage und dann nochmal einen.
1: Warte mal, ich habe den Mittwoch. Ich habe... Ja, warte mal, gerade...
0: Er muss noch kurz überlegen.
1: Das rechnen, ne?
0: Ich hab Montag, auch, Dienstag hast du? Muss er arbeiten.
1: Genau.
0: So dann hast du Mittwoch, Donnerstag frei.
1: Und Freitag.
0: Muss Freitag wieder arbeiten.
1: Ja.
0: So, das haben wir geklärt. Tom Schirmer ist mein Name.
1: Und ich bin Florian Rubens.
0: Bis Montag.
1: Mehr Verwirrung geht nicht.

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1: Mit Danny Hoppe. Guten Morgen. Der Deutsche Wetterdienst präsentiert heute seine Frühjahrsbilanz für 2026 und es könnte ein rekordverdächtiger Frühling sein. Das hat der DWD im Vorfeld schon durchblicken lassen. Er dürfte es in die Top 5 der sonnigsten Frühjahre seit Messbeginn schaffen. Da stellt sich natürlich direkt die Frage, ist das normal oder erleben wir gerade weitere Folgen des Klimawandels? Marc Weiß aus dem News-Team, was ist denn schon bekannt?
2: Ja, so schön das Wetter in den vergangenen Tagen ja vor allem hier bei uns auch war. Bekannt ist schon, dass es meistens zu warm war, das ganze Frühjahr über. Der Frühling fing im März schon sehr warm an. Die Temperatur lag da im Mittel bei 6,3 Grad und das sind 2,8 Grad mehr, also 2,8 Grad wärmer als der Wert aus der Referenzperiode. Das sind für Forscher die Jahre 1961 bis 1990. Also da war es fast 3 Grad kühler im März. Das ist schon sehr viel als jetzt hier bei uns. Und es ging im April so weiter. Es gab im bundesweiten Durchschnitt weniger als die Hälfte des üblichen Regens zum Beispiel, also wieder viel zu trocken. Im Mai gab es dann Chaos nach den ersten warmen Tagen. Am Monatsanfang hatten wir im Mai oft chaotisches und auch wechselhaftes Wetter mit starken Kälteeinbrüchen und direkt danach dann das, was wir jetzt aktuell erleben, auf einmal dann Höchstwerte bis 30 Grad. Das ist nach Einschätzung von Klimaforschern alles nicht wirklich gut, auch wenn jetzt natürlich viele Menschen sich über die Sonne freuen. Das ist ja auch ganz normal.
1: Danke, Marc. Und jetzt weitere Meldungen im Überblick. Nachdem eine russische Drohne in einem rumänischen Hochhaus eingeschlagen ist, hat die NATO Unterstützung zugesagt und den Vorfall scharf verurteilt. Auch EU-Kommissionschefin von der Leyen sagte, die EU werde ihre Sicherheits- und Abschreckungsmaßnahmen weiter verstärken, vor allem an der Ostflanke. Die Verbraucherzentrale ist gegen eine Verlängerung des Tankrabatts. Dieser sei teuer, ineffizient und anfällig für Mitnahmeeffekte, sagte Verbandschefin Popp den Zeitungen der Funke-Gruppe. Ein großer Teil sei in den Kassen der Mineralölkonzerne versickert. Nur unter massivem öffentlichen Druck seien die Preise an den Zapfsäulen gesunken. Die Menschen in Deutschland greifen immer häufiger zum alkoholfreien Bier. Das zeigen neue Zahlen des Deutschen Brauerbundes für das vergangene Jahr. Demnach war jedes 9. getrunkene Bier alkoholfrei. Zum Vergleich, vor Corona war es nur jedes 12. Egal ob Babo oder Aura, jedes Jahr sorgt das Jugendwort des Jahres für Diskussionen und es geht wieder los. Der Verlag Pons Langenscheid sucht ab sofort das neue Jugendwort des Jahres 2026. Jugendliche können ihre Vorschläge wieder einreichen. Malte Albrecht aus dem News-Team, wer darf denn mitmachen und worauf kommt es bei den Wörtern an?
3: Also mitmachen können alle zwischen 11 und 20 Jahren. Die Vorschläge müssen nicht mal zwingend deutsch sein. Oft landen auch englische, türkische oder arabische Ausdrücke weit vorne. Wichtig ist nur, das Wort muss unter den Jugendlichen auch wirklich im Alltag verbreitet sein. Von den Projektleitenden heißt es, Jugendwörter seien mehr als nur Trends. Sie zeigten, was die Jugend gerade beschäftigt und wie schnell sich Sprache sogar innerhalb von Monaten verändert. Wer einen Vorschlag hat für das neue Jugendwort, einen Monat lang geht das jetzt auf jugendwort.de. Danach beginnt die öffentliche Abstimmung und Mitte Oktober wird das Siegerwort auf der Frankfurter Buchmesse dann bekannt gegeben.
1: Danke, Malte. Und das waren die Nachrichten mit Danny Hoppe.
4: Das Wetter.
5: Das wird heute ein spülwarmer Tag. Heute wird es nämlich bis zu 32 Grad warm. Es ist auch wieder viel Sonne unterwegs, aber so ab dem Nachmittag müssen wir örtlich mit Gewittern und Regen rechnen. Morgen wird es dann ähnlich. In einigen Teilen NRWs müssen wir damit Starkregen und Böen rechnen. Ansonsten wird es wieder warm mit bis zu 28 Grad. Erst am Sonntag ziehen dann die Regenschauer im Tagesverlauf aus NRW ab.
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5: Und das sind die längsten Staus. A2 Oberhausen-Dortmund zwischen Hendrichenburg und Dortmund-Mengede 3 Kilometer. Hier müsst ihr fast eine Stunde mehr Zeit einplanen, da hat es einen Unfall gegeben. Die A2 Dortmund-Oberhausen zwischen Bottrop und Kreuz-Oberhausen 5 Kilometer 21 Minuten. Die A4 Aachen-Köln zwischen Kreuz-Köln-West und Köln-Eifeltor 2 Kilometer, seid ihr noch 15 Minuten durch. Die A4 Köln-Aachen zwischen Elnsdorf und Merzenich 5 Kilometer 44 Minuten. Und auf der A565 Bonn-Meckenheim zwischen Dreieck Bonn-Nordost und Bonn-Auerberg 2 Kilometer 13 Minuten on top. Allen unterwegs, eine gute Fahrt durch diesen Freitag.
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5: Und das Ganze mit Kevin Zimmer ist doch schön, wenn man sich mit den Nachbarn versteht, oder? Wir feiern die Nachbarschaft. Heute ist Tag der Nachbarschaft. Hat euch schon mal ein Nachbar, eine Nachbarin geholfen oder so?
7: Eine meiner Nachbarinnen hat meine Katze eingesammelt, als meine Tür auf einmal aufwarf. Dank ihr habe ich meine Katze noch.
5: Miau. Mögt ihr eure Nachbarn auch so sehr? Was machen die für euch? Oder habt ihr eher Pech und streitet oft? Erzählt uns doch mal von euren guten Nachbarn oder schlechten. 0800 50 80 550. Jetzt kostenlos anrufen. Wir sind sehr gespannt auf eure Geschichten. 0800 50 80 550.

0: Taylor Swift ist das. Heiratet ja in diesem Jahr und jetzt kam raus, zu ihrer Hochzeit dürfen die Partner nicht mitkommen. Also quasi bei den Gästen hat sie gesagt, hier Partner, Begleitung dürft ihr nicht mitnehmen. Das ist. Wie sieht es bei euch bei der Hochzeit aus? Würdet ihr die Nachbarn beispielsweise einladen zu eurer Hochzeitsfeier? Heute ist ja Tag der Nachbarschaft. Heute haben wir die Nachbarn besonders lieb. Wir feiern die heute am Tag der Nachbarschaft. Ja, super, wenn ihr nette Nachbarn habt. Grüßt sie doch mal. Ruft gerne kostenlos bei mir an. 0850 80 550. Das ist die kostenlose Studio-Hotline. Erzählt uns von eurer Nachbarschaft. Vielleicht funktioniert die ja besonders gut. Was macht die so aus? Damit sich vielleicht auch andere ein Beispiel dran nehmen. Ja, wollen wir es hören? Wobei so ein Nachbar, der kann man sich ja auch nicht aussuchen, ja? Da muss man nehmen, was kommt. Wir sind gespannt, was ihr uns erzählt. 0850 80 550. Jetzt anrufen. Also sagt doch mal, wie sieht's bei euch mit der Nachbarschaft aus?
1: Eine meiner Nachbarin hat meine Katze eingesammelt, als meine Tür auf einmal aufwarf. Dank ihr habe ich meine Katze noch.
2: Bei meinem Elternhaus haben wir seit 20 Jahren ein Gartenhaus stehen und da ist dem Nachbar aufgefallen, dass es 10 cm auf seinem Grundstück steht und wir sollten das dann abreißen. Das wollten wir natürlich nicht und gnädigerweise hat das mit seinem Baukran dann um 10 cm verschoben. Ja, sowas hört man dann nicht so gerne.
3: Ah, wir gehen ab und zu kochen wir zusammen, ab und zu gucken wir Filme zusammen, also ist der Hammer.
4: Ich habe an sich mit all meinen Nachbarn eigentlich total schöne Erinnerungen und Sachen. Also ich wohne immer noch im gleichen Haus, in dem ich damals auch aufgewachsen bin, nur halt in einer anderen Wohnung und dadurch habe ich halt von Kind an eigentlich die gleichen Nachbarn. Das ist ganz cool.
0: Habt ihr das gehört? Der Nachbar, der mit seinem eigenen Baukran die Gartenhütte verschoben hat. Das Gartenhaus. Welcher Nachbar hat einen eigenen Baukran? Na ja, gut. Erzählt uns eure Nachbarschaftsgeschichte. 0850 80 550 ist Zeit, Danke zu sagen. Hier bei uns.
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0: Es ist gleich 10:30.
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0: Mit Caroline Hartmann, guten Tag. Einen Tag vor der Brenner-Vollsperrung werden bereits heute Verkehrsprobleme in der Alpenregion erwartet. Morgen sind sowohl die Brenner-Autobahn als auch die Nebenstrecken wegen einer Demo gesperrt. Die Anwohner protestieren gegen die massiven Verkehrsbelastungen in der Region. Die Behörden rechnen mit erheblichen Verkehrsbehinderungen. Die Zahl der Arbeitslosen in Deutschland ist im Mai wieder unter die 3-Millionen-Marke gesunken. Nach Angaben der Bundesagentur für Arbeit waren 2,95 Millionen Menschen auf Jobsuche. Das sind 58.000 weniger als im April, aber 31.000 mehr als vor einem Jahr. Die Arbeitslosigkeit ist auch in Siegen-Wittgenstein im Mai gesunken. Das meldet die Siegener Agentur für Arbeit. 9.677 Menschen waren in diesem Monat hier arbeitslos gemeldet. Das waren 136 weniger als im April. Grund zur Freude gibt es aber nur bedingt, denn letztes Jahr sahen die Zahlen deutlich besser aus. Damals gab es fast 500 Arbeitslose weniger als jetzt. In Siegen wird an diesem Wochenende groß gefeiert. Das Museum für Gegenwartskunst wird 25 Jahre alt. Im Mai 2001 strömten die ersten Besucher in die Ausstellungsräume am Unteren Schloss. Zu den Höhepunkten zählen die Arbeiten der Sammlung Lamprecht-Schadeberg und Werke aller bisherigen Rubenspreisträger der Stadt Siegen. Im Rahmen der Feierlichkeiten ist der Eintritt ins Museum das ganze Wochenende lang frei. Das waren die Radio Siegen Nachrichten von hier mit Caroline Hartmann. Schauen wir aufs Wetter. Die Sonne ist zunächst noch gut dabei bei bis zu 29 Grad. Die Wolken werden aber langsam schon dichter und abends kann örtlich dann auch schon das erste Gewitter dabei sein. Das gilt auch für die Nacht. Morgen ist es dann wechselhaft. Die Sonne scheint über weite Strecken, aber auch viele Wolken sind unterwegs und es sind Gewitter möglich bei maximal 26 Grad. Ähnlich wird es dann auch am Sonntag.
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0: Der aktuelle Radio Siegen Verkehrsservice A45 Gießen Richtung Hagen. Zwischen Dillenburg und Haiger-Burbach steht dem Verkehr im Moment nur eine Spur zur Verfügung. Dort laufen Reparaturarbeiten am Übergang zur Talbrücke Haiger. Der Schaden ist plötzlich aufgetreten. Wann die Arbeiten abgeschlossen sind, ist daher im Moment noch unklar. Diese Radarkontrollen kennen wir noch. Osthelden Richtung Junkernhees am Ortseingang Junkernhees, Geisweid, Hofbachstraße in Höhe des Stadions bergab und Eckmannshausen Richtung Herzhausen hier am Ortseingang Herzhausen in beide Richtungen. Gute und sichere Fahrt.

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0: Wir Deutschen sind ja immerhin in einer Disziplin Weltmeister, nämlich im Reisen. Ja? Insgesamt 68 Millionen Urlaubsreisen machen wir jedes Jahr. Ich übersetze, das ist viel. Stefan Rehe, Kollege, warum ist Verreisen abgesehen von Erholung eigentlich so wichtig?
1: Ja, die Wissenschaft teilt die Gründe dafür in zwei Kategorien ein. Einmal gibt es die sogenannten Push-Mechanismen, also das, was uns zu Hause stört und deshalb in die Ferne stößt. Ja, und dann gibt es noch das Gegenteil, die Pull-Mechanismen, das ist das, was uns an der Ferne reizt und uns eben wegzieht.
0: Ja, viele machen ja auch so ein Sabbatical, um mal rauszukommen. Also ein Jahr mal Pause. Ist das so ein Grund, mal zu verreisen?
1: Ja, genau. Wir wollen weg von zu Hause. Zum Beispiel, weil wir hier mit unserem Job nicht zufrieden sind und uns selbst im Sabbatical dann eben nochmal neu erfinden wollen. Ja, und indem wir uns so weit wie möglich von unserem Zuhause entfernen, gewinnen wir dann auch so einen mentalen Abstand und können dann auch so ein bisschen von außen auf unser Leben schauen.
0: Ja, und ein Grund, der uns in die Fremde zieht, sag ich mal, vielleicht sind wir ja auch ein bisschen neugierig und wollen fremde Kulturen kennenlernen oder so, ne?
1: Ja, genau. Neugier. Unser Gehirn sucht immer neue Reize und dafür ist so eine Reise natürlich perfekt. Reisen bedeutet eben auch im Hirn Bewegung und deswegen bleiben uns Urlaube ja auch so sehr in Erinnerung, vor allem im Vergleich zu so alltäglichen Situationen.
0: Ja, und wenn wir nochmal durch Social Media gehen auf unsere Konten, da sehen wir ja auch, oh, was haben wir da alles Tolles gemacht, ich meine super. Urlaub ist auf Insta und Co. auch ein Riesending, ne?
1: Ja, total. Und das Stichwort ist hier ganz einfach, Ansehen bzw. Prestige. Denn Urlaub bedeutet ja erstens, dass man sich so einen gewissen Luxus einfach leisten kann und zweitens hat das auch ja so einen intellektuellen Anstrich. Ja. Wer viel verreist, der hat eben auch viel zu erzählen.
0: Stefan Rehek, vielen Dank.
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1: Mit Danny Hoppe. Guten Tag. Die Zahl der Arbeitslosen in Deutschland ist im Mai wieder unter die Marke von 3 Millionen gerutscht. Auf 2,95 Millionen. Das ist die gute Nachricht. Aber das sind immer noch 31.000 Arbeitslose mehr als im Mai vor einem Jahr. Diese Zahlen hat die Bundesagentur für Arbeit vorhin in Nürnberg präsentiert. Und sie sagt, eine Trendwende sei auf dem Arbeitsmarkt weiterhin nicht in Sicht. Malte Albrecht hat die Einzelheiten.
2: Im Mai werden normalerweise viele Jobs vergeben, vor allem in Berufen, die draußen stattfinden. Aber diese Frühjahrsbelebung sei in diesem Jahr nicht wirklich in Fahrt gekommen, räumte Agenturchefin Nahles ein. Der Rückgang sei möglicherweise mehr auf einen schwachen April als auf einen starken Mai zurückzuführen. Und obwohl die Arbeitslosigkeit im Jahresvergleich gestiegen ist, ist auch die Zahl der offenen Stellen größer geworden. Ein ganz ähnliches Bild zeigt sich auf dem Ausbildungsmarkt. Fast 200.000 junge Menschen haben noch immer keinen Ausbildungsplatz gefunden. Gleichzeitig wurden den Arbeitsagenturen rund 380.000 Lehrstellen gemeldet und damit etwas mehr als im letzten Jahr. Viele Ausbildungsplätze könnten nicht besetzt werden, weil es in manchen Regionen nicht genug passende Bewerber gäbe, heißt es. Auch in Nordrhein-Westfalen ist die Zahl der Arbeitslosen leicht auf knapp 781.000 gesunken, aber auch von der Regionaldirektion NRW heißt es, das sei noch kein Signal für eine nachhaltige Erholung.
1: Und jetzt weitere Meldungen im Überblick. Ex-Bundesverkehrsminister Andreas Scheuer muss vor Gericht. Ihm wird eine Falschaussage im Debakel um die gescheiterte Pkw-Maut vorgeworfen. Das hat das Landgericht Berlin mitgeteilt. Die Staatsanwaltschaft wirft Scheuer vor, vor dem Maut-Untersuchungsausschuss des Bundestags gelogen zu haben. Mehr als jeder zweite Beschäftigte in Deutschland wünscht sich kürzere Arbeitszeiten. Bei Männern mit Kind sind es sogar 63%. Das zeigt eine neue Umfrage für den Deutschen Gewerkschaftsbund. Viele der Befragten fühlen sich demnach nach einem Arbeitstag oft leer und ausgebrannt. In Mülheim haben Klimaaktivisten ein Werk des Panzerbauers KNDS und ein Werk eines Pipeline-Herstellers blockiert, aus Protest gegen die CO2-intensive Stahlproduktion. Nach Angaben des Aktionsbündnisses Ende Gelände beteiligen sich 200 Menschen an der Aktion. Die Polizei ist vor Ort. Die Lage auf dem Wohnungsmarkt bleibt weiter schwierig. Wer eine neue Wohnung oder ein Haus sucht, braucht oft viel Geduld, gute Nerven und oft auch einfach Glück. Denn es fehlt weiter an bezahlbarem Wohnraum, auch bei uns in NRW. Das zeigen neue Zahlen der Landesstatistiker. Demnach sind im vergangenen Jahr nur noch etwas mehr als 37.000 neue Wohnungen fertiggestellt worden. Das sind so wenige wie zuletzt vor 15 Jahren. In diese Zahlen sind auch Umbaumaßnahmen an bestehenden Gebäuden schon mit eingerechnet. Vor allem bei Ein- und Zweifamilienhäusern sei der Rückgang besonders stark, heißt es. Gründe für den stockenden Wohnungsbau sind vor allem die stark gestiegenen Zinsen und Baukosten. Viele private Bauherren verzichten deshalb auf Projekte und Investoren ziehen sich zurück. Laut einer Studie des Pestel-Instituts fehlen allein in NRW 376.000 Wohnungen. Und das waren die Nachrichten mit Danny Hoppe.
3: Das Wetter. Leute, heute wird schwül und ziemlich warm. Die Temperaturen klettern auf bis zu 32 Grad und die Sonne zeigt sich dann auch wieder oft ab dem Nachmittag. Müsst ihr aber stellenweise mit Regen und Gewittern rechnen. Morgen sieht's ganz ähnlich aus. In manchen Teilen von NRW kann es Starkregen und kräftige Böen geben. Ansonsten bleibt es warm mit bis zu 28 Grad. Erst am Sonntag ziehen die Regenschauer im Laufe des Tages aus NRW ab.
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3: Und das sind die längsten Staus. Alles ab einer Viertelstunde obendrauf. A2 Oberhausen-Dortmund zwischen Recklinghausen-Ost und Dortmund-Mengede 6 Kilometer. Hier müsst ihr fast 57 Minuten mehr Zeit einplanen. Die A2 Dortmund-Oberhausen zwischen Bottrop und Kreuz-Oberhausen 5 Kilometer 24 Minuten. Die A4 Aachen-Köln zwischen Kreuz-Köln-West und Köln-Eiffeltor 4 Kilometer 22 Minuten. Die A4 Köln-Aachen zwischen Elnsdorf und Merzenich 5 Kilometer 40 Minuten. Die 46 Düsseldorf-Heinsberg zwischen Dreieck Neuss-Süd und Neuss-Reuschenberg 3 Kilometer 20 Minuten mehr. Die 46 Heinsberg-Düsseldorf zwischen Kreuz-Holz und Neuss-Holzheim 7 Kilometer. Hier sind es 15 Minuten on top. Allen unterwegs, gute Fahrt.
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3: Hallo, Kevin Zimmer hier. Wenn man aussieht wie Donald Trump, kann das einem auch das Leben retten. Ja, zumindest in Bangladesch. Zum Opferfest wird dort oft ein Büffel geschlachtet. Jetzt gab es da aber einen Büffel, der sah aus wie US-Präsident Donald Trump. Also der hat wohl vor allen Dingen ähnlich blonde Haare und eine ähnliche Frisur wie Donald Trump, der Büffel. In meinem Kopf entstehen gerade Bilder. Ich glaube, die muss ich jetzt erstmal verarbeiten. Hier ist Bibi Rexha. 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

0: Heute feiern wir eure Nachbarn, ja? Also wenn sie nett sind. Habt ihr gute Nachbarn oder eher, naja, man lebt so nebeneinander. Vielleicht grüßt man sich mal. Vielleicht lässt man sich in Ruhe. Oder sogar schlimmer, ihr habt richtig Streit mit denen. Ihr habt ganz, ganz zahlreich angerufen und uns erzählt von euren Nachbarn. Zum Beispiel, dass eure Nachbarn, als ihr beide Beine operiert bekommen habt, ja, sie ohne zu fragen einfach geholfen haben. Ihr habt erzählt von Straßenfesten in der Nachbarschaft. Und das Geld, was ihr bei diesen Straßenfesten eingenommen habt, das habt ihr gespendet an den guten Zweck. Ihr habt erzählt von Nachbarschaften, die genau darauf achten, was bei euch so in der Nachbarschaft passiert, ja, damit ihr immer euch sicher fühlt, ja, die auch immer ein Auge auf eure Wohnung haben oder auf euer Haus haben, von Nachbarn, die eure Blumen gießen, wenn ihr irgendwie unterwegs seid. Ihr habt allerdings auch erzählt von Nachbarn, die immer mit ihren eigenen Autos die öffentlichen Parkplätze zuparken und keiner mehr bei euch parken kann, dass euch das relativ nervt. Also, es gibt solche und solche Nachbarn. Erzählt uns eure Nachbarschaftsgeschichten gerne unter 0800 50 80 550. Jetzt kostenlos anrufen. Wir sind gespannt.
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0: Es ist 11:30.
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0: Mit Caroline Hartmann, guten Tag. Die gescheiterte Pkw-Maut hat für den früheren Bundesverkehrsminister Scheuer ein juristisches Nachspiel. Der CSU-Politiker wird vor dem Landgericht Berlin angeklagt. Es geht um den Vorwurf der Falschaussage in einem Untersuchungsausschuss des Bundestags. Die Zahl der Arbeitslosen in Deutschland ist im Mai wieder unter die 3-Millionen-Marke gesunken. Nach Angaben der Bundesagentur für Arbeit waren 2,95 Millionen Menschen auf Jobsuche. Das waren 58.000 weniger als im April, aber 31.000 mehr als vor einem Jahr. Die Arbeitslosigkeit ist auch in Siegen-Wittgenstein im Mai gesunken. Das meldet die Siegener Agentur für Arbeit. 9.677 Menschen waren in diesem Monat hier arbeitslos gemeldet. Das waren 136 weniger als im April. Grund zur Freude gibt es aber nur bedingt, denn letztes Jahr sahen die Zahlen deutlich besser aus. Damals gab es fast 500 Arbeitslose weniger als jetzt. Ilkin, Eli und Inchi sind die ersten Drillinge, die in diesem Jahr im Siegener Jungstilling-Krankenhaus geboren wurden. Die Kleinen kamen als Frühchen zur Welt, sind laut Klinik aber wohlauf. Das Team am Jungstilling ist auf Mehrlingsgeburten spezialisiert. Mehr als 80 Zwillingspaare werden hier jährlich geboren. Drillinge sind allerdings selten. Sie gab es im Jungstilling nur 10-mal in den vergangenen 5 Jahren. Das waren die Radio Siegen Nachrichten von hier mit Caroline Hartmann. Wir schauen aufs Wetter. Heute scheint die Sonne nicht mehr so ungestört. Es sind viele Wolken unterwegs, aus denen ab dem späten Nachmittag dann der erste Regen fallen kann. Örtlich sind auch Gewitter möglich, aber es ist ordentlich warm. Bis zu 29 Grad sind drin. Morgen ist es dann wechselhaft. Die Sonne ist dabei, aber auch Wolken sind unterwegs und es sind wieder einzelne Gewitter möglich bei maximal 26 Grad. Ähnlich wird es dann auch am Sonntag. Der aktuelle Radio-Siegen-Verkehrsservice A45 Gießen Richtung Hagen zwischen Dillenburg und Haiger-Burbach steht dem Verkehr im Moment nur eine Spur zur Verfügung. Dort laufen Reparaturarbeiten am Übergang zur Talbrücke Haiger. Der Schaden ist plötzlich aufgetreten. Wann die Arbeiten abgeschlossen sind, ist daher im Moment noch unklar. Diese Radarkontrollen kennen wir noch. Siegen-Wallhausen-Straße Richtung Autobahn, Fellinghausen Richtung Junkernhees, am Ortseingang Junkernhees in beide Richtungen, Geisweid-Hofbachstraße in Höhe des Stadions bergab und in Eckmannshausen Richtung Herzhausen wird kontrolliert. Hier am Ortseingang Herzhausen in beide Richtungen. Gute Fahrt!

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0: Schönen Freitag. Den größten Berg der Welt zu besteigen, ist ja für viele so ein Traum. Mittlerweile gibt es da ganze Touristen, die da irgendwie sagen, komm, ich will da mal hoch, ne? Aber das allererste Mal, und das war wirklich dann eine Sensation, vor 73 Jahren hat das der Neuseeländer Edmund Hillary geschafft. Zum allerersten Mal auf dem Mount Everest. Krasse Leistung, oder? Aber heute...
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2: Was ist bitte noch bescheuerter, als heutzutage den Mount Everest zu besteigen? Weiß ich nicht, die Big Five in Afrika jagen oder so. Auf dem höchsten Berg der Welt ist ja mehr los als im Disneyland zum Ferienanfang. Freunde, wenn ihr in eurem Urlaub Grenzerfahrung machen wollt, dann nehmt doch einfach mal im Robinson Club ein paar Handtücher von den Liegen. Am besten in der ersten Reihe am Pool. Und dann warten, was passiert. Das ist eine Grenzerfahrung. Oder für Adrenalin-Junkies, macht mal beim Finanzamt Klingelmännchen. Oder wenn ihr mal wirklich körperlich an euer Limit gehen wollt, ja, dann geht einfach mal am Rastplatz aufs Klo. Aber ohne extra Sauerstoff, das hat noch keiner geschafft. Wusstet ihr eigentlich, dass es auf dem Gipfel von Mount Everest Internetempfang gibt? Ey, wenn das geht, wer verkackt's bitte im Sauerland? Und immer dran denken, wie stehen eigentlich eure Haare zum Berge?
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1: Mit Danny Hoppe. Guten Tag. Seit Wochen wird darüber diskutiert, über das Arbeitszeitgesetz. Die Bundesregierung will es reformieren. Statt eines festen 8-Stunden-Tages soll es in Zukunft eine maximale Wochenarbeitszeit geben. Jetzt gibt es dazu einen neuen Vorschlag. Das arbeitgebernahe Institut der deutschen Wirtschaft schlägt vor, die Arbeitszeiten erstmal nur für bestimmte Berufe auszuweiten. Malte Albrecht aus dem News-Team. Welche Berufe sollen das konkret sein?
2: Also in einem ersten Schritt sollte die neue Regelung nur für Büroangestellte gelten. Das hat ein Arbeitsmarktexperte des Instituts den Funke-Medien gesagt, denn da gäbe es keine Gesundheitsrisiken. Grundsätzlich spricht sich der Experte für eine Reform des Arbeitszeitgesetzes aus. Das könne Beschäftigten und Unternehmen helfen, private Wünsche und betriebliche Anforderungen besser miteinander zu vereinbaren. Im Juni will Bundesarbeitsministerin Baas einen Gesetzentwurf vorlegen. Ihr Ziel ist es vor allem, die Arbeitszeiten für Familien flexibler zu machen.
1: Ja, flexibler klingt ja erstmal gut, aber was sagen denn die Beschäftigten selbst dazu?
2: Die wollen genau das Gegenteil von dem, was die Politik gerade plant. Mehr als die Hälfte der Beschäftigten in Deutschland wünscht sich kürzere Arbeitszeiten. Bei Männern, die Kinder haben, sind es sogar fast 2/3. Das zeigt eine Umfrage im Auftrag des Deutschen Gewerkschaftsbundes. Eine Frage war, wie oft fühlen sie sich nach der Arbeit leer und ausgebrannt? Bei den Männern sagten 29% oft oder sehr oft, bei den Frauen sogar 40%. Sie arbeiten rein statistisch gesehen zwar weniger Stunden pro Woche im Job, kümmern sich aber meist mehr um die Kinder oder um die Pflege von Angehörigen.
1: Danke, Malte. Und jetzt weitere Meldungen im Überblick. In Deutschland ist die Zahl der Arbeitslosen wieder unter die symbolisch wichtige 3-Millionen-Marke gefallen. Das hat die Bundesagentur für Arbeit mitgeteilt. Demnach waren im Mai 2,95 Millionen Menschen ohne Job. Trotz des Rückgangs sieht die Bundesagentur keine Trendwende. Die Frühjahrsbelebung sei nicht wirklich in Fahrt gekommen, heißt es. Der Alltag in NRW ist teurer geworden. Die vom Iran-Krieg ausgelösten Preisschocks schwächen sich aber ab. Das hat das Landesstatistikamt in Düsseldorf vorhin mitgeteilt. Demnach sank die Inflationsrate im Mai in NRW auf 2,4%. Verglichen mit dem Vorjahresmonat sind aber vor allem Kraftstoffe deutlich teurer geworden. Wegen einer Protestkundgebung wird morgen die Brenner-Autobahn über die Alpen den ganzen Tag gesperrt und das sorgt schon heute seit dem frühen Morgen für Staus auf der Strecke. Das beobachtet der ADAC. Eine lokale Ausweichmöglichkeit gibt es nicht. Die Tiroler Landesregierung rät deshalb, die Region weiträumig zu umfahren. Man kann sie sich meist nicht aussuchen, muss aber mit ihnen klarkommen, Nachbarn. Und die meisten Menschen in Deutschland haben auch keine Probleme mit ihren Nachbarn. Das zeigt eine neue Forsa-Umfrage für RTL. Demnach beschreiben 70% der Befragten das Verhältnis als gut oder sehr gut. Jeder Vierte hat aber auch schon mal Streit mit dem Nachbarn. Gefragt wurde auch, was zu einer guten Nachbarschaft dazugehört. Hier nannten fast alle einen respektvollen Umgang und dass man sich gegenseitig grüßt. Rund 40% unternehmen außerdem gerne auch mal in ihrer Freizeit was gemeinsam mit den Nachbarn. Auf dem Land passiert das laut Umfrage häufiger als in der Stadt. Und das waren die Nachrichten mit Danny Hoppe.
3: Das Wetter. Also heute kommt ein richtig schwülwarmer Tag auf uns zu. Es werden bis zu 32 Grad. Dazu ist auch wieder viel Sonne mit dabei. Ab dem Nachmittag sollt ihr aber örtlich Gewitter und Regen auf dem Schirm haben. Morgen bleibt das Wetter nämlich auch ähnlich. In einigen Regionen in NRW müssen wir damit Starkregen und Böen rechnen. Abgesehen davon wird es wieder warm mit Temperaturen bis 28 Grad. Erst am Sonntag verabschieden sich die Regenschauer im Tagesverlauf aus NRW.
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3: Und das sind die längsten Staus, alles ab 10 Minuten Wartezeit. A2 Oberhausen-Dortmund zwischen Recklinghausen-Ost und Dortmund-Menge der 6 Kilometer 46 Minuten. Die 2 Dortmund-Oberhausen zwischen Bottrop und Kreuz-Oberhausen 5 Kilometer 27 Minuten bitte einplanen. Die A3 Köln-Arnheim zwischen Kreuz-Oberhausen-West und Kreuz-Oberhausen 4 Kilometer seid ihr nach 10 Minuten durch. Die 4 Aachen-Köln zwischen Kreuz-Köln-West und Köln-Klettenberg 3 Kilometer 29 Minuten mehr. A4 Köln-Aachen zwischen Elnsdorf und Merzenich 5 Kilometer 49 Minuten und die A59 Bonn-Köln zwischen Spich und Flughafen Köln-Bonn 2 Kilometer 11 Minuten. Allen unterwegs, gute Fahrt.
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3: Schönen Freitag, im Herbst kommen ja die Backstreet Boys zu uns nach NRW. 10 Konzerte. 10. Die Zahl 10 geben sie in Düsseldorf. Nur in Düsseldorf, allein 10 Konzerte. Teilweise 3 Tage hintereinander spielen die täglich, ja? Respekt. Hoffentlich schaffen die das noch. Hier sind sie mit As Long As You Love Me. Singen wahrscheinlich nur die ruhigen Lieder. As long as you love me. damit sie sich nicht verausgaben. Ich könnte es verstehen.
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0: Alex Warren und Fever Dream. Ja, Nachbarschaft kann auch wie so ein Fiebertraum manchmal sein. Es kommt auf die Nachbarn an, ne? Aber wenn sie nett sind, sind sie ja super. Was haben die uns auch schon einen Tag gerettet? Ihr erzählt uns ja schon eure Nachbarschaftsgeschichten. 0850 80 550. Ja, wie euch was beim Kochen fehlt, habt ihr uns erzählt. Und dann, ja, da klingelst du nur beim Nachbarn. Na klar hat der noch Mehl. Na klar hat der noch Eier, Nudeln oder ein Wagyu-Steak oder ein paar Hummerschwänze. Heute ist Tag der Nachbarschaft und Nachbarn sind was Tolles. Also meistens, Kollege Sascha Fassbender ist schon da. Du freust dich schon, ne?
1: Ja, total.
0: Schönes Thema.
1: Du. Nachbarn sind was Tolles, wenn sie nicht laut sind,
0: natürlich.
1: Nachts und nackt. Das Amtsgericht Warendorf musste sich um einen Fall kümmern, bei denen Nachbarn offenbar oft und sehr laut Sex hatten. Es soll sogar zu Yuppie-Rufen gekommen sein.
0: Ich frage mich da, wer schreibt Yuppie denn?
1: Ich immer. Immer.
0: Alles klar, keine Details bitte. Ja?
1: Das Gericht hat dann entschieden, die beiden dürfen nur noch in Zimmerlautstärke Sex haben, was auch immer das heißt.
0: Immerhin wurde ihnen nicht richterlich der Sex verboten, also ja. Können sie sagen, Yuppie! Ja. Sascha, was ist mit den Tieren? Dürfen die noch Sex haben? Nein, jetzt lassen wir das. Das ist ja bei Nachbarschaftsstreitigkeiten auch gerne mal ein Thema, Tiere. Ne?
1: Absolut, absolut. Wobei, er hier hat es offenbar nur nett gemeint und gut gemeint. In Bayern hat eine Familie ihre Katzen immer mal wieder draußen laufen gelassen, machen ja viele. Der Nachbar soll die Tiere dann aber angelockt und immer wieder gefüttert haben. Die Folge, die Katzen wurden fett und litten unter Übergewicht.
0: Die Katze und der Nachbar
1: den Katzen füttern. Dann eine Strafe für den Nachbarn, 250.000 Euro. Er hörte dann aber nicht auf, auch trotz dieser Strafe. Das Füttern ging weiter. Erst ein Artikel in der Lokalzeitung darüber und Handyvideos davon sorgten für eine Einigung unter den Nachbarn.
0: Es ist Wahnsinn, was da so alles passiert, oder? Mhm. Hat er aufgehört denn irgendwann?
1: Ja, dann tatsächlich hat er dann aufgehört, ja.
0: So, ich glaube, da braucht jemand dringend ein Hobby, oder?
1: Ja, der auf jeden Fall. Aber bitte nicht Fußball. In Sachsen-Anhalt wohnte jemand neben einem Bolzplatz. Immer wieder landeten logischerweise Bälle auf seinem Grundstück. Der Mann verklagte den Fußballverein und bekam sogar Recht. Es musste ein 6 Meter hoher Zaun her, was wirklich teuer ist für so einen Verein. Und Achtung, es durfte nur noch einmal pro Woche ein Ball auf dem Grundstück landen.
0: Ah. Schlimm, wenn du den dann rüberschießt und dann weißt du, ja Freunde, ich war's diesmal. Wir haben keinen mehr gut.
1: Nein.
0: Sascha Fassbender, vielen Dank.
1: Gerne.

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0: Es ist gleich 12:30.
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0: Mit Caroline Hartmann, guten Tag. Die gescheiterte Pkw-Maut hat für den früheren Bundesverkehrsminister Scheuer ein juristisches Nachspiel. Der CSU-Politiker wird vor dem Landgericht Berlin angeklagt. Es geht um den Vorwurf der Falschaussage in einem Untersuchungsausschuss des Bundestages. Die Zahl der Arbeitslosen in Deutschland ist im Mai wieder unter die 3-Millionen-Marke gesunken. Die Bundesagentur für Arbeit zählte 2,95 Millionen Menschen auf Jobsuche. Das waren 58.000 weniger als im April, aber 31.000 mehr als vor einem Jahr. Die Arbeitslosigkeit ist auch in Siegen-Wittgenstein im Mai gesunken. Das meldet die Siegener Agentur für Arbeit. 9.677 Menschen waren in diesem Monat hier arbeitslos gemeldet. Das waren 136 weniger als im April. Allerdings im vergangenen Jahr sahen die Zahlen besser aus. Damals gab es fast 500 Arbeitslose weniger als jetzt. Ilkin, Eli und Inchi sind die ersten Drillinge, die dieses Jahr im Siegener Jung-Stilling-Krankenhaus geboren wurden. Die Kleinen kamen als Frühchen zur Welt, sind laut Klinik aber wohlauf. Das Jung-Stilling ist auf Mehrlingsgeburten spezialisiert. Mehr als 80 Zwillingspaare werden hier jährlich geboren. Drillinge sind allerdings selten. Das waren die Radio-Siegen-Nachrichten von hier mit Caroline Hartmann. Wir schauen noch aufs Wetter. Heute scheint die Sonne nicht mehr ganz so ungestört. Es sind Wolken unterwegs, die später dichter werden und aus denen dann ab dem späten Nachmittag auch Regen fallen kann. Örtlich kann auch mal ein Gewitter dabei sein. Dazu ist es warm, bis zu 30 Grad werden gemessen. Der Samstag ist wechselhaft, die Sonne scheint, aber auch Wolken sind unterwegs und es sind einzelne Gewitter möglich bei maximal 26 Grad. Der aktuelle Radio-Siegen-Verkehrsservice. In Würgendorf auf der Dillenburger Straße Richtung Kreisel gibt es im Moment Behinderungen nach einem Unfall. Radarkontrollen kennen wir noch. Siegen-Wallhausen-Straße Richtung Autobahn. Fellinghausen Richtung Junkernhees am Ortseingang Junkernhees in beide Richtungen. Geisweid-Hofbachstraße in Höhe des Stadions bergab. Und in Eckmannshausen Richtung Herzhausen am Ortseingang Herzhausen auch hier in beide Richtungen. Gute Fahrt!

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0: Kamerad und Hug Yourself hier bei uns. Kamerad kommt ja aus NRW, genau wie eine der größten Bands deutschlandweit, würde ich sagen, auch aus NRW kommen. Aus Düsseldorf, ihr wisst, wen ich meine. Klar, die Toten Hosen, heute ist es soweit. Das neue und auch letzte Studioalbum der Toten Hosen ist draußen. Trink aus, wir müssen gehen, heißt es. Kollege Jonas Mikolajczak aus der Musikredaktion, du hast es dir angehört. Wir waren alle ganz aufgeregt, als es dann endlich online war. Und dich hat es überrascht, ne?
1: Ja, direkt der erste Song, der wurde nämlich bisher so ein bisschen geheim gehalten. Jetzt wissen wir aber, er heißt Hier sind die Hosen und ist gemeinsam mit Farin Urlaub von den Ärzten.
0: Nein! So, und der Rest des Albums ist ja auch so ein Querschnitt der Hosen, ne?
1: Ja, du hast alles wirklich so ein bisschen dabei, aber im großen Ganzen ist es schon Back to the Roots, also wirklich schrebeliger Punk und Rock. Ich glaube, da freuen sich die eingefleischten Fans, genauso auch hierüber. Endlich eine richtige Düsseldorf-Hymne von den Toten Hosen. Außerdem gibt es auch noch ein Bonus-Cover-Album dazu mit Gästen wie Wolfgang Niedecken oder Vicky Leandros.
0: Ja, was? Vicky Leandros? Naja, bin ich sehr gespannt drauf. Nun soll es ja aber auch ein Abschiedsalbum sein. Da wird ja auch ein bisschen Melancholie drin sein, oder?
1: Ja, natürlich. Gerade der letzte Song, Trink aus, der sorgt bei mir schon für Gänsehaut und klingt halt einfach nach Abschied.
2: Doch jetzt trink aus!
0: Und bevor hier die Tränen fließen, machen wir schnell weiter. Musik vom letzten Album der Hosen ist heute rausgekommen.
3: Ah, hier ist der Campino von den Toten Hosen und ihr hört jetzt unsere brandneue Single Nur nach vorn.

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1: Mit Christian Böder, guten Tag. Es gibt einigermaßen gute Nachrichten für unsere Geldbeutel. Die Teuerungsrate bei uns in NRW geht endlich wieder etwas zurück. Trotz der schwierigen Lage nach dem Ausbruch des Iran-Kriegs schwächen sich die Preisschocks aktuell ab. Thorsten Adolfs aus dem News-Team hat mehr zum Thema.
2: Die Inflation lag jetzt im Mai bei 2,4%. Damit ist sie im Vergleich zu den Vormonaten März und April etwas gesunken. Das Landesstatistikamt in Düsseldorf sagt, dass sich die Lage damit ein Stück weit beruhigt hat, auch wenn wir immer noch über den Werten vom Jahresanfang liegen. Man merkt die positivere Preisentwicklung gerade zum Beispiel beim Einkaufen. Viele Dinge sind zwar teurer als vor einem Jahr, aber der extrem starke Preisanstieg verliert langsam an Schwung. Richtig teuer bleibt es leider beim Tanken, denn Kraftstoffe kosten im Schnitt über 14% mehr als im Vorjahr. Und auch beim Heizöl müssen wir mit mehr Geld planen. Wer beim Essen auf Obst, Fleisch oder Fisch setzt, spürt ebenfalls höhere Preise an der Kasse. Aber es gibt auch ein paar Lichtblicke. Molkereiprodukte, Eier und Strom sind mittlerweile deutlich günstiger zu haben. Auch diejenigen, die einen Kurztrip planen, können bei Übernachtungen zumindest ein paar Euro sparen.
1: Und das sind weitere Nachrichten in der Zusammenfassung. In diesem Monat sind 2,95 Millionen Menschen in Deutschland ohne Job gewesen. Das sind 58.000 weniger als im April, aber 31.000 mehr als vor einem Jahr. Die Zahlen hat die Bundesagentur für Arbeit genannt. Demnach ist die Zahl der offenen Stellen im Mai gestiegen. Der frühere Bundesverkehrsminister Andreas Scheuer soll sich vor Gericht verantworten. Das Landgericht Berlin habe eine entsprechende Anklage zugelassen, sagte eine Gerichtssprecherin. Die Berliner Staatsanwaltschaft wirft Scheuer vor, vor dem Mautuntersuchungsausschuss des Bundestags gelogen zu haben. Die Rettung von 5 eingeschlossenen Goldsuchern aus einer überfluteten Höhle im südostasiatischen Laos dauert an. Die Vermissten sind zwar entdeckt worden, aber die eigentliche Bergung ist noch nicht angelaufen. Die könnte unter anderem wegen akuter Einsturzgefahr, Enge und Überflutung riskant werden, so die Experten vor Ort. Die Goldsucher sitzen mittlerweile seit 10 Tagen in der Höhle fest. Kurz vor Beginn der Fußball-WM in Nordamerika ist der Run auf Fan- und Merchandise-Artikel in vollem Gange. Wer sich für das Megasportereignis ein WM-Shirt zulegen möchte, sollte aber vorsichtig sein. Denn gefälschte Trikots gibt es zwar zu Billigpreisen im Internet, der Kauf aber kann strafbar sein. Davor warnt der Zoll. Auch beim privaten Kauf eines gefälschten Artikels kann ein geschäftlicher Verkehr vorliegen, wenn der Artikel in einem Internethandel bestellt worden ist, heißt es von dort. Fußballfans sollten sich deshalb von den Spottpreisen nicht verführen lassen, sondern sich erst einmal auf den offiziellen Herstellerseiten informieren, empfiehlt die Behörde. Direkt beim Originalhersteller ordern sei der sicherste Weg, Fälschungen aus dem Weg zu gehen. Das waren die Nachrichten mit Christian Böder.
3: Das Wetter. Heute heißt's heiß, warm, schwül und ziemlich sonnig. Aber es gibt auch ein paar Probleme, so ab dem Nachmittag. Sagen wir gleich was zu. Temperaturen gehen auf bis zu 32 Grad hoch. Und jetzt kommt dieses Aber. Ja, ab dem Nachmittag rechnen wir örtlich mit Gewittern und Regen. Teilweise wird's dann auch ein bisschen windiger. Morgen ändert sich daran nicht ganz so viel. In Teilen von NRW müssen wir mit Starkregen und Böen rechnen. Ansonsten wieder sehr warm, auch morgen mit bis zu 28 Grad. Erst am Sonntag ziehen die teils kräftigen Regenschauer dann im Laufe des Tages ab.
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3: Und hier verliert ihr mindestens 17 Minuten. A2 Oberhausen-Dortmund zwischen Recklinghausen-Ost und Dortmund-Meggede 6 Kilometer. 47 Minuten müsst ihr da einplanen. Die A2 Dortmund-Oberhausen zwischen Bottrop und Kreuz-Oberhausen 4 Kilometer 21 Minuten. Die A4 Köln-Aachen zwischen Elmsdorf und Merzenich 5 Kilometer 36 Minuten on top. Die 43 Wuppertal-Recklinghausen zwischen Kreuz-Bochum und Herne-Eickel 4 Kilometer 17 Minuten mehr. Die A46 Düsseldorf-Heinsberg zwischen Kapellen und Jüchen 5 Kilometer plus 17 und die A59 Dienstlaken-Duisburg zwischen Duisburg-Althamborn und Kreuz-Duisburg 4 Kilometer 36 Minuten mehr. Ich wünsche euch eine gute Fahrt.
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3: Hallo, Kevin Zimmer hier, Algarve, Portugal. Kannst du auch nicht mehr hin, ne? Bald. Also zumindest. Ich meine, ein Strand dort wurde jetzt zum weltweit schönsten Strand gewählt. Ich sag mal so, da kannst du nicht mehr hin, da werden nämlich jetzt gleich Massen von Touristen einfallen auf diesen Strand. Aber gut, wenn es schön ist. Der Strand heißt übrigens Praia de Monte Clérigo. Ich kann kein Portugiesisch, also von daher, obwohl ich schon oft da war, aber es ist, wahrscheinlich habe ich es komplett falsch ausgesprochen. Wobei eigentlich ganz gut, dann findet ihr nicht, ja? Monte, Praia de Monte Clérigo. Es klingt wie eine Zeremonie in der katholischen Kirche, ich weiß auch nicht.

0: Das ist die neue von Olivia Rodrigo. Drop Dead. Schönen Freitag. Autos sagen ja auch viel über Menschen aus, ja? Es gibt ja auch bei Reichen Prollkarren. Ja? Was sind so die Prollkarren der Reichen? Oftmals Ferrari, Lamborghini oder Porsche. Atze Schröder war ja immer schon ein bisschen Team Porsche, ja? Das ist so sein Superauto. Für Ferrari hat er irgendwie nie so richtig viel was übrig gehabt. In seiner neuen Podcast-Folge merkt man das auch kaum. Also, vielleicht ein bisschen, ja? Vielleicht ein bisschen, denn er macht sich sehr über die neuen Elektro-Ferraris her.
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3: Ja, nee, ist klar.
4: Wer von euch fährt ein Ferrari? Ja, hab ich mir gedacht. Ich auch nicht. Ja, und da ist jetzt die Lösung. Wir können bald alle Ferrari fahren. Ohne Kredit, ohne kriminell zu werden. Einfach mit dem 49-Euro-Ticket Ferrari fahren. Ja, Ferrari will bald Züge bauen. Die planen sogar ab 2028 31 Ferrari-Züge in Deutschland einzusetzen, um so der deutschen Bahn Konkurrenz zu machen. Vor allem in Sachen Schnelligkeit und Pünktlichkeit. Ja, nee, ist klar. Vor allem fahren die Ferrari-Züge ja dann auf dem Schienennetz der deutschen Bahn. Da bringt dir auch der Testarossa-Express nichts, wenn du damit hinter der Bremsgondel der Bahn hertuckerst. Aber egal, die ziehen da durch. Ferrari will das Fortbewegungsmittel in Deutschland werden. Ja, auf der Schiene und auf der Straße. Deshalb bauen die doch jetzt auch so einen kleinen, voll elektrischen Flitzer. Der sieht aus wie eine Mischung aus einem Opel Corsa und einem Fiat Multipla. Also richtig hässlich. Floppt übrigens sensationell, das Kackfass. Die Ferrari-Aktie fällt gerade in 2,5 Sekunden von 100 auf 0. Auch ein Rekord. Ohne Not machen sie in Maranello aus dem stolzen Hengst einen Duracell-Esel. Ey, statt mit der Karre fährst du doch vorm Casino in Monte Carlo lieber mit dem Opel Mokka vor. Der war gerade wie ein Charakter.
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2: Ah, da ist die kurze Woche schon wieder rum für die, die nicht arbeiten müssen. Schon wieder Wochenende angesagt. War eine schöne Woche mit dir, Flo.
3: Ja.
2: Hat mir Spaß gemacht.
3: Kann ich auch so zurückgeben.
2: Wir hatten ja einen kleinen Ausschnitt. Du hast, sag ich mal, einen kleinen Reporterbesuch gemacht. Die Frage ist, wo warst du?
4: Super, Flo. Ja, guck mal. Da steht er doch quasi.
5: Mega, ich bin total begeistert. Ja, kostet auch immer sehr viel Überwindung.
3: Ich glaube es nicht, Tom, dass du jetzt diese Stelle ohne Kontext hier einfach in den Raum wirfst.
2: Ja, ich weiß ja nicht, was ihr draußen gedacht habt. War doch ganz klar, dass der Flo und Noel beim Handstand üben waren, bei Pia von Boven.
3: Ja, das ist total korrekt. Die arme Pia, die wird hier noch mit reingezogen.
2: Ja.
3: In dein
2: meine
3: fieses Spiel.
2: Schweinigen Gedanken hier, ja?
3: Ja, jedenfalls hat es richtig Spaß gemacht. Das war sau anstrengend. Könnt ihr euch alles nochmal anhören bei uns auf radiosiegen.de im Studioblog. Und wenn ihr mal Bock habt, bei Pia so einen Kurs zu machen, gibt es jetzt 5 Samstagnachmittage in Folge. Die Infos auch da bei uns im Netz. Könnt ihr auch reinklicken und dann schauen, ob ihr da auch mal vielleicht Lust drauf habt.
2: Und damit verabschieden wir uns jetzt ins Wochenende. Wünschen euch ein ebenso schönes. Tom Schirmer ist mein Name.
3: Und ich bin Florian Rubens. Tschö.
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0: Es ist kurz vor 2:30.
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0: Mit Bernd Müller, guten Tag. Die große Krux am deutschen Arbeitsmarkt geht weiter. Obwohl fast 3 Millionen Menschen arbeitslos gemeldet sind, finden viele Arbeitgeber keine Leute. Die Zahl der offenen Stellen, die bei den Arbeitsagenturen gemeldet sind, ist im Verlauf der vergangenen 12 Monate sogar leicht gestiegen, um 8.000 auf 643.000. Der frühere Bundesverkehrsminister Andreas Scheuer soll sich vor Gericht verantworten. Das Landgericht Berlin habe eine entsprechende Anklage zugelassen, sagte eine Gerichtssprecherin. Die Berliner Staatsanwaltschaft wirft Scheuer vor, vor dem Mautuntersuchungsausschuss des Bundestages gelogen zu haben. Wer als Jugendlicher im Kreis Siegen-Wittgenstein in diesem Sommer eine Lehrstelle sucht, der dürfte gute Chancen haben, eine zu finden. Knapp 1.800 Ausbildungsplätze haben Unternehmen bei der Arbeitsagentur gemeldet. 900 sind noch frei. 600 junge Leute suchen laut Arbeitsagentur gerade noch nach einem Ausbildungsplatz. Firmen haben aber 15% weniger Lehrstellen gemeldet als letztes Jahr. 2.400 Haushalte und Unternehmen in Deutz, Grissenbach, Helgersdorf und Salchendorf bekommen nun schnelles Glasfaser. Der Ausbau hat heute mit einem offiziellen Spatenstich begonnen. Er soll gegen Ende des Jahres abgeschlossen sein. Die Telekom lässt bis dahin rund 340 Kilometer Glasfaserkabel verlegen. Das waren die Radio Siegen Nachrichten von hier mit Bernd Müller. Die Wetteraussichten für Siegen-Wittgenstein. Zunächst ist es noch sonnig und trocken. Erste kurze Schauer sind im Laufe des späten Nachmittags möglich. Vorher gibt es Höchsttemperaturen zwischen 25 und 30 Grad. Später ziehen vermehrt kräftige Gewitter auf. Davor warnt der Deutsche Wetterdienst. Örtlich können Sturmböen auftreten. Auch Starkregen und lokale Hagel sind möglich. Morgen geht's dampfig los. Es sind noch einzelne Schauer und Gewitter unterwegs. Im Laufe des Tages stabilisiert sich das Wetter. Nachmittags ist es dann meist freundlich. Es können vereinzelt noch Gewitter auftreten bei Höchstwerten zwischen 22 und 27 Grad.
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0: Der Radio Siegen Verkehrsservice, viel los heute Nachmittag. A45 Hagen-Gießen zwischen Drolshagen und dem Kreuz Olbe Süd. 1 Kilometer Stau in der Baustelle. Ihr verliert 4 Minuten. Dann in Gegenrichtung Hagen-Dortmund zwischen dem Kreuz Hagen und Westhofener Kreuz. 7 Kilometer Stau plus 17 Minuten. A4 Olpe-Köln zwischen Gummersbach und Bielstein. 1 Kilometer Stau vor der Wieltalbrücke. Laut ADAC plus 8 Minuten. Dann in die Gegenrichtung zwischen Engelskirchen und Gummersbach, 2 Kilometer Stau, ebenfalls plus 8 Minuten. Auf der B508 staut es an der Baustelle zwischen Ferndorf und Kredenbach in beide Richtungen. Da verliert er 10 Minuten. Und auf der B54 auf der Lipper Höhe gibt es ebenfalls eine Baustelle. Da dauert es laut ADAC im Moment in beide Richtungen 17 Minuten länger. Diese Radarkontrollen habt ihr durchgegeben. Danke dafür. Geisweid, Geisweider Straße Richtung Boschütten, in der Ortsdurchfahrt Herzhausen in beide Richtungen. Wilnsdorf auf der Frankfurter Straße bergab Richtung Ortsmitte und Wallhausenstraße in Siegen in Richtung Autobahn.
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0: X-Ambassadors und Renegades hier bei uns. Einen schönen Freitag. Was glaubt ihr, war der erfolgreichste deutsche Film des vergangenen Jahres? Kleiner Tipp.
1: Servus.
2: Mein Bruder.
0: Ja, das Kanu des Manitou war der erfolgreichste deutsche Film 2025. Und weil der Film mit den meisten Besuchern seit ein paar Jahren auch einen Preis bekommt, steht zumindest ein Gewinner heute Abend bereits fest, wenn in Berlin zum 76. Mal der Deutsche Filmpreis verliehen wird. Kinoexperte Jörg Albrecht.
3: Ja, und das ist Michael Bulli Herbig. Der muss definitiv nicht zittern. Ihm ist die Lola, also der deutsche Oscar, sicher. Ja, und es gibt noch jemanden, der jetzt schon weiß, dass er eine Lola in den Händen halten wird. Und das ist Regieveteran Wim Wenders. Er bekommt in diesem Jahr den Ehrenpreis.
0: Jetzt war es in den vergangenen Jahren oft so, dass viele der Filme, die für den Deutschen Filmpreis nominiert sind, nicht gerade Kinohits waren. Das ist in diesem Jahr erfreulicherweise anders, ne?
3: Absolut. Woran man auch sieht, dass sich der deutsche Film zuletzt an den Kinokassen richtig gut geschlagen hat. Allen voran die Romanverfilmung. Ach, diese Lücke, diese entsetzliche Lücke. 7-mal geht der Film über einen jungen Schauspielschüler, der bei seinen Großeltern einzieht, ins Lola-Rennen.
4: No, Joachim, jetzt erzähl mal, deine erste Woche auf der Schauspielschule.
5: Heute mussten wir am Ende alle nochmal zwei Zettel ziehen. Einen Schriftsteller und ein Tier. Und ich habe gezogen Fontane und das Nilpferd. Und jetzt muss ich nächste Woche Effi Briest vortragen als Nilpferd.
3: Die Lola in Gold für den besten Film könnte aber auch Amrum gewinnen oder 22 Bahnen. Auch das eine Romanverfilmung und ein Kinohit. Es gibt aber auch noch einen Film, der sowas ist wie der haushohe Favorit in diesem Jahr. Nämlich das Drama In die Sonne schauen mit Chancen auf Kinohit. Es gibt aber auch noch einen Film, der sowas ist.

0: ersten Mal ins Lola-Rennen geht.
1: Ach, guck mal an. Ja, ist nie zu spät dafür, würde ich mal sagen. Ne? Wer die Verleihung sehen möchte, im ersten ist sie zu sehen heute ab 22.20 Uhr. Jörg Albrecht hatte schon mal die Infos vorab, also eigentlich braucht er gar nicht mehr gucken. Eigentlich wissen wir schon, wer sie bekommt. Die Lola. Danke, Jörg, hier ist Taylor Swift. Of missing out on

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1: Mit Christian Böder, guten Tag. Die Zahl der Arbeitslosen in Deutschland ist im Mai wieder unter die Marke von 3 Millionen gerutscht. Das hat die Bundesagentur für Arbeit in Nürnberg mitgeteilt. Insgesamt waren 2,95 Millionen Menschen ohne Job. Das sind 58.000 weniger als im April, aber immer noch 31.000 mehr als vor einem Jahr. Die weiteren Infos hat Malte Albrecht aus dem News-Team.
2: Im Mai werden normalerweise viele Jobs vergeben, vor allem in Berufen, die draußen stattfinden. Aber diese Frühjahrsbelebung sei in diesem Jahr nicht wirklich in Fahrt gekommen, räumte Agenturchefin Nahles ein. Der Rückgang sei möglicherweise mehr auf einen schwachen April als auf einen starken Mai zurückzuführen. Eine Trendwende auf dem Arbeitsmarkt sei weiterhin nicht in Sicht. Und obwohl die Arbeitslosigkeit im Jahresvergleich gestiegen ist, ist auch die Zahl der offenen Stellen größer geworden. Ein ganz ähnliches Bild zeigt sich auf dem Ausbildungsmarkt. Fast 200.000 junge Menschen haben noch immer keinen Ausbildungsplatz gefunden. Gleichzeitig wurden den Arbeitsagenturen rund 380.000 Lehrstellen gemeldet und damit etwas mehr als im letzten Jahr. Viele Ausbildungsplätze könnten nicht besetzt werden, weil es in manchen Regionen nicht genug passende Bewerber gäbe, heißt es. Auch in Nordrhein-Westfalen ist die Zahl der Arbeitslosen leicht auf knapp 781.000 gesunken. Aber auch von der Regionaldirektion NRW heißt es, das sei noch kein Signal für eine nachhaltige Erholung.
1: Und hier haben wir weitere Nachrichten in der Zusammenfassung. Auslöser für den schweren Verkehrsunfall mit 2 toten 12-Jährigen in Dienstlaken war wohl ein Herzstillstand der Unfallfahrerin. Das hat die Auswertung eines sogenannten Ereignisrekorders ergeben, den die 47-Jährige implantiert hatte. Demnach hatte bei ihr der Herzschlag 16 Sekunden ausgesetzt. Die Frau war am Mittwoch mit dem Auto in eine Gruppe radfahrender Schüler gefahren. Sie hatte laut Staatsanwaltschaft schon vor einem Jahr wegen eines plötzlichen Ohnmachtsanfalls einen Autounfall verursacht. Die Teuerungsrate in NRW ist wieder etwas zurückgegangen. Trotz der schwierigen Lage nach dem Ausbruch des Iran-Kriegs schwächen sich die Preisschocks aktuell merklich ab, heißt es von den Landesstatistikern. Demnach liegt die aktuelle Inflation bei 2,4%. Viele Lebensmittel liegen allerdings bei den Preisen weiter zu. Das Oberverwaltungsgericht NRW in Münster beschäftigt sich mit einem Eilantrag von Klimaschützern. Es geht um den Startpunkt ihrer Demo morgen gegen ein Erdgaskraftwerk in Werne an der Stadtgrenze zu Hamm. Die Polizei befürchtet unter anderem Störungen gegen das Kraftwerk und hatte einen Alternativstartpunkt vorgeschlagen. Das Klimabündnis geht dagegen gerichtlich vor. Für kurze Zeit war sie die schnellste Rollator-Seniorin in ganz NRW. Im Kreis Euskirchen ist eine ältere Dame samt Gehhilfe in eine Radarkontrolle geraten und wurde prompt geblitzt. Laut Foto war die Seniorin mit 42 km/h unterwegs und das in einer 30er-Zone. Dieser Rekord hielt aber nur kurz, denn die Polizei bemerkte schnell, es war nicht die Frau, die die Blitze auslöste, sondern ein an ihr vorbeifahrender Kastwagen. Das Sahnehäubchen auf dem Vorfall ist, dass die Seniorin samt Rollator so günstig für den Raser stand, dass sie das Kennzeichen des Wagens verdeckte. Der oder die Fahrerin kommt also ungeschoren davon. Das waren die Nachrichten mit Christian Böder.
3: Und das ist der aktuelle Radio Siegen Verkehrsservice. Ihr verliert ein bisschen Zeit auf der B54 zwischen Burbach-Würgendorf und Burbach. 10 Minuten kommen da obendrauf und wir wissen von 4 Blitzern. Siegen-Wallhausenstraße Richtung Autobahn, Wilnsdorf, B54 Frankfurter Straße Richtung Ortsmitte, Ortsdurchfahrt Herzhausen in beide Richtungen und Geisweider Straße Richtung Buschhütten. Gute und sichere Fahrt. Wir schauen aufs Radio Siegen-Wetter. Mal noch ist es sonnig und trocken bei bis zu 30 Grad. Am späten Nachmittag oder Abend kann es regnen und gewittern. Davor warnt auch der Deutsche Wetterdienst. Hagel und Sturm könnten auch dabei sein. Morgen wird es im Laufe des Tages etwas freundlicher. Die nächsten Tage kann es aber immer wieder mal nass werden.
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3: Urlaub klingt immer so schön, ist aber halt auch schweineteuer, je nachdem, wo es hingeht. Wir sagen, Urlaub geht zu Hause. Wie genau, erfahrt ihr gleich hier bei mir. Noel Schäfer ist mein Name. Ich spiele euch jetzt um kurz nach 2 Nico Santos All Time High.

0: 10 Minuten nach 2 hier bei Radio Siegen. Muss ein Sommerurlaub eigentlich immer der klassische Strandurlaub mit 35 Grad, Sand und Meer sein? Immer mehr Leute verzichten ja, wenn auch unfreiwillig, auf den klassischen Sommerurlaub, weil sich eine Woche im Ausland einfach, ja, weil man sich die nicht mehr leisten kann. Und dann verbringt man die Urlaubstage eben zu Hause. Staycation nennt man das Ganze modern. Kollege Stefan Rejek, man kann sich die freie Zeit zu Hause ja auch urlaubshaft gestalten.
1: Ja genau, also der ehrliche Urlaub auf Balkonien tut's auch. Klar, wer weit reist, der lässt auch die Arbeit und anderen privaten Stress wortwörtlich hinter sich. Aber es gibt eben auch Strategien, mit denen wir unser Gehirn so ein bisschen austricksen können. Und dann geht Urlaubsfeeling eben auch zu Hause. Zum Beispiel, indem wir unsere freie Zeit genau planen, eben so wie wir auch unsere Ausflüge im Urlaub genau planen würden. Dadurch bekommen wir erstmal eine gewisse Vorfreude.
0: Und man nimmt sich ja auch was vor, das ist ja auch wichtig, also nicht nur die ganze Zeit auf der Couch gammeln.
1: Ja, total. Und auch wenn es paradox klingt, Struktur hilft uns bei der Erholung. Wenn wir nämlich so gar nichts tun, dann kreisen die Gedanken schon nach kurzer Zeit wieder um die Arbeit, um Verpflichtungen und um den Alltagsstress eben. Ja, und dann gibt's vor dem Urlaub noch immer so kleine Urlaubsrituale, die uns in Stimmung bringen, und die kann man auch ganz leicht ersetzen.
0: Also wenn ihr zum Beispiel ein Urlaubsoutfit kauft, müsst ihr da ja nicht drauf verzichten. Damit seht ihr hier genauso toll aus und bekommt ein bisschen Urlaubsfeeling.
1: Ja, genau so ist es. Dann Geheimtipp von mir. Ich habe ein Parfüm, das ich nur im Sommer trage und auch irgendwie total mit dem Urlaub verbinde. Ja, und gerade Gerüche triggern Assoziationen ja extrem. Ich muss nur diesen Duft riechen und bin direkt in Spanien am Strand. Ja, und dann noch mein letzter Ratschlag. Trefft neue Leute. Die Begegnungen mit Fremden sind ja irgendwie auch das, was den Urlaub ausmacht und was uns auch nach dem Urlaub am meisten im Kopf bleibt.
0: Ja, guck mal. Urlaub geht also auch in Siegen-Wittgenstein. Ist auch besser für den Geldbeutel, ne? 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

Radio Siegen, 20 nach 2. Eben hatten wir Michael Schulte in der Radio Siegen Playlist. Der kommt ja nach Kreuztal in den Dreslers Park. Und es würde mich sehr wundern, wenn wir da nicht seinen neuen Song 5am auch live hören. Tickets gibt's noch, um die 1000 Stück sind schon verkauft. Ich würde mich beeilen. Und jetzt habe ich Fastboy zusammen für euch. Der war ja auch bei uns, nämlich auf der Ginsberger Heide bei Kultur pur. Mein Gott, so viel Prominenz hier. Das ist jetzt Wave bei Radio Siegen.

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0: Es ist 14:30.
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2: Guten Tag. Die Inflationsrate in Deutschland ist überraschend gefallen. Im Mai lagen die Verbraucherpreise um 2,6% über dem Niveau des Vorjahresmonats, nach 2,9% im April. Das hat das Statistische Bundesamt mitgeteilt. Nach dem Absturz einer russischen Drohne auf ein Wohnhaus in Rumänien hat der ukrainische Präsident Selenskyj dem Land Unterstützung zugesichert und mehr Druck auf Russland gefordert. Die Ukraine sei bereit, Rumänien in jeder erforderlichen Weise zu unterstützen, schrieb Selenskyj auf der Plattform X. Noch 5 Wochen, dann ist das Siegtal wieder für einen Tag autofrei. Am 5. Juli findet wieder Siegtal pur statt. Auf rund 110 Kilometern von Netphen über Siegen und Betzdorf bis nach Siegburg gehören Fluss und Straßen wieder Radfahrern und Inlineskatern. Es gibt ein großes Rahmenprogramm und wenn das Wetter mitspielt, steht einem großartigen Sonntag im Siegtal nichts mehr im Wege. 2400 Haushalte und Unternehmen in Deutz, Grissenbach, Helgersdorf und Salchendorf bekommen nun schnelles Glasfaser. Der Ausbau hat heute mit einem offiziellen Spatenstich begonnen. Er soll gegen Ende des Jahres abgeschlossen sein. Die Telekom lässt bis dahin rund 340 Kilometer Glasfaserkabel verlegen. Das waren die Radio Siegen Nachrichten von hier mit Bernd Müller.
0: Danke, Bernd. Wir schauen auf die Straßen. Der aktuelle Radio Siegen Verkehrsservice. Ihr verliert ein bisschen Zeit. In Burbach auf der B54 zwischen Würgendorf und Burbach. 10 Minuten kommen da. On top. Wir wissen von 4 Blitzern. Geisweid. Geisweider Straße Richtung Buschhütten. Ortsdurchfahrt Herzhausen in beide Richtungen. Wilnsdorf, Frankfurter Straße Richtung Ortsmitte. Und Siegen, Wallhausen Straße Richtung Autobahn. Gute und sichere Fahrt. Rüber zum Radio Siegen Wetter. Sommerlich ist es draußen bei Werten bis zu 30 Grad. Gegen Abend kann es regnen und gewittern. Der Deutsche Wetterdienst warnt auch davor. Hagel und Sturm können auch dabei sein. Morgen wird es im Laufe des Tages wieder freundlicher. Das Wochenende könnte immer wieder mal nass werden.
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0: Noel Schäfer ist hier und ich würde sagen, ich halte die Klappe, weil es der Titel so will. Das ist Don't Speak hier bei Radio Siegen. Naja, zumindest für ein paar Minuten. Schönen Freitag euch.

0: Don't Speak. Der Song ist vorbei, dann darf ich auch wieder. Mit dem aktuellen Radiosiegen Verkehrsservice mit einer Meldung aus Dreistiefenbach im Kreuzungsbereich B62 Dreisbachstraße gab es einen Unfall mit drei Autos und ihr verliert im Kreisgebiet überall ein paar Minuten, nicht überall, aber ein paar Stellen. Burbach B54 zwischen Würgendorf und Burbach 10 Minuten, Kreuztal B517 zwischen Krombach und Kreuztal 6 Minuten und B62 zwischen Weidenau und Dreistiefenbach 6 Minuten. Ich wünsche eine gute und sichere Fahrt.
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Ja. Take Me to Church hier bei Radio Siegen, 14.41 Uhr. Das ist jetzt Musik von Teddy Swims, Mr. Know It All. Genießt das Wetter, bevor es zu spät ist. Später, am Nachmittag oder gegen Abend, kann es regnen und gewittern, der Deutsche Wetterdienst warnt. Also genießt es, bevor es zu spät ist.

0: muss sagen, so langsam freue ich mich ein bisschen. Die deutsche Fußballnationalmannschaft hat ihre Vorbereitung auf die Weltmeisterschaft begonnen. Gestern gab es das erste Training. Nico Hartmann aus dem WM-Studio. Nico, gib uns doch mal einen kleinen Überblick. Wie sieht das Programm der Nagelsmann 11 bis Sonntag denn konkret aus?
1: Tja, man könnte sagen, trainieren, essen, schlafen, zusammenrücken. Aber ganz so einfach wird es dann natürlich nicht. Aber schon in diesen ersten Tagen wird sich zeigen, ob der DFB-Kader menschlich und sportlich zusammenwachsen kann. Ein erstes Training bei sommerlichen Temperaturen gestern konnte darüber natürlich noch keinen Aufschluss geben. Das Ganze im Übrigen ohne Manuel Neuer, dessen Wade behutsam für die WM aufgebaut wird, sowie ohne Kai Havertz, der am Samstag noch das Champions-League-Finale für Arsenal gegen Paris spielt. Am Freitag und am Samstag wird sich die DFB-Elf nochmal gezielt auch auf den Gegner aus Skandinavien einstellen. Und am Sonntag 20.45 Uhr ist dann Anstoß in Mainz. Dann gibt es ein erstes WM-Stimmungsbarometer.
0: Die deutsche Fußballnationalelf legt los. Der Countdown für die WM hat begonnen. Das waren Infos von Nico Hartmann aus dem WM-Studio. Ich danke dir.

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0: mit Christian Böder. Guten Tag. Der Tankrabatt drückt die Preise und sorgt dafür, dass die Inflation bei uns ganz leicht sinkt. Thorsten Adolfs aus dem News-Team, die Teuerungsrate für den Mai ist da.
1: Genau, sie liegt nach Angaben des Statistischen Bundesamtes bei 2,6%. Im vergangenen Monat waren es noch 2,9%. Der Rückgang hängt fast komplett mit der gesenkten Energiesteuer auf Benzin und Diesel zusammen, so die Statistiker. Die Bundesbank rechnet damit, dass der Rabatt uns auch im Juni noch etwas Luft verschafft. Allerdings ist das IFO-Institut noch vorsichtig, weil die Mineralölkonzerne die gesunkenen Steuern beim Diesel immer noch nicht richtig fair an uns Autofahrer weitergeben. Eins ist aber auch klar, ohne den staatlichen Eingriff läge die Inflationsrate jetzt schon über 3%. Die Europäische Zentralbank möchte eigentlich, dass die Preise nur um 2% wachsen, aber davon sind wir aktuell weit entfernt.
0: Bei uns in NRW haben sich die Preise im Mai ganz ähnlich entwickelt.
1: Ja, bei uns sieht es sogar noch etwas besser aus als im Bundesdurchschnitt. NRW meldet für den Mai eine Inflationsrate von 2,4%. Vergleichen wir mal die Preise mit denen vor genau einem Jahr, dann zeigt sich, dass es im Energiebereich die größten Steigerungen gab. Aber auch Obst, Fleisch, Fisch und alkoholfreie Getränke sind seitdem deutlich teurer geworden. Billiger wurden dagegen Molkereiprodukte und Eier, Strom und Übernachtungen, sagen die Landesstatistiker.
0: Vielen Dank, Thorsten. Und hier haben wir weitere Nachrichten in der Zusammenfassung. Rund 3 Wochen nach der Vereidigung der neuen ungarischen Regierung will die EU über 17 Milliarden Euro eingefrorene Finanzmittel für das Land freigeben. Grund für den Schritt seien die großen Fortschritte bei Investitionen, Regionalförderung und der Korruptionsbekämpfung, sagte EU-Kommissionspräsidentin von der Leyen in Brüssel. Man sei auf dem richtigen Weg. Auf der Brenner-Autobahn, der wichtigsten Verkehrsverbindung nach Italien, droht ein Verkehrschaos. Die A13 ist ab morgen Vormittag für Stunden gesperrt. Schon heute hat die Ankündigung zu kilometerlangen Staus geführt. Grund für die Sperrung ist eine Anwohnerdemonstration gegen das enorme Verkehrsaufkommen am Brenner in Matrei in Tirol. Die Sperrung fällt in die Pfingstferien mehrerer deutscher Bundesländer. Mehr als die Hälfte der Beschäftigten in Deutschland wünscht sich kürzere Arbeitszeiten. Bei Männern mit Kind sind es sogar über 60%. Das zeigt eine Umfrage des Umfragezentrums Bonn im Auftrag des Deutschen Gewerkschaftsbundes. Männliche Beschäftigte arbeiten demnach im Schnitt etwas mehr als 37 Stunden pro Woche und sind deshalb weniger in Betreuung und Erziehung ihrer Kinder eingebunden. Man kann sie sich meist nicht aussuchen, muss aber mit ihnen klarkommen. Nachbarn. Und die meisten Menschen in Deutschland kommen auch gut mit ihren Nachbarn klar. Das zeigt eine neue Forsa-Umfrage für RTL. Demnach beschreiben 70% der Befragten das Verhältnis als gut oder sehr gut. Jeder Vierte hatte aber auch schon mal Streit mit dem Nachbar. Gefragt wurde auch, was zu einer guten Nachbarschaft gehört. Hier nannten fast alle einen respektvollen Umgang und dass man sich gegenseitig grüßt. Rund 40% unternehmen außerdem gerne auch mal in ihrer Freizeit was gemeinsam. Auf dem Land passiert das laut Umfragen deutlich häufiger als in der Stadt. Das waren die Nachrichten mit Christian Böder.
2: Und das ist der aktuelle Radio-Siegen-Verkehrsservice. Es gab einen Unfall in Dreistiefenbach im Kreuzungsbereich B62 Dreisbachstraße. Damit 3 Autos. Ihr verliert dementsprechend da auch ein bisschen Zeit. Wir wissen von 4 Blitzern, Geisweid, Geisweider Straße Richtung Buschhütten, Ortsdurchfahrt Herzhausen in beide Richtungen, Wilnsdorf, Frankfurter Straße Richtung Ortsmitte und Siegen-Wallhausen-Straße Richtung Autobahn. Allen unterwegs wünsche ich eine gute Fahrt. Rüber zum Radio Siegen-Wetter. Mal noch ist es herrlich draußen. Gegen Abend könnte sich das ändern. Dann kann es regnen, gewittern, hageln oder stürmen. Morgen wird es im Tagesverlauf wieder freundlich. Fürs Wochenende ist aber immer wieder auch mal Regen angesagt.
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2: Jetzt mal unter uns. Könnt ihr euren Nachbarn leiden? Ihr könnt mir das gerne per WhatsApp verraten. Ich lese das dann auch nur im Radio vor. Geht auch anonym. Anlass ist heute der Tag der Nachbarschaft. Ist gleich Thema hier bei Radio Siegen. Hört da bei mir. Noel Schäfer ist mein Name. Hallo zusammen.
4: Passe!

0: Linkin Park, The Emptiness Machine, 10 Minuten nach 3 und es ist ja so, ne? Entweder man liebt oder hasst sie. Nachbarn. Es ist eine Hassliebe. Man muss ja irgendwie mit denen auskommen. Zumindest ab und zu mal Hallo sagen. Hilft ja nichts. Ich habe eine Nachbarn, da sag ich immer Hallo, aber es kommt nichts zurück. Das ist schlecht. Heute ist Tag der Nachbarschaft und es könnte so einfach sein, wie bei Michelle aus Kredenbach. Sie hat sich per WhatsApp gemeldet.
1: Wir füttern gegenseitig unsere Katzen, geben Rückmeldungen, wo sich unsere Katzen aufhalten. Die Männer walken zum Teil miteinander. Wir haben super Nächte an der Feuertonne oder einfach nur ein Feierabendbier. Da kommt der eine den anderen besuchen und dann wird was getrunken oder einfach nur gequatscht.
0: Ja, so soll es ja auch eigentlich sein. Aus eigener Erfahrung sage ich, ist nicht immer so. Es gibt auch Nachbarn, mit denen würde ich mich jetzt nicht an die Feuertonne setzen. Wie ist es bei euch? Kommt ihr gut mit euren Nachbarn klar? Meldet euch per WhatsApp 0271 23 und 5 mal die 2.
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Radio Ding ist hier, 20 nach 3, dann doch ein bisschen was los auf den Straßen hier und da. Der aktuelle Radio Siegen Verkehrsservice. Es gab einen Unfall in Dreistiefenbach im Kreuzungsbereich B62 Dreisbachstraße. Da ein Unfall mit 3 Autos. Ihr verliert dementsprechend auf der B62 auch ein paar Minuten. Ihr braucht auch länger auf der B54 zwischen Würgendorf und Burbach 7 Minuten. Kreuztal B517 zwischen Krombach und Kreuztal 5 Minuten. Und dann hätte ich noch 4 Blitzer für euch. Geisweid, Geisweider Straße Richtung Buschütten. Ortsdurchfahrt Herzhausen in beide Richtungen. Wilnsdorf, Frankfurter Straße Richtung Ortsmitte. Und Siegen-Wallhausen Straße Richtung Autobahn. Ihr könnt jederzeit ergänzen. 0271 23 22 21 und die 0. Ich wünsche eine gute und sichere Fahrt.

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0: Savage Garden. Truly, Madly, Deeply im Radio Siegen Hit vor halb vier.
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0: Auf den neuesten Stand bringt euch Bernd Müller.
2: Guten Tag. Die Inflationsrate in Deutschland ist überraschend gefallen. Im Mai lagen die Verbraucherpreise um 2,6% über dem Niveau des Vorjahresmonats, nach 2,9% im April. Das hat das Statistische Bundesamt mitgeteilt. Das Urteil gegen die frühere RAF-Terroristin Klette vor dem Landgericht Verden wird vorerst nicht rechtskräftig. Nach der Verteidigung hat auch die Staatsanwaltschaft Revision eingelegt. Der Bundesgerichtshof wird die Entscheidung des Landgerichts nun auf Rechtsfehler überprüfen. Die Staatsanwaltschaft will erreichen, dass ein Überfall auf einen Geldtransporter als versuchter Mord gewertet wird. Wer als Jugendlicher im Kreis Siegen-Wittgenstein in diesem Sommer eine Lehrstelle sucht, der dürfte gute Chancen haben, eine zu finden. Knapp 1.800 Ausbildungsplätze haben Unternehmen bei der Arbeitsagentur gemeldet. 900 sind noch frei. 600 junge Leute suchen laut Arbeitsagentur gerade noch nach einem Ausbildungsplatz. Firmen haben hier bei uns aber 15% weniger Lehrstellen gemeldet als letztes Jahr. Noch 5 Wochen, dann ist das Siegtal wieder für einen Tag autofrei. Am 5. Juli findet wieder Siegtal pur statt. Auf rund 110 Kilometern, von Netfen über Siegen und Betzdorf bis nach Siegburg, gehören Fluss und Straßen wieder Radfahrern und Inlineskatern. Es gibt ein großes Rahmenprogramm und wenn das Wetter mitspielt, steht einem großartigen Sonntag im Siegtal nichts mehr im Wege. Das waren die Radio Siegen Nachrichten von hier mit Bernd Müller.
0: Danke, Bernd. Wir schauen auf die Straßen. Der aktuelle Radio Siegen Verkehrsservice. Es gab einen Unfall in Dreistiefenbach im Kreuzungsbereich B62 Dreisbachstraße mit 3 Autos. Da verliert ihr noch ein bisschen Zeit. Es staut sich auch auf der B62 zwischen Melbach und der Leimstrut. 22 Minuten kommen da oben drauf. Und wir wissen von 4 Blitzern. Siegen, Wallhausenstraße Richtung Autobahn, Wilnsdorf, Frankfurter Straße Richtung Ortsmitte, Ortsdurchfahrt Herzhausen in beide Richtungen und Geisweid, Geisweider Straße Richtung Buschhütten. Gute und sichere Fahrt euch. Das Radio Siegen-Wetter ist herrlich, mal noch. Ich würde es genießen, denn es könnte gegen Abend nass werden, auch mal gewittern oder hageln oder stürmen, also irgendwie alles. Morgen wird es im Tagesverlauf freundlicher, fürs Wochenende ist aber auch immer wieder mal Regen gemeldet.
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0: Abflug in den Feierabend, ins Wochenende mit Lenny Kravitz und Fly Away. Noel Schäfer ist mein Name, hallo zusammen.

Feierabend. Das war's. Also ich find's ja schade. Die Toten Hosen haben ihr letztes Album überhaupt rausgebracht. Trink aus, wir müssen gehen, heißt das. Diese Nummer kennt ihr schon. Die Show muss weitergehen. Es geht immer nach vorne im Leben. Also nochmal ganz viel Motivation zum Abschluss, bevor die Band aus Düsseldorf dann Tschüss sagt. Es wird kein Album mehr geben. Das zumindest ist der Plan. Und mit dieser positiven Energie in den Songs machen die auch weiter. Das verrät auch schon der Titel der nächsten Nummer, die ich euch spiele. Nur nach vorn. Für die Toten Hosen geht's immer weiter und nur nach vorn, obwohl Schluss ist. Wir hören rein in Nur nach vorn ganz neu hier bei Radio Siegen.

Der Freitagnachmittag hier bei Radio Siegen, 3:45 ist durch und wir sagen jetzt alles Gute zum Geburtstag, Melissa Etheridge wird heute 65 Jahre alt und ich muss zugeben, ich kenne nur ein einziges Lied von ihr. Das ist das hier. Like the way I do. Ist aber auch geil. Legendär genug. Habt einen schönen Nachmittag. Noel Schäfer ist mein Name. Hallo zusammen.

0: Wittgenstein. Das ist da, wo getrocknetes Gras in Geisweid wie fast überall hieß. In Gosenbach aber
1: hey.
0: Und im Raumland
1: hey.
0: Nochmal
1: hey.
2: Hey.
1: Hey.
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1: Mit Christian Böder, guten Tag. Nach dem schweren Verkehrsunfall mit zwei getöteten Schülern in Dienstlaken gibt es jetzt erste Erkenntnisse zur Unfallursache. Die Polizei vermutet, dass die Unfallfahrerin während der Autofahrt einen Herzstillstand erlitten hatte. Mehr zum Thema hat Thorsten Adolfs.
2: Nach Informationen der Bild zeigen die Daten des medizinischen Ereignisrekorders, den die Frau zum Unfallzeitpunkt am Körper trug, dass sie einen 16-sekündigen Herzstillstand erlitten hat. Die Ermittler glauben, dass genau das den Unfall ausgelöst hat. Die zentrale Frage, die viele beschäftigt, ist, durfte die Frau in diesem Zustand fahren, zumal sie wegen der Erkrankung schon einmal einen Unfall verursacht hatte. Von der Führerscheinstelle im Kreis Wesel heißt es dazu, nach Prüfung aller medizinischen Unterlagen habe es keine rechtliche Grundlage gegeben, ihr den Führerschein wegzunehmen oder ihr Auflagen zu erteilen. In Dienstlaken und der Nachbarschaft Duisburg gab es am Morgen eine Gedenkminute. Die gesamte Dienstlakener Stadtverwaltung, die 19 Schulen der Stadt und viele Betriebe zeigten damit ihre Anteilnahme. Am Unfallort wurden Kerzen, Blumen und Kuscheltiere abgelegt. Außerdem richtete die Feuerwehr ein Spendenkonto für die Angehörigen ein.
1: Und das sind weitere Nachrichten in der Zusammenfassung. Die Verbraucherpreise in Deutschland sind im Mai nicht so stark gestiegen wie zuvor. Die Inflationsrate betrug im Vergleich zum Vorjahresmonat 2,6%, heißt es vom Statistischen Bundesamt in einer ersten Schätzung. Im Vormonat April hatte die Teuerung wegen der stark steigenden Energiepreise wegen des Iran-Kriegs noch bei 2,9% gelegen. Nahrungsmittel verteuerten sich im Mai nur unterdurchschnittlich. Dienstleistungen waren dagegen im Schnitt 3% teurer als im Vorjahresmonat. Der frühere Bundesverkehrsminister Scheuer soll sich vor Gericht verantworten. Das Landgericht Berlin habe eine entsprechende Anklage zugelassen, sagte eine Gerichtssprecherin. Die Berliner Staatsanwaltschaft wirft dem 51-jährigen Scheuer vor dem Morduntersuchungsausschuss des Bundestags gelogen zu haben. Kroatien erlaubt seinen Städten und Gemeinden ein nächtliches Alkoholverkaufsverbot zu verhängen. Das Parlament in Zagreb hat einen entsprechenden Gesetzentwurf beschlossen. Grund sind Probleme mit Alkoholexzessen in Touristenhochburgen. Mit der neuen Regelung darf Alkohol zwar in Bars und Restaurants ausgeschenkt, aber nicht etwa im Supermarkt verkauft werden. Der Frühling war in diesem Jahr deutlich wärmer und sonniger als im Schnitt. Vor allem die vielen Sonnenstunden in den Frühjahrsmonaten erinnern eher an südliche Breiten. Das sagen die Forscher des Deutschen Wetterdienstes in ihrer vorläufigen Frühlingsbilanz. Die weiteren Infos dazu hat Claudia Wächter.
3: Gut 2 Grad wärmer als üblich war es bei uns und damit gehört dieses Frühjahr zu den 10 mildesten überhaupt, also seit Beginn der Wetteraufzeichnungen. Geregnet hat's dagegen wenig, der April war definitiv zu trocken. Im Mai kam dann wie auf Knopfdruck der Sommer-Freibadwetter. Vor allem im Norden und Nordosten gab's Sonne satt und das war, sagen die Experten, ein Rekordlichtangebot, fast wie in Spanien.
1: Das waren die Nachrichten mit Christian Böder.
4: Wir schauen auf die Straßen. Der aktuelle Radio Siegen Verkehrsservice. Ihr verliert ein bisschen Zeit auf der B62 zwischen Melbach und Leimstrut. 13 Minuten kommen da oben drauf. B54 zwischen Würgendorf und Burbach. 10 Minuten kommen da oben drauf. Und 4 Blitzer habt ihr uns durchgegeben. Geiswald-Hofbachstraße Richtung Schwanenteich. Ortsdurchfahrt Herzhausen in beide Richtungen. Wilnsdorf-Frankfurter Straße Richtung Ortsmitte und Siegen-Wallhausen. Straße Richtung Autobahn. Gute und sichere Fahrt. Der Blick aufs Wetter. Sommerlich ist es heute wieder, aber das könnte sich heute Abend ändern. Dann kann es nämlich regnen, gewittern, hageln und stürmen. Der Deutsche Wetterdienst warnt auch vor Unwetter. Morgen wird es dann im Tagesverlauf freundlicher. Fürs Wochenende müssen wir aber immer wieder auch Regen auf dem Schirm haben.
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4: Ja, es gehört jetzt in die Kategorie. Sieht einfach aus, ist es aber nicht, das sage ich euch. Florian Rubens und ich, wir haben ein neues Hobby getestet, nämlich den Handstand. Und
5: jetzt schiebst du die Hüfte über die Schultern.
6: Ja.
5: Hast du noch Kraft?
6: Also ich nicht mehr.
5: Dann komm runter.
6: Meine Augen platzen, so rot sind die, guck mal.
7: Mir geht's gut.
6: Ja, das ist schön.
4: Ja, ich habe da jetzt sehr viel Respekt vor. Wie das Ganze geklappt hat, hört ihr gleich hier bei Radio Siegen bei mir. Noel Schäfer, hallo zusammen.

0: Schlagzeug, check. Skateboards, check. Handstand, ja, ich würde sagen, auch check. Florian Rums und ich testen Hobbys. Wir waren in der Numbach im Fitnessclub Benefit und haben uns von Pia van Boven zeigen lassen, wie das mit dem Handstand so funktioniert und haben es dann auch mal ausprobiert.
1: Ich bin Noel. Ich bin Flo. Und heute testen wir wieder Hobbys. Handstand!
2: Warm machen ist ja alles. Ich bin auch gleich fertig.
3: Was hast du für ein Speed drauf, Flo?
4: 8?
3: Der alte Mann legt direkt schnell los hier. Wahnsinn.
5: 8,1.
3: Habe ich jetzt auch. Ich stehe noch voll im Saft. Nicht so wie der andere.
2: Oh, man spannt ja eigentlich alles im Körper an, ne?
5: Ja, alles. Und wenn nur eine Sache nicht funktioniert, bist du raus.
3: Oh, ich habe halt Angst, dass ich nach vorne rüberfalle.
2: Einfach mit den Füßen hinten hoch, ne?
5: Oh. Und jetzt gehst du mit den Füßen und den Händen gleichzeitig Richtung Wand.
3: Was?
5: Ja. Sehr gut. Du hältst das schon sehr gut. Komm wieder runter.
3: Oh, meine Augen platzen, so rot sind die. Guck mal.
2: Mir geht's gut.
3: Ja, das ist schön.
5: Ich zeig euch das nochmal, ja?
3: Ja. Ja.
5: Jetzt nach oben.
3: Ich Was? Sollte doch näher an die Wand.
5: Oh. Aua, das tat bestimmt beim Fuß weh, oder?
3: Ja, ein bisschen.
5: Aua.
3: Oh, oh, es steht, es steht. Er stand. Ich bin erstmal zufrieden.
2: Gerade habe ich Spaß gefunden daran.
5: Ja, super. So, und jetzt? Brust einziehen, halb oben.
3: Ja.
5: Und dann Rücken.
3: Ja.
5: Entspannen.
3: Ja.
5: Oh. Super.
3: Oh. Flo, das reicht jetzt. Wir gehen jetzt nach Hause. Genug für heute.
0: Ja, die Hintergrundgeräusche sind Weltklasse. Es kommt übrigens auch ein Reel auf Insta und Facebook. Das solltet ihr nicht verpassen. Checkt unsere Social-Media-Kanäle ab. Ihr könnt euch die Beiträge zum Handstand nochmal anhören auf radiosiegen.de und in der Radiosiegen-App im Studioblock.

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Diese Omi war ganz in Ruhe mit ihrem Rollator in Euskirchen unterwegs. So schnell wie eine Omi mit einem Rollator halt ist. Und dann macht es auf einmal Blitz. 42 km/h hatte die gute Dame scheinbar auf dem Tacho. In der 30er-Zone. Klingt unrealistisch, ist es auch. Die Omi ist nämlich, während ein anderes Fahrzeug zu schnell war, ins Bild gelaufen und hat es eben auf das Blitzerfoto geschafft. Sie ist also nicht mit 42 km/h mit dem Rollator unterwegs gewesen. Hätte mich auch gewundert. Das Kurioseste an der Sache, sie verdeckt das Kennzeichen des Fahrzeugs auf dem Blitzerfoto. Die Polizei hat es aber mit Humor genommen, aber sagt natürlich auch, Leute, haltet euch an die Geschwindigkeitsbegrenzung.

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0: Es ist 16:30.
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2: Guten Tag. Nach dem Regierungswechsel in Ungarn will die Europäische Kommission gesperrte EU-Gelder in Höhe von bis zu 16,4 Milliarden Euro für Ungarn freigeben. Das sagte EU-Kommissionspräsidentin von der Leyen in Brüssel. Bevor das Geld ausgezahlt werden kann, muss Ungarn noch einen offiziellen Plan mit den Vorhaben einreichen und auch die anderen EU-Länder müssen grünes Licht geben. Die USA und der Iran nähern sich nach US-Angaben einer Einigung auf eine Verlängerung der Waffenruhe und weitere Verhandlungen. Es seien viele Fortschritte gemacht worden, es werde aber noch an einigen Punkten gearbeitet, sagte US-Vizepräsident J.D. Vance. Eine Bestätigung der iranischen Führung gibt es noch nicht.
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2: Siegen-Wittgenstein ist Seuchengebiet. Die afrikanische Schweinepest hat sich mittlerweile so weit ausgebreitet, dass der gesamte Kreis in einer der beiden Sperrzonen liegt. Heißt, überall dürft ihr die Wege nicht verlassen und eure Hunde müssen immer angeleint sein. Die neue Allgemeinverfügung hat der Kreis am Dienstag veröffentlicht, kurz nach Kultur pur. Radio-Siegen-Reporter Simon Volkmann berichtet.
3: Die Ausweitung der Regeln habe nichts mit Kultur pur zu tun, sagt mir ein Kreissprecher. Die Maßnahmen müssten immer noch von der EU überprüft werden und das sei erst über Pfingsten passiert. Und selbst wenn, es hätte keine Auswirkungen gehabt, weil der Giller auch schon vor Kultur pur in der Sperrzone 2 lag. Deshalb kann auch das Giller Bergturnfest in wenigen Wochen stattfinden. Im Hirchenbacher Rathaus sagt man mir, dass man die Genehmigung erteilen wird. Natürlich müssten sich aber hier alle an die Regeln halten, also etwa die Wege nicht verlassen.
2: Die Richtkrone hoch oben über den Rohbau vom Kran hängen. So ist heute der Anbau vom Museum für Gegenwartskunst in Siegen gefeiert worden. Für rund 11,8 Millionen Euro wird das Gebäude um 3 Etagen ergänzt. Neben einem Depot für die fachgerechte Lagerung der Kunst und einem Ausstellungsraum mit Pyramidendach freut sich Museumsdirektor Thomas Thiel vor allem auf den neuen Veranstaltungsraum.
4: Ich verspreche mir auch dadurch einen neuen Begegnungsort nochmal. Und auch eine Vertiefung der Programme und Angebote, die wir eben auch als Museum für Gegenwartskunst Siegen schon anbieten. Und erhoffen uns da einfach nochmal, ja, sozusagen ein i-Tüpfelchen auch draufzusetzen.
2: Der Abschluss der Bauarbeiten ist für das kommende Frühjahr geplant. Das Richtfest heute war der Auftakt zum Jubiläumswochenende. 25 Jahre Museum für Gegenwartskunst in Siegen. Die Wiesentwildnis am Rothaarsteig öffnet wieder. Nach fast einjähriger Schließung aufgrund der afrikanischen Schweinepest bereitet das Team gerade die Wiedereröffnung vor. Am kommenden Donnerstag, am Feiertag von Leichnam, soll das Gehege oberhalb von Wingeshausen wieder öffnen. Zurzeit leben 13 Wisente in der Wiesentwildnis. Das rund 20 Hektar große Areal ist ganz natürlich mit Felsen, einem Bachlauf, Quellmunden, einem Tal und ganz viel Wald. Besucher sind dort auf einem etwa 3 Kilometer langen Rundweg unterwegs. Für Kinder gibt es einen Naturspielplatz. Er wurde zum Teil neu gestaltet. 3 neue Spielgeräte sind kürzlich aufgestellt worden. Auch wenn die Gastronomie noch geschlossen bleiben wird, es werden kalte Getränke, Süßigkeiten und Eis verkauft. Betreiber der Wiesentwildnis ist eine gemeinnützige Gesellschaft. Das Besucherareal wird vom Förderverein Wiesentwelt unterstützt. Das waren die Radio Siegen Nachrichten von hier mit Bernd Müller.
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0: Ein bisschen Zeit kommt in Burbach obendrauf auf der B54 zwischen Würgendorf und Burbach 8 Minuten plus. Wir wissen von 4 Blitzern, Geisweiz, Hofbachstraße Richtung Schwanenteich, Ortsdurchfahrt Herzhausen in beide Richtungen, Wilnsdorf, Frankfurter Straße Richtung Ortsmitte und Siegen-Wallhausenstraße Richtung Autobahn. Gute und sichere Fahrt. Wir schauen aufs Radio Siegen-Wetter. Jetzt gerade verschwindet die Sonne so ein bisschen. Mal noch ist es trocken, später kann es regnen, gewittern, hageln und stürmen. Morgen wird es dann im Tagesverlauf freundlicher. Am Wochenende wird es dann halt auch immer wieder mal nass hier in Siegen-Wittgenstein.
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0: Michael Schulte kommt nach Kreuztal am 10. Juli in den Dreslers Park und ihr könnt noch Tickets kaufen. Alle Infos findet ihr auf kreuztal-kultur.de. Um die 1000 Tickets sind wohl schon weg. Und wer sich gerade fragt, Michael Schulte. Wer ist denn das nochmal? Ja, der hier.
6: Oho.

0: Nico Santos mit Optimist. Neu bei Radio Siegen, 20 vor 5. Kinder dürfen und sollen Nein sagen, wenn sie sich unwohl fühlen. Das ist die klare Message vom CVJM Siegerland. Deshalb findet ab heute das Wochenende für starke Kinder statt. Ich habe mit Johanna Giermann aus dem Team telefoniert und wollte wissen, welche Kinder sind denn stark?
1: Kinder, die gerne lernen wollen, wie man Hilfe holt, Grenzen setzt. Im Grundschulalter von 6 bis 10 Jahren.
0: Und dieses Wochenende ist komplett ausgebucht. Auch die Warteliste ist gefüllt. Die Kinder sollen sich kennenlernen, über ihre Gefühle reden und vor allem lernen, wie man Nein sagt.
1: Kinder dürfen immer Nein sagen, aber hauptsächlich, wenn es um ihre persönliche Grenze geht oder ihren Wohlfühlraum, in den gerade jemand eindringt.
0: Und heute kommen die Kids an. Am Sonntag geht's dann wieder nach Hause. Und mit welchem Gefühl die Kids aus dem Wochenende kommen sollen, verrät uns Johanna auch.
1: Am liebsten mit einem ganz positiven Gefühl. Einem Gefühl, dass sie sich zur Wehr setzen können, sprachlich. Und dass sie sich stark fühlen und für das gewappnet sind, was so auf sie zukommt.
0: So ein Wochenende gibt es vom CVJM Siegerland in dieser Form das erste Mal. Kinder sollen sich in ihrem Körper wohlfühlen und Nein sagen dürfen, wenn jemand über diese Grenze geht. Habt ihr gehört, hier bei Radio Siegen. Das ist jetzt Musik von Taylor Swift, The Fate of Ophelia.

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1: Mit Christian Böder, guten Tag. Die EU-Kommission plant, eingefrorene Milliardenhilfen für Ungarn freizugeben. Nach dem Regierungswechsel in Budapest sieht die EU in Ungarn deutliche Fortschritte bei den nötigen Reformen. Thorsten Adolfs aus dem News-Team, warum geht jetzt auf einmal alles so schnell und wie geht es weiter?
2: Das liegt vor allem am neuen Kurs der Regierung unter Ministerpräsident Magyar. Kommissionspräsidentin von der Leyen lobt, dass er und sein Team extrem schnell und entschlossen gegen Korruption vorgehen und sich für die Rechtsstaatlichkeit einsetzen würden. Damit zeige Ungarn endlich wieder, dass es sich an europäische Werte halte, sagte von der Leyen. Nach den vielen blockierten EU-Zahlungen unter dem früheren Regierungschef Orbán ist das wie ein Neuanfang. Magyar selbst spricht nach nur wenigen Wochen im Amt schon von einem historischen Durchbruch. Es geht um insgesamt über 16 Milliarden Euro, die in Energie- und Wohnungsbauprojekte in Ungarn fließen sollen. Das Land muss jetzt in Brüssel entsprechende Pläne einreichen und die Uhr tickt. Bis Ende August müssen die Pläne dort ankommen, sonst verfällt das Geld.
1: Vielen Dank, Thorsten. Und das sind weitere Nachrichten in der Zusammenfassung. Rund 200 Klimaaktivisten sind auf das Gelände des Kraftwerks Scholven in Gelsenkirchen eingedrungen. Laut Polizei steht die Aktion offenbar in Verbindung mit dem Aktionstag des Klimacamps in Hamm. Eine Polizeisprecherin beschrieb die Lage in Gelsenkirchen als ruhig. Das Klimacamp in Hamm läuft noch bis Dienstag. Morgen wollen Aktivisten gegen ein Erdgaskraftwerk in Werne nahe der Hammer Stadtgrenze protestieren. Auslöser für den schweren Verkehrsunfall mit zwei toten 12-Jährigen in Dienstlaken war wohl ein 16-sekündiger Herzstillstand der Unfallfahrerin. Das hat die Auswertung eines sogenannten Ereignisrekorders ergeben, den die 47-Jährige implantiert hat. Die Frau war am Mittwoch kurz vor Schulbeginn mit dem Auto in eine Gruppe radfahrender Schüler gefahren. Mehr als jeder zweite Beschäftigte in Deutschland wünscht sich kürzere Arbeitszeiten. Bei Männern mit Kind sind es sogar über 60%. Das zeigt eine neue Umfrage für den Deutschen Gewerkschaftsbund. Viele Befragten fühlen sich demnach nach einem Arbeitstag oft leer und ausgebrannt. Ex-Bundesverkehrsminister Scheuer hat Stress mit der Justiz. Es geht um den Vorwurf einer Falschaussage im Zusammenhang mit der gescheiterten PKW-Maut. Das Landgericht Berlin hat eine entsprechende Anklage zugelassen. Laut Staatsanwaltschaft soll Scheuer vor dem Mautuntersuchungsausschuss des Bundestags gelogen haben. Aus Berlin berichtet Katrin Müller.
3: Die PKW-Maut galt als großer Wurf, wurde am Ende aber vom Europäischen Gerichtshof kassiert. Der sah eine Diskriminierung ausländischer Fahrer. Die Regierung musste die Verträge kündigen und den künftigen Betreibern mehr als 240 Millionen Euro Schadenersatz zahlen. Im späteren Untersuchungsausschuss kam dann die Frage auf, ob die Betreiber angeboten hätten, mit der Unterschrift unter die Mautverträge bis zur EuGH-Entscheidung zu warten. An so ein Angebot hätten sich Scheuer und ein Ex-Staatssekretär aber nicht erinnern können. Die Anklage wirft ihnen nun bewusste Falschaussagen vor.
1: Soweit die Meldungen mit Christian Böder.
4: Danke, Christian. Wir schauen auf die Straßen. Der aktuelle Radiosiegen Verkehrsservice. Ihr braucht nach wie vor ein bisschen länger auf der B54 zwischen Würgendorf und Burbach. 10 Minuten kommen da oben drauf. Wir wissen von 4 Blitzern. Geisweiz, Hofbachstraße Richtung Schwanenteich. Ortsdurchfahrt Herzhausen in beide Richtungen. Wilnsdorf, Frankfurter Straße Richtung Ortsmitte. Und Siegen-Wallhausen-Straße Richtung Autobahn. Gute und sichere Fahrt. Hör mal, noch zeigt sich hier und da die Sonne, die Wolken sind aber schon mehr geworden. Das Unwetter kündigt sich so langsam aber sicher an. Es kann später regnen, gewittern oder auch hageln und stürmen. Der Deutsche Wetterdienst warnt uns auch. Morgen wird es im Laufe des Tages dann wieder etwas freundlicher. Am Wochenende wird es aber immer wieder auch nass.
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4: Noel Schäfer ist hier. Abfahrt jetzt in den Feierabend mit Alle Farben.

0: Bryan Adams. All for Love hier bei Radio 7. Und hier ist es, finde ich, eine Hassliebe. Entweder man liebt oder hasst sie Nachbarn. Nicht bei jedem läuft's in der Nachbarschaft so gut wie bei Michelle aus Krenbach.
1: Wir füttern gegenseitig unsere Katzen, geben Rückmeldungen, wo sich unsere Katzen aufhalten. Die Männer walken zum Teil miteinander. Wir haben super Nächte an der Feuertonne oder einfach nur ein Feierabendbier. Da kommt der eine den anderen besuchen und dann wird was getrunken oder einfach nur gequatscht.
0: Ja, heute ist Tag der Nachbarschaft. Wir haben euch auf der Straße gefragt, was sind denn so eure Erfahrungen mit euren Nachbarn?
2: Eine meiner Nachbarin hat meine Katze eingesammelt, als meine Tür auf einmal aufwarf. Dank ihr habe ich meine Katze noch.
3: Bei meinem Elternhaus haben wir seit 20 Jahren ein Gartenhaus stehen und da ist dem Nachbar aufgefallen, dass es 10 cm auf seinem Grundstück steht und wir sollten das dann abreißen. Das wollten wir natürlich nicht und gnädigerweise hat das mit seinem Baukran dann um 10 cm verschoben. Ja, sowas hört man dann nicht so gerne.
4: Ah, wir gehen ab und zu kochen wir zusammen, ab und zu gucken wir Filme zusammen, also ist der Hammer.
5: Ich habe an sich mit all meinen Nachbarn eigentlich total schöne Erinnerungen und Sachen. Also ich wohne immer noch im gleichen Haus, in dem ich damals auch aufgewachsen bin, nur halt in einer anderen Wohnung und dadurch habe ich halt von Kind an eigentlich die gleichen Nachbarn. Das ist ganz cool.
0: Ja, finde ich krass. Also so gut bin ich mit meinen Nachbarn nicht. Vielleicht bin ich auch zu negativ, was das Thema angeht. Ich sollte mal meinen Nachbarn, der mich nie zurückgrüßt, vielleicht mal fragen, was los ist, was ich gemacht habe. Vielleicht liegt es ja auch an mir.
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0: All Rise. Der Freitagnachmittag hier bei Radio Siegen. Jetzt mit Musik von hier aus Siegen-Wittgenstein. Und der Song geht nur 1,30. Geht aber gut ab. Das ist True Shit mit I Got a Girl.
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0: Jason Derulo, Want to Want Me. Unser Radio Siegen hit vor halb sechs.
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2: Guten Tag. Die EU-Kommission plant, eingefrorene Milliardenhilfen für Ungarn freizugeben. Nach dem Regierungswechsel in Budapest sieht die EU in Ungarn deutliche Fortschritte bei den nötigen Reformen. EU-Kommissionspräsidentin von der Leyen lobte, dass Regierungschef Magyar und sein Team schnell und entschlossen gegen Korruption vorgehen und sich für die Rechtsstaatlichkeit einsetzen würden. Auslöser für den schweren Verkehrsunfall mit zwei toten 12-Jährigen in Dienstlaken war wohl ein 16-sekündiger Herzstillstand bei der Unfallfahrerin. Das hat die Auswertung des sogenannten Ereignisrekorders ergeben, den die 47-Jährige implantiert hat. Die Frau war am Mittwoch kurz vor Schulbeginn mit ihrem Auto in eine Gruppe radfahrender Schüler gefahren.
1: Und jetzt die Nachrichten von hier.
2: Die afrikanische Schweinepest hat Siegen-Wittgenstein fest im Griff. Die Seuche hat sich mittlerweile so weit ausgebreitet, dass der gesamte Kreis zur Sperrzone geworden ist. Mehr Infos hat Radio Siegen-Reporter Simon Volkmann.
3: Seit Ausbruch der Pest vor rund einem Jahr sind in Siegen-Wittgenstein mehr als 340 infizierte Wildschweine gefunden worden. Zunächst in Teilen von Wittgenstein und Hilchenbach, zuletzt aber auch in Teilen von Netphen. Damit sich die Seuche nicht noch weiter ausbreitet, hat die Kreisverwaltung die bestehenden Regeln auf den gesamten Kreis ausgeweitet. Immer auf festen Wegen bleiben, keinen Müll liegen lassen und Hunde immer anleinen. Außerdem gibt es rund um das Kerngebiet einen Zaun, der wird jetzt nochmal erweitert, sagt mir der Kreis. Auch die Behörden in den angrenzenden Kreisen in Hessen und Rheinland-Pfalz bauen Zäune.
2: Das Museum für Gegenwartskunst in Siegen vergrößert sich. Zur Grabenstraße hin bekommt es einen Anbau. Das wurde heute beim großen Richtfest gefeiert. Es entstehen insgesamt 3 Etagen, ein Depot im Keller für die fachgerechte Lagerung von Kunstwerken, ein Veranstaltungsraum in der ersten Etage und ganz oben ein neuer Ausstellungsraum mit Pyramidendach. Die Kosten belaufen sich auf rund 11,8 Millionen Euro. Der Zeitrahmen kann trotz eines ungewöhnlichen Funds eingehalten werden. Siegens Bürgermeister Tristan Fitt.
4: Also das Museum für Gegenwartskunst als Bauträgerin und gemeinsam mit der Stadt Siegen hier das so pünktlich hinbekommt, da bin ich sehr zufrieden mit. Wir hatten ja archäologische Funde und noch ein paar Verzögerungen dabei und dass wir es trotzdem geschafft haben, jetzt so pünktlich hier fertig zu werden in der Form und auch so viele Fortschritte zu erreichen, das freut mich sehr.
2: Ziel ist es, den Anbau im kommenden Frühjahr abzuschließen. Das Richtfest heute ist der Auftakt des Jubiläumswochenendes 25 Jahre Museum für Gegenwartskunst Siegen. Die Wiesentwildnis am Rothaarsteig öffnet wieder. Nach fast einjähriger Schließung aufgrund der afrikanischen Schweinepest bereitet das Team gerade die Wiedereröffnung vor. Ab kommenden Donnerstag, also am Fronleichnamstag, soll das Gehege oberhalb von Wingershausen wieder geöffnet sein. Zurzeit leben dort 13 Wiesente. Das rund 20 Hektar große Areal ist ganz natürlich gehalten mit Felsen, einem Bachlauf, Quellmulden, einem Tal und ganz viel Wald. Besucher sind auf einem etwa 3 Kilometer langen Rundweg unterwegs. Für Kinder gibt es einen Naturspielplatz, der wurde zum Teil neu gestaltet. 3 neue Spielgeräte sind kürzlich aufgestellt worden. Auch wenn die Gastronomie noch geschlossen ist, es werden kalte Getränke, Süßigkeiten und Eis verkauft. Betreiber der Wiesentwildnis ist eine gemeinnützige Gesellschaft. Das Besucherareal wird vom Förderverein Wiesentwelt unterstützt. Das waren die Radio Siegen Nachrichten von hier mit Bernd Müller.
0: Rüber auf die Straßen, der aktuelle Radio Siegen Verkehrsservice. Ihr verliert immer noch ein bisschen Zeit auf der B54 zwischen Würgendorf und Burbach. 10 Minuten kommen da oben drauf. 4 Blitze habt ihr uns durchgegeben. Geiswald-Hofbachstraße Richtung Schwanenteich. Ortsdurchfahrt Herzhausen in beide Richtungen. Wilnsdorf, Frankfurter Straße Richtung Ortsmitte und Siegen-Wallhausen-Straße Richtung Autobahn. Ich wünsche eine gute und sichere Fahrt. Wir schauen aufs Radio Siegenwetter. Hier und da kommt mal noch die Sonne raus. Die Wolken sind aber schon mehr geworden. Das Unwetter kündigt sich so ein bisschen an. Es kann später regnen, gewittern, aber auch hageln oder stürmen. Der Deutsche Wetterdienst warnt. Morgen wird es im Laufe des Tages dann wieder etwas freundlicher. Am Wochenende wird es aber immer wieder auch nass.
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0: Heute wird der Deutsche Filmpreis vergeben zum 76. Mal. Gleich unser Thema hier bei Radio Siegen. Kommt gut ins Wochenende. Noel Schäfer ist hier noch eine halbe Stunde jetzt mit Baby Rexha und New Religion. 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

0: Eagle Eye Cherry, Safe Tonight hier bei Radio Siegen. Und apropos Tonight.
1: Servus, mein Bruder.
2: Mein Bruder.
0: Das Kanu des Manitou war der erfolgreichste deutsche Film 2025. Und weil der Film mit den meisten Besuchern seit ein paar Jahren auch einen Preis bekommt, steht zumindest ein Gewinner heute Abend bereits fest, wenn in Berlin zum 76. Mal der Deutsche Filmpreis verliehen wird. Radio Siegen Kinoexperte Jörg Albrecht.
3: Ja, und das ist Michael Bulli Herbig. Der muss definitiv nicht zittern. Ihm ist die Lola, also der deutsche Oscar, sicher. Ja, und es gibt noch jemanden, der jetzt schon weiß, dass er eine Lola in den Händen halten wird. Und das ist Regieveteran Wim Wenders. Er bekommt in diesem Jahr den Ehrenpreis.
0: Jetzt war es in den vergangenen Jahren oft so, dass viele der Filme, die für den Deutschen Filmpreis nominiert sind, nicht gerade Kinohits waren. Das ist in diesem Jahr erfreulicherweise anders.
3: Absolut. Woran man auch sieht, dass sich der deutsche Film zuletzt an den Kinokassen richtig gut geschlagen hat. Allen voran die Romanverfilmung. Ach, diese Lücke, diese entsetzliche Lücke. 7-mal geht der Film über einen jungen Schauspielschüler, der bei seinen Großeltern einzieht, ins Lola-Rennen.
4: Na, Joachim, jetzt erzähl mal deine erste Woche auf der Schauspielschule.
5: Heute mussten wir am Ende alle nochmal 2 Zettel ziehen. Einen Schriftsteller und ein Tier. Und ich habe gezogen Fontane und das Nilpferd. Und jetzt muss ich nächste Woche Effi Briest vortragen als Nilpferd.
3: Die Lola in Gold für den besten Film könnte aber auch Amrum gewinnen oder 22 Bahnen. Auch das eine Romanverfilmung und ein Kinohit. Es gibt aber auch noch einen Film, der sowas ist wie der haushohe Favorit in diesem Jahr, nämlich das Drama In die Sonne schauen mit Chancen auf insgesamt 11 Auszeichnungen.
0: Wer die Verleihung sehen möchte, das Ganze läuft im Ersten ab 22.20 Uhr.
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Could You Be Loved hier bei Radio Siegen. Bevor ich gehe, in 10 Minuten habe ich Feierabend, würde ich sagen, gebe ich euch noch Blitzer mit. 5 Stück an der Zahl. Der aktuelle Radio Siegen Verkehrsservice. Olpe, Kessenhammer, Roda, Hauptstraße Richtung Sondern. Geiswald, Hofbachstraße Richtung Schwanenteich, Ortsdurchfahrt Herzhausen in beide Richtungen, Wilnsdorf, Frankfurter Straße Richtung Ortsmitte und Siegen, Wallhausenstraße Richtung Autobahn. Jetzt sage ich Tschüss, hier um nach 6 übernimmt der Kollege Leo Arigi. Mein Name ist Noel Schäfer, macht es gut, schönes Wochenende und Tschüss.

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1: Mit Christian Böder, guten Tag. Der Tankrabatt drückt die Preise und sorgt dafür, dass die Inflation bei uns ganz leicht sinkt. Thorsten Adolfs aus dem Newsteam. Die Teuerungsrate für den Mai ist da.
2: Genau, sie liegt nach Angaben des Statistischen Bundesamtes bei 2,6%. Im vergangenen Monat waren es noch 2,9%. Der Rückgang hängt fast komplett mit der gesenkten Energiesteuer auf Benzin und Diesel zusammen, so die Statistiker. Die Bundesbank rechnet damit, dass der Rabatt uns auch im Juni noch etwas Luft verschafft. Allerdings ist das IFO-Institut noch vorsichtig, weil die Mineralölkonzerne die gesunkenen Steuern beim Diesel immer noch nicht richtig fair an uns Autofahrer weitergeben. Eins ist aber auch klar, ohne den staatlichen Eingriff läge die Inflationsrate jetzt schon über 3%. Die Europäische Zentralbank möchte eigentlich, dass die Preise nur um 2% wachsen, aber davon sind wir aktuell weit entfernt.
1: Bei uns in NRW haben sich die Preise immer ganz ähnlich entwickelt.
2: Ja, bei uns sieht es sogar noch etwas besser aus als im Bundesdurchschnitt. NRW meldet für den Mai eine Inflationsrate von 2,4%. Vergleichen wir mal die Preise mit denen vor genau einem Jahr, dann zeigt sich, dass es im Energiebereich die größten Steigerungen gab. Aber auch Obst, Fleisch, Fisch und alkoholfreie Getränke sind seitdem deutlich teurer geworden. Billiger wurden dagegen Molkereiprodukte und Eier, Strom und Übernachtungen, sagen die Landesstatistiker.
1: Vielen Dank, Thorsten. Und das sind weitere Nachrichten in der Zusammenfassung. Rund 3 Wochen nach der Vereidigung der neuen ungarischen Regierung will die EU über 16 Milliarden Euro eingefrorene Finanzmittel für das Land freigeben. Grund für den Schritt seien die großen Fortschritte bei Investitionen, Regionalförderung und Korruptionsbekämpfung, sagte EU-Kommissionspräsidentin von der Leyen in Brüssel. Man sei auf dem richtigen Weg. Die israelische Armee hat den Fluss Litani im Nachbarland Libanon überquert, der etwa 30 Kilometer nördlich der Grenze verläuft. Das hat Israels Ministerpräsident Netanyahu mitgeteilt. Außerdem würden die Luftangriffe auf Ziele der pro-iranischen Hisbollah-Miliz fortgesetzt. Israel hatte zur Wochenmitte seinen Militäreinsatz gegen die Hisbollah ausgeweitet und ein großes Gebiet im Süden des Libanons zur Kampfzone erklärt. Nach 10 Tagen in einer überfluteten Höhle im südostasiatischen Laos ist einer der 5 eingeschlossenen Goldsucher geborgen worden. Für die Rettungsaktion musste ein Teil des Höhlensystems leergepumpt werden, heißt es von den Rettungskräften. Die anderen 4 Männer sollen nun schrittweise befreit werden. Die Lage auf dem Wohnungsmarkt bleibt weiter schwierig. Wer eine neue Wohnung oder ein Haus sucht, braucht oft viel Geduld, gute Nerven oder einfach nur Glück. Denn auch in NRW fehlt es an bezahlbarem Wohnraum. Das zeigen neue Zahlen der Landesstatistiker. Demnach sind im vergangenen Jahr nur noch etwas mehr als 37.000 neue Wohnungen fertig geworden. Das sind so wenige wie zuletzt vor 15 Jahren. Und in diesen Zahlen sind auch Umbaumaßnahmen an bestehenden Gebäuden schon mit eingerechnet. Vor allem bei Ein- und Zweifamilienhäusern sei der Rückgang besonders stark, heißt es. Gründe für den stockenden Wohnungsbau sind vor allem die stark gestiegenen Zinsen und Baukosten. Das waren die Nachrichten mit Christian Böder.
3: Das Wetter. Temperaturen zwischen 26 und 30 Grad in NRW. Bisschen Regen bricht schon im Westen über uns rein. Im späteren Abend kommen dann auch Gewitter auf mit heftigem Starkregen und größerem Hagel. In der Nacht beruhigt sich das Wetter wieder ein bisschen mit nur noch vereinzelten Schauern und Temperaturen zwischen 14 und 18 Grad. Morgen am Samstag dann maximal 29 Grad. Vereinzelt auch immer wieder mit Schauern und Gewittern.
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3: Und da ist einiges los heute Abend. Hier kommt nur alles ab 16 Minuten Zeitverlust. Angefangen auf der A1 Köln Richtung Dortmund zwischen Wuppertal-Ronsdorf und Gevelsberg. 7 Kilometer dauert 26 Minuten länger. A1 Münster Richtung Köln zwischen Kreuz Dortmund-Unna und Westhofener Kreuz. 8 Kilometer, eine gute halbe Stunde obendrauf. Dann A3 Köln Richtung Frankfurt zwischen Lohmar und Siebengebirge. 4 Kilometer, da dauert es 20 Minuten länger. A31 Oberhausen Richtung Gronau zwischen Dorsten und Lembeck. 3 Kilometer, mehr als 20 Minuten obendrauf. A46 Düsseldorf Richtung Wuppertal zwischen Wuppertal-Faresbeck und Wuppertal-Oberbarmen. 7 Kilometer, 23 Minuten. Dann die A46 Wuppertal Richtung Düsseldorf, also in der Gegenrichtung zwischen Wuppertal-Oberbarmen. Barmen und Wuppertal-Wichlinghausen, 3 Kilometer, eine gute Viertelstunde länger dauert es da. Und die A61 noch Koblenz Richtung Mönchengladbach, zwischen Mönchengladbach-Wanloh und Mönchengladbach-Wickrath, 2 Kilometer, 16 Minuten dauert es da länger. Euch allen unterwegs eine gute und sichere Fahrt.
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3: Ui, also echt noch drückende Hitze draußen, zumindest hier vom Studio. Mein Name ist Leo Arigi, schönen Freitagabend euch. Gleich dann ja die große Gewitterfront über NRW. Und die Ruhe vor dem Sturm, die kommt jetzt in Form von den Scorpions. Wind of Change. Schönen Freitag.

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0: So ein bisschen Zeit hättet ihr noch, eure Nachbarn mal ganz lieb zu grüßen.
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0: Und ich meine, vielleicht macht ihr das ja sowieso jeden Tag. Heute habt ihr aber wirklich nochmal so einen schönen handfesten Anlass auch dazu. Es ist nämlich heute Tag der Nachbarschaft. Und ich weiß nicht, ey, weil bei manchen Nachbarn hast du ja wirklich Glück. Irgendwie, die gießen dann im Urlaub deine Pflanzen zum Beispiel. Und manche, keine Ahnung, man weiß auch manchmal gar nicht, warum man die nicht mag. Aber da wartest du irgendwie noch 5 Minuten im Flur, bis sie weg sind, weil du denen nicht begegnen willst. Wir wollten mal von euch wissen, was sind denn da so eure Erfahrungen?
2: Eine meiner Nachbarin hat meine Katze eingesammelt, als meine Tür auf einmal auf war. Dank ihr habe ich meine Katze noch.
3: Bei meinem Elternhaus haben wir seit 20 Jahren ein Gartenhaus stehen und da ist dem Nachbar aufgefallen, dass es 10 cm auf seinem Grundstück steht und wir sollten das dann abreißen. Das wollten wir natürlich nicht und gnädigerweise hat das mit seinem Baukran dann um 10 cm verschoben. Ja, sowas hört man doch nicht so gerne.
4: Ah, wir gehen ab und zu kochen mal zusammen, ab und zu gucken mal Filme zusammen, also ist der Hammer.
5: Ich habe an sich mit all meinen Nachbarn eigentlich total schöne Erinnerungen und Sachen. Also ich wohne immer noch im gleichen Haus, in dem ich damals auch aufgewachsen bin, nur halt in einer anderen Wohnung und dadurch habe ich halt von Kind an eigentlich die gleichen Nachbarn. Das ist ganz cool.
0: Kleine persönliche Anekdote. Ich sage jetzt auch einfach unaufgefordert eine Situation, die ich letztens erlebt habe. Da war ich auf so einer WG-Party, war nicht meine WG, sei dazu gesagt. Und da ist dann laut Musik gespielt worden, auch weit über 22 Uhr hinaus. Und die Nachbarn haben sich dann beschwert, nur hat das natürlich niemand gehört, weil ja die Musik so laut war. Sie hätten ja einfach auch mal hochkommen können und sagen, mach die Musik aus. Wäre dann auch sofort geschehen. Aber stattdessen kam dann das Ordnungsamt und hat diese schöne Feierlichkeit dann aufgelöst. Naja, wir hatten auf jeden Fall alle Spaß. Ich glaube, der Song hier lief auch. Ikona Pop mit Charlie XCX, I Love It.

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0: Es ist kurz vor 6:30.
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0: Mit Bernd Müller, guten Abend. In einem Monat will die Rentenkommission ihre Reformvorschläge vorlegen. In dem Gremium treffen verschiedene Vorstellungen aufeinander. Sozialministerin Baas von der SPD knüpft eine unmittelbare Umsetzung der Empfehlungen an ein einstimmiges Votum des Gremiums. Denn dann wäre es für alle schwer, einfach Nein zu sagen. Der frühere Bundesverkehrsminister Scheuer soll sich vor Gericht verantworten. Das Landgericht Berlin habe eine entsprechende Anklage zugelassen, sagte eine Gerichtssprecherin. Die Berliner Staatsanwaltschaft wirft Scheuer vor, vor dem Mautuntersuchungsausschuss des Bundestags gelogen zu haben. Die afrikanische Schweinepest hat Siegen-Wittgenstein fest im Griff. Die Seuche hat sich mittlerweile so weit ausgebreitet, dass der gesamte Kreis zur Sperrzone geworden ist. Die Kreisverwaltung hat die bestehenden Regeln auf den gesamten Kreis ausgeweitet. Immer auf festen Wegen bleiben, keinen Müll liegen lassen und Hunde immer anleinen. Noch 5 Wochen, dann ist das Siegtal wieder für einen Tag autofrei. Am 5. Juli findet wieder Siegtal pur statt. Auf rund 110 Kilometern von Netphen über Siegen und Betzdorf bis nach Siegburg gehören dann Fluss und Straßen wieder Radfahrerinnen und Radfahrern und den Inlineskatern. Es gibt ein großes Rahmenprogramm und wenn das Wetter mitspielt, steht einem großartigen Sonntag im Siegtal nichts mehr im Wege. Das waren die Radio Siegen Nachrichten von hier mit Bernd Müller. Die Wetteraussichten für Siegen-Wittgenstein. Abends und nachts müsst ihr zeitweise mit Regen rechnen. Örtlich sind auch Gewitter möglich. Auch im Laufe der Nacht ist vereinzelt mit Gewittern und örtlich starkem Regen zu rechnen. Der Samstag startet dampfig. Es sind noch einzelne Schauer und Gewitter unterwegs. Im Laufe des Tages soll sich das Wetter stabilisieren. Nachmittags soll es freundlich sein. Vereinzelt gibt es aber noch Gewitter bei 22 bis 27 Grad. Auch der Sonntag ist weiter schwül mit dichten Wolken. Nachmittags wieder einige Gewitter bei etwas kühleren Temperaturen. Der Radio Siegen Verkehrsservice A4 Olpe-Köln. Einmal eine Warnmeldung zwischen Eckenhagen und Reichshofberg-Neustadt. Da ist ein Pannenfahrzeug auf dem Seitenstreifen. Fahrt aufmerksam. Nochmal A4 Olpe-Köln zwischen Gummersbach und Bielstein. Im Moment 1 Kilometer Stau vor der Bieltalbrücke. 4 Minuten dauert das länger. In Gegenrichtung genauso 1 Kilometer Stau. 4 Minuten Zeitverlust. Ein Hinweis für Dillenburg. Da gibt es an diesem Wochenende Wartungsarbeiten im Schlossbergtunnel in beide Fahrtrichtungen. Er ist gesperrt und zwar noch bis Sonntagnachmittag 16 Uhr. Hier gibt es Radarkontrollen. Olpe-Kessenhammer an der Rode Hauptstraße Richtung Sondern, in Geiswald an der Hofbachstraße, bergab Richtung Schwanenteich, Ortsdurchfahrt Herzhausen in beide Richtungen, Winsdorf, Frankfurter Straße in Richtung Ortsmitte und Siegen-Wallhausenstraße Richtung Autobahnzubringer.
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0: Pink mit Nate Ross. Just give me a reason für diesen Freitagabend.
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0: Ja, wir haben eben schon drüber gesprochen. Heute ist Tag der Nachbarschaft. Und wenn ihr Glück habt, dann könnt ihr euch ja echt schon einen Tag gerettet haben. Was weiß ich, beim Kochen fehlt dir das Öl, zack, einmal klingeln, da hast es. Oder du brauchst Hilfe beim Schleppen. Gleicher Prozess. Also es ist tatsächlich etwas Tolles für viele in den meisten Fällen. So Nachbarn, oder Kollege Sascha Fassbender?
2: Ja, also wenn sie nicht zu laut sind, nachts und nackt. Das Amtsgericht Warendorf musste sich um einen Fall kümmern, bei denen Nachbarn offenbar oft und laut Sex hatten. Es soll sogar zu Yippie-Rufen gekommen sein. Das Gericht hat dann entschieden, die beiden dürfen nur noch in Zimmerlautstärke Sex haben.
0: Ja gut, immerhin wurde ihm nicht richterlich der Sex verboten. So, Sascha, was ist mit Tieren? Kinder und Tiere, genau, auch immer. Und ist vor allem bei Nachbarschaftsstreitigkeiten auch gerne mal Thema.
2: Absolut. Wobei er hier hat es hoffentlich nur nett gemeint. In Bayern hat eine Familie ihre Katzen immer wieder draußen laufen lassen. Machen ja viele, ne? Der Nachbar soll die Tiere aber angelockt und immer wieder gefüttert haben. Die Folge, die Katzen wurden fett und litten unter Übergewicht. Dann eine Strafe für den Nachbarn, 250.000 Euro.
0: Wegen Katzenmästen, ne?
2: Ja, ja, er hörte aber trotz der Strafe nicht auf. Nee, das Füttern ging weiter. Erst ein Artikel in der Lokalzeitung und Handyvideos von ihm sorgten für eine Einigung unter den Nachbarn.
0: Ich glaube, da braucht jemand Hobbys.
2: Aber bitte nicht Fußball. In Sachsen-Anhalt wohnte jemand neben einem Bolzplatz. Immer wieder landeten Bälle auf seinem Grundstück. Klar, der Mann verklagte dann den Fußballverein und bekam Recht. Es musste ein 6 Meter hoher Zaun her. Ach, und Achtung, es durfte nur noch einmal pro Woche ein Ball auf dem Grundstück landen.
0: Bitte, aber das könnte man doch jetzt vielleicht gerade mal ein bisschen lockerer sehen, weil wir wollen ja auch so ein bisschen WM-Vorfreude aufkommen lassen. Ich weiß nicht, wie es bei euch ist, weil wenn ich hier wieder solche verschrobenen Geschichten höre, dann kommt jetzt die Vorfreude nicht so direkt auf.
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0: Mit Christian Böder, guten Abend. Es gibt einigermaßen gute Nachrichten für unsere Geldbeutel. Die Teuerungsrate bei uns in NRW geht endlich wieder etwas zurück. Trotz der schwierigen Lage nach dem Ausbruch des Iran-Kriegs schwächen sich die Preisschocks aktuell ab. Mehr zum Thema hat Thorsten Adolfs aus dem News-Team.
1: Die Inflation lag jetzt im Mai bei 2,4%. Damit ist sie im Vergleich zu den Vormonaten März und April etwas gesunken. Das Landesstatistikamt in Düsseldorf sagt, dass sich die Lage damit ein Stück weit beruhigt hat, auch wenn wir immer noch über den Werten vom Jahresanfang liegen. Man merkt die positivere Preisentwicklung gerade zum Beispiel beim Einkaufen. Viele Dinge sind zwar teurer als vor einem Jahr, aber der extrem starke Preisanstieg verliert langsam an Schwung. Richtig teuer bleibt es leider beim Tanken, denn Kraftstoffe kosten im Schnitt über 14% mehr als im Vorjahr. Und auch beim Heizöl müssen wir mit mehr Geld planen. Wer beim Essen auf Obst, Fleisch oder Fisch setzt, spürt ebenfalls höhere Preise an der Kasse. Aber es gibt auch ein paar Lichtblicke. Molkereiprodukte, Eier und Strom sind mittlerweile deutlich günstiger zu haben. Auch diejenigen, die einen Kurztrip planen, können bei Übernachtungen zumindest ein paar Euro sparen.
0: Und das sind weitere Nachrichten in der Zusammenfassung. Wieder einmal hat US-Präsident Trump angekündigt, dass eine endgültige Entscheidung zu den Verhandlungen mit dem Iran ansteht. Er werde sich dazu mit Sicherheits-, Militär- und Geheimdienstvertretern im Lagezentrum im Weißen Haus treffen, schrieb Trump in sozialen Medien. Seit Tagen wird zu einem Rahmenabkommen zwischen den Vereinigten Staaten und dem Iran verhandelt. Seit April gilt eine Waffenruhe zwischen beiden Ländern. Auf der Brenner-Autobahn, der wichtigsten Verkehrsverbindung nach Italien, droht ein Verkehrschaos. Die A13 ist ab morgen Vormittag für Stunden gesperrt. Schon heute kam es deshalb zu kilometerlangen Staus. Grund für die Sperrung ist eine Anwohnerdemonstration gegen das enorme Verkehrsaufkommen am Brenner in Matrei in Tirol. Die Sperrung fällt in die Pfingstferien mehrerer deutscher Bundesländer. 5 Monate nach dem spektakulären Einbruch in eine Gelsenkirchener Sparkassenfiliale bekommen erste Schließfachkunden ihre Wertsachen zurück. Laut Sparkasse handelt es sich in einigen Fällen durchaus um erhebliche Werte. Am vergangenen Weihnachten hatten sich unbekannte Täter über ein Bohrloch Zugang zu dem Schließfachraum der Sparkasse verschafft und rund 50.000 Gegenstände geklaut. Der Frühling war in diesem Jahr deutlich wärmer und sonniger als im Schnitt. Vor allem die vielen Sonnenstunden in den Frühjahrsmonaten erinnerten eher an südliche Breiten. Das sagen die Forscher des Deutschen Wetterdienstes in einer vorläufigen Frühlingsbilanz. Die weiteren Infos dazu hat's Claudia Wächter.
2: Gut 2 Grad wärmer als üblich war es bei uns und damit gehört dieses Frühjahr zu den 10 mildesten überhaupt, also seit Beginn der Wetteraufzeichnungen. Geregnet hat's dagegen wenig, der April war definitiv zu trocken. Im Mai kam dann wie auf Knopfdruck der Sommer-Freibadwetter. Vor allem im Norden und Nordosten gab's Sonne satt und das war, sagen die Experten, ein Rekordlichtangebot, fast wie in Spanien.
0: Das waren die Nachrichten mit Christian Böder.
3: Das Wetter. Noch sommerlich warm mit 24 bis 26 Grad in NRW. Im Westen macht sich der Wetterumschwung schon bemerkbar. Dort setzt stellenweise Regen ein. Am Abend ziehen dann teils kräftige Gewitter durch, örtlich auch mit Starkregen und größerem Hagel. In der Nacht lässt das so ein bisschen nach, vereinzelt bleibt es aber nass. Temperaturen sinken auf 14 bis 18 Grad. Der Samstag bringt dann bis zu 29 Grad und weiterhin ein wechselhaftes Bild mit Schauern und Gewittern.
4: NRW Verkehr.
3: A1 Köln Richtung Dortmund zwischen Wuppertal-Ronsdorf und Kreuz Wuppertal-Nord 4 Kilometer 8 Minuten. Dann A1 Osnabrück Richtung Münster zwischen Flughafen Münster-Osnabrück und Münster-Nord 2 Kilometer 9 Minuten. A2 Oberhausen Richtung Dortmund zwischen Kreuz Oberhausen und Oberhausen-Königshaar 2 Kilometer 7 Minuten. A2 Dortmund Richtung Oberhausen, also in der Gegenrichtung, da auch 1 Kilometer 9 Minuten. Dann die A3 Köln Richtung Frankfurt zwischen Lohmer und Siebengebirge 4 Kilometer, da dauert es eine gute halbe Stunde länger. Und die A46 noch, Wuppertal Richtung Düsseldorf zwischen Wuppertal-Oberbarmen und Wuppertal-Wichlinghausen. 2 Kilometer 10 Minuten obendrauf. Euch allen unterwegs eine gute und sichere Fahrt.
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3: Ich habe mir eben als Proviant für die Sendung Sushi mitgenommen. Mit rohem Fisch. Das sollte man dann ja wahrscheinlich kühlen. Wäre besser eine Idee. Habe ich nicht gemacht. Ich habe es ins warme Auto gestellt. Also da lief dann zwar die Klimaanlage, aber das ist ja jetzt auch nicht gerade Kühlschranktemperatur. Naja, ich habe es jetzt gerade gegessen. Und vielleicht bilde ich mir das auch nur ein, aber mein Magen grummelt jetzt. Nein, aber eigentlich, das ist wirklich ganz tolles Sushi. Ich hoffe, dass ich hier noch weiter moderieren kann.

0: Bad. Mit Swim für diesen Freitagabend.
1: Im besten Mix. Und da ist unser Thema heute Urlaub. Ein großes Thema und vor allem ein wichtiges Thema für die Deutschen, belegen auch immer wieder Umfragen und Studien. So, und jetzt fahren natürlich viele unfassbar lange irgendwie weg, fliegen mit dem Flugzeug Stunden oder mit dem Auto. Es ist doch vielleicht aber manchmal auch ganz angenehm, wenn du eben nicht 5 Stunden unterwegs bist und zum Beispiel mal einfach so einen kleinen Trip in NRW machst. Das geht auch. Wir haben mal nachgefragt bei unseren Kolleginnen und Kollegen. Manche arbeiten da, wo andere Urlaub machen. Zum Beispiel am Möhnesee bei Soest. Da wohnt der Kollege Ben Hetwa.
2: Der Möhnesee ist wirklich einfach unfassbar schön und ist auch so bei uns in der Region das Highlight. So vielleicht im Uferlos, dem Strandbad, das ist wunderschön. Oder auf der riesigen Sperrmauer, da kann man auch drüber laufen oder spazieren einfach im Seepark. Und es ist auch wirklich verrückt, weil ganz viele aus Deutschland oder NRW sehen den See so als Urlaubsort an. Die planen dann ein ganzes Wochenende und wir sagen hier so, ja komm, lass mal eben zum See fahren. Das ist schon ein Privileg. Man kann auch so einen Tag am See ganz locker verbringen. Also da gibt es viele Optionen. Zum Beispiel mit einer Fahrradtour. Aber da muss man dann auch ordentlich trampeln. Also der Möhnesee ist nämlich der größte See in ganz NRW. Und viele aus der Region würden sagen, es ist nicht nur der größte, sondern auch der schönste.
1: Okay, ja, also auch zum Campen ist der Möhnesee sehr beliebt. Schreibt uns Ben noch. Wunderbar, danke dir für den Tipp. Kollege Lars Niermann, der hat auch noch eine Alternative parat. So, wir gehen ja hier einmal die Kolleginnen und Kollegen durch, nämlich den Campingpark Kalletal. Und kleiner Funfact vorab dazu, es ist tatsächlich laut ADAC der beliebteste Campingplatz in ganz NRW.
3: Das ist wirklich einer der schönsten Campingplätze, die ich kenne. Da direkt an einem See, an der Weser. Ich war neulich gerade erst da und direkt der erste Eindruck, sehr gepflegt alles, vom Eingangsbereich bis zu den Toiletten. Tolle Sandstrände, wo die Kinder schön spielen können. Man kann da im See baden, sich ein Tretboot ausleihen, darüber fahren, Stand-up-Paddling, Wasserski fahren auch. Oder einfach chillen und grillen auf dem Platz, ne? Muss ja auch sein. Und dann das Weserbergland drumherum, die Hügel, ganz viel Natur. Also ja, lohnt sich, egal ob für länger oder für ein Wochenende.
1: Wir reden diesen Abend ganz viel übers Thema Urlaub und haben jetzt mal ein bisschen in NRW schon geschaut. Was kann man denn hier eigentlich Nettes machen? Wo kann man hier urlauben? Die Kolleginnen und Kollegen wohnen nämlich zum Teil da, wo andere Urlaub machen.
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1: Das ist Herbert Grönemeyer. Was soll das?
5: St.

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1: Ah, da ist die kurze Woche schon wieder rum für die, die nicht arbeiten müssen. Schon wieder Wochenende angesagt. War eine schöne Woche mit dir, Flo.
2: Ja.
1: Hat mir Spaß gemacht.
2: Kann ich auch so zurückgeben.
1: Wir hatten ja einen kleinen Ausschnitt. Du hast, einen kleinen Reporterbesuch gemacht. Die Frage ist, wo warst du?
3: Super, Flo. Ja, guck mal. Da steht er doch quasi.
4: Mega, ich bin total begeistert. Ja, kostet auch immer sehr viel Überwindung.
2: Ich glaube es nicht, Tom, dass du jetzt diese Stelle ohne Kontext hier einfach in den Raum wirfst.
1: Ja, ich weiß ja nicht, was ihr draußen gedacht habt. War doch ganz klar, dass der Flo und Noel beim Handstand üben waren, bei Pia von Boven.
2: Ja, das ist total korrekt. Die arme Pia, die wird hier noch mit reingezogen.
1: Ja.
2: In dein fieses Spiel.
1: Meine Schweinegedanken hier, ja?
2: Ja, jedenfalls hat es richtig Spaß gemacht. Das war sau anstrengend. Könnt ihr euch alles nochmal anhören bei uns auf radiosiegen.de im Studioblog. Und wenn ihr mal Bock habt, bei Pia so einen Kurs zu machen, gibt es jetzt 5 Samstagnachmittage in Folge. Die Infos auch da bei uns im Netz. Könnt ihr auch reinklicken und dann schauen, ob ihr da auch mal vielleicht Lust drauf habt.
1: Und damit verabschieden wir uns jetzt ins Wochenende. Wünschen euch ein ebenso schönes. Tom Schirmer ist mein Name.
2: Und ich bin Florian Rubens. Tschö.
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Je nachdem, wo ihr in NRW unterwegs seid, könnte jetzt schon so eine ordentliche Ladung vom Gewitter auf euch runterkommen. Sehr laut auch im Zweifelsfall. Ich kenne das selbst, wenn du im Auto sitzt und dann prasselt es da auf dich runter. Sollte das jetzt der Fall sein in eurer Situation, dann dreht ihr das Radio jetzt einfach nochmal so ein paar lockere Dezibel lauter und gebt euch Labouche mit Sweet Dreams. Ich sage, nischiger geht's nicht, als jetzt beim Gewitter das Auto laut zu drehen und im Radio läuft Labouche, Sweet Dreams. Ich finde das cool. Ich bin Leo Arigi. Sweet.

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0: So, es ist wieder soweit. Wir öffnen jetzt gemeinsam den Glückskeks des Tages. Das mache ich immer besonders gerne in meinen Sendungen. Vielleicht weiß der ein oder andere auch schon Bescheid. Ich habe zu Hause zu viele Glückskekse und nehme die dann einfach mit hier ins Radiostudio, weil da stehen immer so nette Botschaften drin und die will ich mit euch teilen. So einfach, so klar die Sache. Jetzt habe ich einen vor mir liegen und werde den jetzt einmal öffnen. Heute am 29. Mai 2026. Wir gucken, was heute drin steht. Also der Glückskeks des Tages, Glückskeksspruch des Tages. Alles, was ich will, wird zu mir fliegen. Es ist schön, dass die Glückskekse immer so positiv sind. Ich finde das schön. Alles, was ich will, wird zu mir fliegen. Leute, das ist eine richtig schöne, positive Affirmation. Die nehmen wir jetzt mit in den Freitag, die nehmen wir jetzt mit ins Wochenende. Wir gehen jetzt mit positiver Energie hier voran. Alles, was ich will, wird zu mir fliegen. Und jetzt fliegt auch noch Lionel Richie auf uns zu. Also, ich glaube, besser geht's nicht.
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0: Ich bin David Riemer. US-Präsident Trump hat eine endgültige Entscheidung zu den Verhandlungen mit dem Iran angekündigt. Er werde sich dazu im Lagezentrum des Weißen Hauses treffen. Seit Tagen wird intensiv über ein Rahmenabkommen verhandelt. Eine Einigung soll kurz bevorstehen. Trump betonte erneut, der Iran müsse sich verpflichten, niemals eine Atomwaffe zu besitzen. Außerdem solle die Straße von Hormuz sofort geöffnet werden. Nach dem Regierungswechsel in Ungarn will die Europäische Kommission festgesetzte EU-Mittel in Höhe von fast 16,5 Milliarden Euro für das Land freigeben. EU-Kommissionspräsidentin von der Leyen knüpfte die Freigabe des Geldes aber auch an Bedingungen.
1: Die EU-Kommission hatte das Geld auf Eis gelegt, weil Ungarn nicht genug gegen Korruption und andere Interessenkonflikte tat und auch Grundprinzipien der Rechtsstaatlichkeit missachte. Nun soll das Geld wieder fließen, wenn der neue Regierungschef Magyar seine Reformen umsetzt. Alleine 10 Milliarden Euro sollen aus dem Corona-Aufbaufonds kommen. Eile ist geboten, Investitionen müssen bis Ende August umgesetzt werden. Gut 6 Milliarden Euro für Strukturförderung kommen noch hinzu. Der Regierungschef sprach von einem historischen Durchbruch. Aus Brüssel, Dieter Ebeling.
0: Die Regierung will möglicherweise den 8-Stunden-Tag kippen. Mehr Flexibilität statt feste Arbeitszeiten, das ist die erklärte Marschroute. Der Deutsche Gewerkschaftsbund wehrt sich dagegen und sieht die Mehrheit der Beschäftigten hinter sich.
2: Wir wollen kürzere Arbeitszeiten, sagen die meisten Befragten, vor allem Männer mit Kind. Und der DGB schlägt in dieselbe Kerbe. Die Pläne der Regierung gingen komplett an der Lebenswirklichkeit von Familien vorbei. Am Ende sorgten flexible Arbeitszeiten pro Woche nur für mehr Krankmeldungen, nicht für mehr Wachstum. Aber genau das, also die Wirtschaft ankurbeln, das will die Regierung und bekommt Rückendeckung von den Unternehmern. Claudia Wächter, Nachrichtenredaktion.
0: Der ukrainische Präsident Selenskyj hat vor einem neuen schweren russischen Angriff gewarnt. Es gebe Informationen über eine bevorstehende massive Attacke, schrieb er in sozialen Netzwerken. Erst am Wochenende hatte Russland die Ukraine und besonders die Hauptstadt Kiew mit einem Großangriff überzogen. Laut Selenskyj zeigt die Zerstörungstaktik Russlands, dass Moskau weiter auf eine militärische Lösung des Konflikts setzt. Er rief die westlichen Partner erneut zur Lieferung von Flugabwehrwaffen auf.
3: Das Wetter. Über NRW ziehen viele Gewitter und Schauer hinweg. Dazu kommen örtlich Starkregen, Hagel und teils orkanartige Windböen. In der Nacht entspannt sich die Wetterlage dann wieder ein bisschen. Es gibt nur noch vereinzelt Schauer bei Temperaturen zwischen 14 und 18 Grad. Morgen am Samstag klettern die Temperaturen dann nochmal hoch auf bis zu 29 Grad. Dabei allerdings auch immer wieder Schauer und Gewitter.
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3: Aufgepasst auf vielen Autobahnen. In NRW Aquaplaning Gefahr, starker Regen und Sichtbehinderung. Ansonsten drei Staus ab 5 Minuten Zeitverlust. Die A1 Osnabrück Richtung Münster, zwischen Flughafen Münster-Osnabrück und Greven, 3 Kilometer, Viertelstunde. Dann die A3 Oberhausen Richtung Köln, zwischen Kreuzhilden und Solingen, 2 Kilometer, 9 Minuten. Und die A555 Köln Richtung Bonn, zwischen Köln-Godorf und Bornheim, 4 Kilometer, da dauert es 11 Minuten länger. Euch allen unterwegs eine gute und sichere Fahrt.
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3: Junge Erwachsene sind perfektionistischer als je zuvor, sagt zumindest eine neue Studie aus den USA. Also das passt doch jetzt eigentlich nicht so richtig ins Bild, weil also die wollen doch alle irgendwie nicht so richtig arbeiten und nur so, also 9-to-5 nicht und irgendwie 4-Tage-Woche. Die Studie darf auf gar keinen Fall an den Bundeskanzler herangetragen werden.
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3: Ich bin Leo Arigi.

0: Das ist Alanna Miles mit Black Velvet für diesen Freitagabend.
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0: Ja, für diese Aktion haben wir sehr viele Bewerbungen bekommen und inzwischen eine Top 10 draus gebastelt. Wir gucken in dieser und den nächsten Wochen mal genau in die Betriebe, die es eben in die Top 10 geschafft haben. Unter anderem dabei ist auch der Sozialdienst katholischer Frauen aus Arnsberg im Sauerland. Johanna hat sich stellvertretend für das ganze Team bei der Verwaltung unserer Aktion beworben.
3: Ja, wir sind so, ich will jetzt nicht Herzstück sagen, aber hier läuft irgendwie so alles auch irgendwie zusammen. Wir haben die Fachdienste, die verwalten wir hier. Ja, hier oben bei uns ist auch das Kinder- und Jugendhaus. Die sind hier direkt bei uns mitten im Leben. Wir bekommen viel mit. Es ist immer ganz schön, wenn wir im Büro sitzen und gerade im Sommer, wenn wir dann die Kinder draußen spielen hören. Das ist echt auch erfrischend und schön.
0: Ja, und für die Kinder gibt es zum Beispiel auch eine Pferdekoppel. Und da trinken Johanna und die Kollegen in ihren Pausen dann gern mal einen Kaffee. So, aber das Team sieht sich nicht nur auf der Arbeit. Letztes Jahr waren sie zum Beispiel alle zusammen im polnischen Danzig.
3: Eine Arbeitskollegin von uns kommt daher und die hat uns ihre Heimat gezeigt. Und das war beeindruckend, schön, witzig. Und man hat sich ja noch mal ein bisschen anders kennengelernt. Und das war echt, echt cool. Nächstes Jahr geht's nach Hamburg.
0: So, und auch wenn da privat im Team irgendwie was nicht läuft, halten die Kollegen einem so ein bisschen den Rücken frei. Und noch weiterer ganz wichtiger Faktor, um 12.30 Uhr ist da gemeinsame Mittagspause. Melanie Sander ist stellvertretende Geschäftsführung und liebt besonders den tollen Zusammenhalt.
4: Wir kämpfen alle für die gleiche Sache. Und in dem Moment, wenn wir die Krisen und das Leid der Familien und Kinder sehen, agieren wir dann einfach und da arbeiten wir Hand in Hand. Da braucht es keine großen Erklärungen oder sonst irgendwie was. Und in dem Sinne macht es das dann schon leichter, ja.
0: Die gute Stimmung und der Zusammenhalt helfen dann natürlich auch. Der Sozialdienst katholischer Frauen aus Arnsberg ist einer unserer Top-Jobs in NRW.
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0: Das sind die Toten Hosen, nur nach vorn.

Jetzt mit Musik von Michael Schulte im Best Mix. Der hat gerade 2 Wochen frei. Was auch immer das jetzt genau im Leben eines Singer-Songwriters heißt, ich weiß es nicht. Und hatte offensichtlich auch mächtig Spaß am heißen Wetter, hat er so zumindest auf Instagram geteilt. Wir spielen jetzt hier mit Back to the Start. Ich bin Leo Arrighi.

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0: Queen. I Want It All. Ah. Und da knistert die Gitarre von Brian May hier noch richtig schön ins Ohr an diesem Freitagabend. Und da ist unser Thema heute Urlaub, ja? Der wird ja in den letzten Jahren tatsächlich immer teurer und teurer. Nicht alle können sich das dann leisten, haben aber trotzdem den Drang, mal rauszukommen. So, wir haben da ein bisschen uns mal auf die Suche gemacht, was denn da dann so geht. Kollege Stefan Rieck, du hast dich mal so ein bisschen umgeschaut bei den Low-Budget-Alternativen.
1: Ja, Thema Fortbewegung. Man kann sich auch wunderbar mal das eigene Fahrrad schnappen, das Zelt draufpacken und zum nächsten Campingplatz radeln. Da spart ihr euch den Sprit bzw. die Reisekosten für den Flug und natürlich die Kosten fürs Hotelzimmer.
0: Ja, genau. Ich sehe auch immer mehr mit so einem extra Gepäckträger im Fahrradrahmen für Zelt und Schlafsack. Findest du dann ja auch im Netz für unter 30 Euro, habe ich mal gerade nachgeguckt. So, in NRW haben wir dann zum Beispiel auch viele Panorama-Radwege am Rhein entlang. Da ist dann schon die Reise selbst so ein kleiner Teil des Urlaubs. Stefan, wenn ich jetzt aber so gar keine Lust auf Fahrradfahren und auch nicht so auf Camping habe, dann kann ich ja trotzdem sparen. Für viele Orte brauchst du ja nicht mehr als das gute alte Deutschland-Ticket.
1: Ja genau, von Düsseldorf zum Beispiel geht's mit dem RE ohne Umstieg nach Venlo. Von Aachen aus zum Beispiel ist man in gut einer Stunde in Belgien und sogar nach Frankreich fahren ein paar Regiobahnen. Dafür muss man dann aber NRW doch verlassen und von Baden-Württemberg aus starten. Ja und was billige Unterkünfte angeht, gibt's schon seit Jahren das sogenannte Couchsurfing. Das ist eine Plattform. Da bieten Leute ihren Schlafplatz an, umsonst übrigens. Und das Einzige, was man da zahlt, sind 2 Euro im Monat an die Plattform selbst.
0: Danke, Stefan. Das klingt total interessant und cool. Wir sprechen hier diesen Abend noch ausführlicher über das Thema Urlaub. Wie geht das günstig? Wo kann man sparen? Und auch so ein bisschen psychologisch. Warum ist es einem eigentlich so wichtig, dass wir mal rauskommen? Mal was anderes sehen aus dem Alltag.
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0: Das ist Lola Young für euren Abend.

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1: Ich bin David Riemer. Der Iran hat US-Präsident Trump vorgeworfen, zentrale Vereinbarungen des geplanten Rahmenabkommens zu verzerren oder zu ignorieren. Trump versuche, einen vorgetäuschten Erfolg zu inszenieren. Das schreibt die Nachrichtenagentur Fars unter Berufung auf informierte Kreise. Ein Außenamtssprecher sagte, eine endgültige Einigung sei noch nicht erzielt worden. Ex-Bundesverkehrsminister Scheuer hat Ärger mit der Justiz. Es geht um den Vorwurf einer Falschaussage im Zusammenhang mit der gescheiterten PKW-Maut. Das Landgericht Berlin hat eine entsprechende Anklage zugelassen. Laut Staatsanwaltschaft soll Scheuer vor dem Mautuntersuchungsausschuss des Bundestags gelogen haben.
2: Die PKW-Maut galt als großer Wurf, wurde am Ende aber vom Europäischen Gerichtshof kassiert. Der sah eine Diskriminierung ausländischer Fahrer. Die Regierung musste die Verträge kündigen und den künftigen Betreibern mehr als 240 Millionen Euro Schadenersatz zahlen. Im späteren Untersuchungsausschuss kam dann die Frage auf, ob die Betreiber angeboten hätten, mit der Unterschrift unter die Mautverträge bis zur EuGH-Entscheidung zu warten. An so ein Angebot hätten sich Scheuer und ein Ex-Staatssekretär aber nicht erinnern können. Die Anklage wirft ihnen nun bewusste Falschaussagen vor. Katrin Müller, Nachrichtenredaktion.
1: Es war ein spektakulärer Coup in der Sparkasse in Gelsenkirchen. Jetzt, 5 Monate nach dem Millioneneinbruch, bekommen die ersten Kunden Wertsachen oder sogar Bargeld zurück. Das teilte die Sparkasse mit.
3: Schmuck, Geld, Gold. Es geht um zehntausende Gegenstände, die die Einbrecher aus den Schließfächern herausgerissen und im Chaos zurückgelassen hatten. Manche können sich also freuen. Doch nicht alle bekämen ihr Eigentum komplett zurück, räumt der Sparkassenchef ein. Mit einem Kernbohrer hatten damals die Räuber den Tresorraum geknackt. Ein spektakulärer Millionenraub. Und die Täter, die sind bis heute nicht gefasst. Claudia Wächter, Nachrichtenredaktion.
1: NRW-Ministerpräsident Wüst hat Spekulationen über einen möglichen Kanzlertausch klar widersprochen und Friedrich Merz seine volle Unterstützung zugesagt. Die Spekulationen seien Quatsch, so Wüst wörtlich. Laut mehrerer Medien soll es innerhalb der Union Gerüchte darüber gegeben haben, dass Merz wegen der schwierigen Lage der schwarz-roten Koalition durch einen anderen Politiker ersetzt werden könnte. Dabei soll der Name des NRW-Regierungschefs Wüst gefallen sein.
4: Das Wetter. Heute Abend ziehen viele Schauer und Gewitter über NRW. Örtlich kann es dabei kräftig werden mit Starkregen, Hagel und stürmisch bis orkanartigen Böen. In der Nacht beruhigt sich das Ganze dann wieder ein bisschen. Da sind nur noch einzelne Schauer unterwegs. Temperaturen sinken auf 14 bis 18 Grad. Morgen am Samstag, da werden bis zu 29 Grad erreicht. Dazu gibt es aber auch immer wieder Schauer und einzelne Gewitter.
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4: Aufgepasst auf vielen Straßen und Autobahnen NRWs gibt es Aquaplaning-Gefahr und Sichtbehinderung. Seid vorsichtig unterwegs. Ansonsten hier noch 6 Staus, angefangen mit der A1 Münster Richtung Dortmund zwischen Ascheberg und Hamburg-Umberne, 2 Kilometer, 11 Minuten. A1 Dortmund Richtung Köln zwischen Wuppertal-Ronsdorf und Wermelskirchen, 2 Kilometer, 12 Minuten. A3 Oberhausen Richtung Köln zwischen Kreuzhilden und Dreieck-Langenfeld, 2 Kilometer, 5 Minuten. A30 Rheine Richtung Osnabrück zwischen Hörstel und Ibbenbüren, 2 Kilometer, 21 Minuten. A44 Dortmund Richtung Kassel zwischen Kreuz-Württemberg-Haren und Lichtenau-Westfalen, 1 Kilometer, 5 Minuten. Und die A555 Köln Richtung Bonn zwischen Köln-Godorf und Wesseling, dichter Verkehr, braucht ihr nochmal 5 Minuten länger. Euch allen unterwegs eine gute und sichere Fahrt.
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4: So, wir reden ja hier den ganzen Abend über den Urlaub. Hier nochmal ein netter Tipp aus unserer Redaktion, ist mir gerade zugesteckt worden. Für alle, die Kinder haben, Action Bound. Das ist eine App für eine Art digitale Schnitzeljagd. Da gibt es je nach Ort und je nach Thema verschiedene Routen mit mehreren Stationen. Da lernt ihr einfach mit eurem Handy so ein bisschen die Gegend kennen. Quasi kostenloses Sightseeing mit auch noch ein bisschen Spielspaß. Klingt jetzt wie die derbste Produktplatzierung, die wir euch jetzt hier reinknallen. Aber es ist keine Produktplatzierung. Das sei an der Stelle wirklich auch nochmal gesagt. Wirklich einfach herzlich gute Empfehlung aus unserer Redaktion. Und wir haben das schon ausgetestet. Wirklich eine nette Beschäftigung. Hier kommt sommerliche Musik von Alvaro Soler. Mach ja. Ich bin Leo Argi. Hi zusammen.

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0: Teddy Swims. Ich bin Riesenfan von diesem Typen und von diesem Song Mr. Know-It-All an diesem Freitagabend. Und da ist unser Thema heute Urlaub. Wir schauen jetzt mal so ein bisschen psychologisch drauf, gemeinsam mit Kollege Stefan Rieck. Stefan, sag mal an, warum ist Verreisen für uns denn eigentlich so wichtig?
1: Also die Wissenschaft teilt die Gründe dafür in zwei Kategorien ein. Einmal gibt es die sogenannten Push-Mechanismen, also das, was uns zu Hause stört und deshalb in die Ferne stößt. Ja, und dann gibt es noch das Gegenteil, die sogenannten Pull-Mechanismen. Das ist das, was uns so an der Ferne reizt und uns eben wegzieht.
0: So, da fällt mir jetzt als Push-Faktor zum Beispiel irgendwie direkt das Sabbatical ein. Machen ja viele, um irgendwie aus dem Arbeitsalltag auszubrechen und sich neu zu finden. Das wäre dann ja einer der Gründe eben, die dich wegdrücken, oder?
1: Ja, genau. Wir wollen weg von zu Hause, zum Beispiel, weil wir hier mit unserem Job nicht zufrieden sind und uns deswegen im Sabbatical nochmal neu erfinden wollen. Ja, und indem wir uns so weit wie möglich und so lang wie möglich von unserem Zuhause entfernen, gewinnen wir auch so einen mentalen Abstand und können dann auch ein bisschen von außen auf unser Leben schauen.
0: Und wiederum ein Grund, der uns in die Fremde zieht, also dann ein Pull-Faktor, wäre dann wahrscheinlich sowas wie Neugier an fremden Kulturen, oder?
1: Ja, Neugier ist das richtige Stichwort. Unser Gehirn sucht nämlich immer neue Reize und dafür ist so eine Reise natürlich perfekt. Reisen bedeutet eben auch im Hirn Bewegung und deswegen bleiben uns Urlaube auch so sehr in Erinnerung, vor allem im Vergleich zu alltäglichen Situationen.
0: Hundertprozentig. Lass uns noch mal kurz auf Social Media gucken, schauen. Ist ja auch immer ein Riesenthema, also Urlaub dann auf Instagram und Co. zu posten, ne?
1: Total, und das hat auch eigentlich einen ganz einfachen Grund, nämlich Prestige bzw. Ansehen. Denn Urlaub bedeutet ja erstens, dass man sich einen gewissen Luxus eben erstmal leisten kann und zweitens hat das ja auch einen intellektuellen Anstrich, ja. Wer viel verreist, der hat eben auch viel zu erzählen.
0: Danke, Stefan, für die Aussichten. Mal so ein bisschen psychologisch drauf geguckt, warum ist Urlaub eigentlich so wichtig für uns? Unser Thema heute an diesem Abend.
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0: Das ist Survivor.

Musik aus dem kühlen Dänemark von DJ und Produzent Kato. Ein Song, der in Dänemark schon 2010 ein Mega-Hit war, bei uns aber erst so 15 Jahre später in die Charts aufgenommen wurde. Lied wurde nämlich in einer Apple-Serie benutzt und ist danach auf TikTok viral gegangen. Ja? So kann man dann auch nochmal unverhofft in seinen Mit-40ern einen riesen Chart-Erfolg haben. Ich bin Leo Arigi und das ist Turn the Lights Off.

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0: Absolute Atze-Fans wissen das vielleicht. Für alle anderen sage ich es nochmal. Atze Schröder, der war schon immer Team Porsche. Für Ferrari hatte er noch nie was übrig. So, merkt man in seiner neuen Podcast-Folge auch kaum, wenn er sich da über die neuen Elektro-Ferrari hermacht.
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3: Ja, nee, ist klar.
4: Wer von euch fährt ein Ferrari? Ja, habe ich mir gedacht. Ich auch nicht. Ja, und da ist jetzt die Lösung. Wir können bald alle Ferrari fahren. Ohne Kredit, ohne kriminell zu werden. Einfach mit dem 49-Euro-Ticket Ferrari fahren. Ja, Ferrari will bald Züge bauen. Die planen sogar ab 2028 31 Ferrari-Züge in Deutschland einzusetzen, um so der deutschen Bahn Konkurrenz zu machen. Vor allem in Sachen Schnelligkeit und Pünktlichkeit. Ja, nee, ist klar. Vor allem fahren die Ferrari-Züge ja dann auf dem Schienennetz der deutschen Bahn. Da bringt dir auch der Testarossa-Express nichts, wenn du damit hinter der Bremsgondel der Bahn hertuckerst. Aber egal, die ziehen da durch. Ferrari will das Fortbewegungsmittel in Deutschland werden. Ja, auf der Schiene und auf der Straße. Deshalb bauen die doch jetzt auch so einen kleinen, voll elektrischen Flitzer. Der sieht aus wie eine Mischung aus einem Opel Corsa und einem Fiat Multipla. Also richtig hässlich. Floppt übrigens sensationell, das Kackfass. Die Ferrari-Aktie fällt gerade in 2,5 Sekunden von 100 auf 0. Auch ein Rekord. Ohne Not machen sie in Maranello aus dem stolzen Hengst einen Duracell-Esel. Ey, statt mit der Karre fährst du doch vorm Casino in Monte Carlo lieber mit dem Opel Mokka vor. Der war gerade wie's Charakter.
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1: Ich bin Diana Kramer. Ex-Bundesverkehrsminister Andreas Scheuer hat Ärger mit der Justiz im Zusammenhang mit der gescheiterten Pkw-Maut. Das Landgericht Berlin hat eine entsprechende Anklage zugelassen. Laut Staatsanwaltschaft soll Scheuer vor dem Mautuntersuchungsausschuss des Bundestags gelogen haben.
2: Scheuer bestreitet den Vorwurf. Die Pkw-Maut war 2019 vom Europäischen Gerichtshof als rechtswidrig gestoppt worden. Ein Untersuchungsausschuss hatte sich danach mit möglichen Fehlern Scheuers befasst. Kritisiert wurde vor allem, dass er Betreiberverträge zur Pkw-Maut bereits abschloss, noch bevor endgültige Rechtssicherheit beim EuGH bestand. Die Betreiber sollen allerdings eine Verschiebung bis dahin angeboten haben. Scheuer will sich daran nicht erinnern können. Den deutschen Steuerzahler kostete das Mautdebakel mehrere hundert Millionen Euro. David Riemer, Berlin.
1: Der Iran hat US-Präsident Donald Trump vorgeworfen, zentrale Vereinbarungen des geplanten Rahmenabkommens zu verzerren oder zu ignorieren. Es sei noch keine endgültige Einigung erzielt worden, heißt es aus Teheran. Trump versuche, einen vorgetäuschten Erfolg zu inszenieren. Der Iran widerspricht ihm unter anderem bei der Freigabe eingefrorener Gelder, der Straße von Hormuz und dem Umgang mit angereichertem Uran. Der Brennerpass wird morgen wegen einer Demonstration für den Verkehr gesperrt. Das gilt für die Brennerautobahn und alle Nebenstrecken. Um ein Verkehrschaos zu verhindern, haben Behörden dazu aufgerufen, das österreichische Bundesland Tirol großräumig zu umfahren.
3: Die Lage am Brenner war kurz vor Beginn der 8-stündigen Sperre wenig dramatisch. Der Verkehr auf dem wichtigsten Alpenpass war zwar stark, aber es kam bis zum Abend kaum zu längeren Staus. Dennoch ist eine gewisse Anspannung bei den Behörden zu spüren. Niemand weiß so recht, ob es während der Blockade zum Verkehrskollaps kommt. Die Polizei im Süden Bayerns, also weit vor dem Brenner, hat jedenfalls alle Beamten an Bord und auch das Bayerische Rote Kreuz stellt sich vorsorglich darauf ein, Menschen im Stau mit Wasser zu versorgen. Aus Matrei, Matthias Röder.
1: Eine Unwetterfront sorgt in Teilen von Nordrhein-Westfalen für hunderte Feuerwehreinsätze. In Münster liefen Keller voll, Bäume stürzten auf Straßen. Ein Open-Air-Konzert nahe der Halle Münsterland musste laut WDR abgebrochen werden. Auch der Zugverkehr ist betroffen. Einige Fernzüge werden in Bahnhöfen zurückgehalten.
4: Das Wetter.
5: Über NRW ziehen viele Gewitter und Schauer hinweg. Dazu kommen örtlich Starkregen, Hagel und teils orkanartige Windböen. In der Nacht entspannt sich die Wetterlage dann wieder ein bisschen. Es gibt nur noch vereinzelt Schauer bei Temperaturen zwischen 14 und 18 Grad. Morgen am Samstag klettern die Temperaturen dann nochmal hoch auf bis zu 29 Grad. Dabei allerdings auch immer wieder Schauer und Gewitter.
0: NRW Verkehr.
5: Mit der A1 Dortmund Richtung Köln zwischen Wuppertal-Ronsdorf und Remscheid 2 Kilometer 12 Minuten. A3 Oberhausen Richtung Köln zwischen Kreuzhilden und Dreieck Langenfeld 2 Kilometer 6 Minuten. A30 Rheine Richtung Osnabrück zwischen Hörstel und Lackenbeck 6 Kilometer 10 Minuten. Und die A44 Dortmund Richtung Kassel zwischen Kreuz-Württemberg-Haren und Lichtenau-Westfalen 4 Kilometer 24 Minuten obendrauf. Euch allen unterwegs eine gute und sichere Fahrt.
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5: Roxette, die hatten es manchmal auch so mit ganz simplen Songtiteln. Zum Beispiel Sleeping in My Car. Ja? Warum denn auch nicht? Könnt's ja auch noch machen. Going to the Grocery Store oder Picking My Kids Up from School. Reading a Book. Wäre alles möglich. Aber wobei man muss ja sagen, jetzt beim Gewitter im Auto zu schlafen, das stelle ich mir schon irgendwie geil vor. Deswegen jetzt für euch hier der Soundtrack dazu. Roxette, Sleeping in My Car. Ich bin Leo Arigi. Einen schönen Freitagabend euch.

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0: So, wir erinnern uns mal kurz ans Jahr 2000 zurück. Da war sie hier total angesagt. Oh ja, Anastasia. Damals hat sie ihr Album Not That Kind rausgebracht. Damit in Deutschland mit fünffach Gold ausgezeichnet worden. Letztes Jahr ist sie mit dem Album dann auf 25-jährige Jubiläumstour gegangen. Das lief wirklich wieder sehr gut. Und es ist so gut gelaufen, dass sie sich gedacht hat, wisst ihr was? Ich gehe jetzt dieses Jahr einfach wieder auf Tour. Kommt natürlich auch in NRW vorbei am 28. Juni im Sauerlandpark in Hemer und im Oktober dann nochmal in Düsseldorf. Und sie hat uns erzählt, dass sie sich sehr freut, dass ihre Jubiläumstour von letztem Jahr jetzt einfach nahtlos weitergeht.
1: I am so excited. You know, everyone's like, we want to do more. And I'm like, more? I guess I just call it NTK, not 25. I guess I'm just gonna go NTK 26 years?
0: NTK 26 Years heißt die Tour. So, das ist ja ein neuer Name. Und ihr nächstes Konzert in NRW im Sauerlandpark, das ist ja auch Open Air. Und Anastasia ist total begeistert davon, wie gut wir Deutschen immer vorbereitet sind, falls es doch mal regnet beim Open Air.
1: I have to say, Germans are up for, like, in 5 seconds, 2 drops of rain, and they're all in the raincoats, and everyone's prepared. They don't run away from the rain. They're like, oh, no, no, no, keep singing, girl.
0: Niemand verlässt das Konzert, alle wollen, dass sie weiter singt, auch bei Regen. Die Probleme sieht sie dann eher bei sich selbst.
1: Sometimes I will swallow a fly and I'm like, ugh! And I'm like, oh my god, sorry everyone, but they definitely know I'm really singing because the note stops.
0: Kann schon mal vorkommen, dass Anastasia eine Fliege verschluckt bei Open-Air-Konzerten, aber das ist dann wenigstens der Beweis, dass sie wirklich live singt. Und hier jetzt ein Song natürlich vom Jubiläumsalbum Not That Kind. Einer ihrer größten Hits. Anastasia an diesem Freitagabend. I'm out of love. 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

Mark Forster, das ist ja so für meine junge Generation wirklich eine Fashion-Ikone, muss man sagen. Also man kann sich's kaum vorstellen, aber doch, der hat seinen Style noch mal so ein bisschen abgesteppt über die letzten Jahre. War ja auch hier bei uns zum Interview. Ich durfte mit ihm sprechen und habe dann tatsächlich das erste Mal so eine geile Hose an ihm gesehen, über die ich auch schon nachgedacht hatte, sie zu kaufen. Und ehrlicherweise hat mich dann wirklich Mark Forster dazu gebracht, diese Hose zu kaufen. Danke, Mark, an der Stelle. Ich bin Leo Aregi, das ist Mark Forster.

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0: Das ist Lost Frequencies für diesen Freitagabend mit The Feeling.
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0: Nile Rodgers ist so einer der einflussreichsten und krassesten Musikproduzenten, die es je gab, wenn man mal hier so durchguckt. Wen hat er alles produziert? David Bowie, Madonna, Daft Punk oder Duran Duran. Und mit Duran Duran hat er sich jetzt nochmal zusammengetan. Die kennen sich schon seit über 40 Jahren. Und gemeinsam eine neue Single aufgenommen, Free to Love. Nile Rodgers, also der Mastermind dahinter. Und ich finde, wenn man sich so anschaut, was Nile Rodgers heute auch alles macht, also man fragt sich schon so ein bisschen, woher der Mann seine Energie nimmt. Wir hatten ihn im Interview und seine Antwort darauf klang ziemlich einfach.
2: I've taken up walking and learning something new every day. Every day of my life I learned something that I didn't know the day before.
3: Oh.
2: And every day of my life I walk. You know, a minimum of 3 miles, but maybe a maximum of 5, 8, 9, 10, whatever.
0: Also er sagt praktisch jeden Tag was Neues lernen, jeden Tag was Neues ausprobieren. Und außerdem bewegt er sich jeden Tag. Mindestens knapp 5 Kilometer läuft er täglich, oft sogar deutlich mehr. Also vielleicht ist das auch so ein bisschen was von seinem Erfolgsrezept, dass er halt auch mit der Expertise, die er hat und so, nicht denkt, er hätte jetzt ausgelernt. Und da kannst du dann ja auch immer wieder neue Aspekte in deine Songs mit reinbringen. Neu bei uns im besten Mix Duran Duran zusammen mit Nile Rodgers, dem Mastermind-Produzenten. Hier kommt Free to Love.

0: Lanzai, Pedro Capó, Georgie Noriega, Rec 808, Shadow Towers, Puerto Rico.
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0: Ich bin Diana Kramer. Die Inflation in Deutschland hat an Tempo verloren. Sie lag im Mai bei 2,6% nach 2,9% im April. Das hat das Statistische Bundesamt anhand vorläufiger Zahlen mitgeteilt. Grund für die abgebremste Inflation könnte der Tankrabatt sein.
1: Der Iran-Krieg hat vor allem die Energiepreise in die Höhe getrieben und damit auch die Inflation im April. Nun ist die Teuerungsrate im Mai aber offenbar gedrosselt worden, ein gutes Stück, obwohl der Iran-Krieg und die Sperrung der Straße von Hormuz insbesondere weiter die Preise treiben. Es liegt nahe, dass der von der Regierung gewährte Tankrabatt von rund 17 Cent pro Liter Sprit dabei eine Rolle spielt. Allerdings läuft der Tankrabatt, wenn er nicht verlängert wird, Ende Juni aus. Und Volkswirte fürchten, dass die höheren Energiepreise erst noch nach und nach auf Lebensmittel und Dienstleistungen durchschlagen. Ronny Tochau, Berlin.
0: Die gescheiterte Pkw-Maut hat für den früheren Bundesverkehrsminister Andreas Scheuer ein juristisches Nachspiel. Das Landgericht Berlin hat Anklage zugelassen. Es geht um den Vorwurf der Falschaussage vor dem Mautuntersuchungsausschuss des Bundestags. Scheuer selbst weist die Vorwürfe zurück. 2019 war die geplante Pkw-Maut vor dem Europäischen Gerichtshof gescheitert. Scheuer wird unter anderem vorgeworfen, Verträge abgeschlossen zu haben, bevor überhaupt Rechtssicherheit bestand. Seit einigen Tagen gibt es Spekulationen über einen möglichen Kanzlertausch. Jetzt hat sich NRW-Ministerpräsident Hendrik Wüst in der Debatte zu Wort gemeldet und klar widersprochen. Er sagte Kanzler Friedrich Merz seine volle Unterstützung zu.
2: Die Spekulationen sind einfach Quatsch, so Wüst wörtlich. Er warnt vor solchen Gerüchten und Personalspekulationen, denn die Herausforderungen in Deutschland sind groß, nur darum geht es jetzt, sagte Wüst. Laut einiger Medien soll es innerhalb der Union zuletzt Gerüchte gegeben haben, wonach Kanzler Merz wegen der schwierigen Lage der schwarz-roten Koalition durch einen anderen Politiker ersetzt werden könnte. Dabei soll der Name des NRW-Ministerpräsidenten Wüst gefallen sein. Auch aus dem Umfeld des Kanzlers selbst werden die Gerüchte vehement zurückgewiesen. David Riemer, Berlin.
0: Nach dem Regierungswechsel in Ungarn will die EU-Kommission mehr als 16 Milliarden Euro an eingefrorenen EU-Mitteln freigeben. EU-Kommissionspräsidentin Ursula von der Leyen sagte, ein Großteil des Geldes könnte fließen, wenn beschlossene Reformen und Investitionen unter dem neuen Ministerpräsidenten Modja umgesetzt sind.
3: Das Wetter.
4: Heute Abend ziehen viele Schauer und Gewitter über NRW. Örtlich kann es dabei kräftig werden mit Starkregen, Hagel und stürmisch bis orkanartigen Böen. In der Nacht beruhigt sich das Ganze dann wieder ein bisschen. Da sind nur noch einzelne Schauer unterwegs. Temperaturen sinken auf 14 bis 18 Grad. Morgen am Samstag, da werden bis zu 29 Grad erreicht. Dazu gibt es aber auch immer wieder Schauer und einzelne Gewitter.
3: NRW Verkehr.
4: Mit der A1 Dortmund Richtung Köln zwischen Remscheid-Lennep und Wermelskirchen 2 Kilometer 8 Minuten. Die A4 Aachen Richtung Köln zwischen Kreuzköln-West und Kreuzköln-Süd 3 Kilometer 18 Minuten. A4 Olpe Richtung Köln zwischen Reichshof-Berg-Neustadt und Gummersbach 1 Kilometer 17 Minuten. Die A44 Dortmund Richtung Kassel zwischen Kreuz-Wünnenberg-Haaren und Lichtenau-Westfalen 2 Kilometer 9 Minuten. Die A448 Bochum-West Richtung Dortmund-Witten zwischen Bochum-Eppendorf und Bochum-Süd 1 Kilometer 6 Minuten. In der Gegenrichtung auch nochmal 1 Kilometer Stau, da dauert es 10 Minuten länger. Euch allen unterwegs eine gute und sichere Fahrt.
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4: Bei der diesjährigen WM wollen Forschende der Uni Bielefeld diese ganzen Smartwatch-Daten von Zuschauern erfassen. Ja? Also zum Beispiel Herzfrequenz, Stresslevel oder Bewegung. Könnt auch teilnehmen, wenn ihr eine besondere Smartwatch habt, die das kann. Einfach online dafür registrieren. Und die Studie wird so betitelt, man möchte das WM-Fieber messen. Das wäre auch geil. Ne? Also wenn Deutschland Weltmeister wird, dann haben die Forscher einen Datensatz. Und wenn nicht, haben sie einen Herzinfarkt-Frühwarnservice entwickelt. Ist doch auch super. Ich bin Leo Arrighi.

0: Musik von John Farnham. You're the Voice. Aus Australien kommt er.
1: Servus, mein Bruder.
2: Mein Bruder.
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0: Kleiner O-Ton aus dem Film Das Kanu des Manitou, der erfolgreichste deutsche Film 2025 gewesen. Und der wird als erfolgreichster automatisch auch immer beim Deutschen Filmpreis mit einer Lola ausgezeichnet. Ja, da würde ich sagen, steht zumindest ein Gewinner heute Abend schon fest in Berlin. Zum 76. Mal wird nämlich da der Deutsche Filmpreis verliehen, Kinoexperte Jörg Albrecht, oder?
4: Ja, und das ist Michael Bulli Herbig, der muss definitiv nicht zittern. Ihm ist die Lola, also der deutsche Oscar, sicher. Ja, und es gibt noch jemanden, der jetzt schon weiß, dass er eine Lola in den Händen halten wird. Und das ist Regieveteran Wim Wenders. Er bekommt in diesem Jahr den Ehrenpreis.
0: Jetzt ist es in den letzten Jahren oft so gewesen. Viele der Filme, die da für den Deutschen Filmpreis nominiert sind, waren jetzt auch nicht gerade Kinohits. Das ist jetzt in dem Jahr anders, ne?
4: Absolut. Woran man auch sieht, dass sich der deutsche Film zuletzt an den Kinokassen richtig gut geschlagen hat. Allen voran die Romanverfilmung. Ach, diese Lücke, diese entsetzliche Lücke. 7-mal geht der Film über einen jungen Schauspielschüler, der bei seinen Großeltern einzieht, ins Lola-Rennen.
5: No, Joachim, jetzt erzähl mal, deine erste Woche auf der Schauspielschule.
6: Heute mussten wir am Ende alle nochmal zwei Zettel ziehen. Einen Schriftsteller und ein Tier. Und ich habe gezogen Fontane und das Nilpferd. Und jetzt muss ich nächste Woche Effi Briest vortragen als Nilpferd.
4: Die Lola in Gold für den besten Film könnte aber auch Amrum gewinnen oder 22 Bahnen. Auch das eine Romanverfilmung und ein Kinohit. Es gibt aber auch noch einen Film, der sowas ist wie der haushohe Favorit in diesem Jahr, nämlich das Drama In die Sonne schauen mit Chancen auf insgesamt 11 Auszeichnungen.
0: So, reden wir über die Stars vor der Kamera. Welche Schauspielerinnen und Schauspieler sind denn heute nominiert?
4: Ja, auch da haben wir ein Jahr, in dem man die meisten Namen zur Abwechslung mal kennt. Nominiert zum Beispiel sind Luna Wedler, Jannis Niewöhner und Laura Tonke. Die spielen alle drei in 22 Bahnen mit. Aber auch die beiden Hauptdarsteller aus Ach, diese Lücke, nämlich der 26-jährige Bruno Alexander und dann auch Senta Berger, die mit 85 Jahren zum ersten Mal ins Lola-Rennen geht.
0: Wer die Verleihung sehen möchte, das erste zeigt die Gala in der Aufzeichnung ab 22.20 Uhr. Danke dir, Jörg, für die Infos.
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Leo Argi ist mein Name, zumindest die Wettermonitore sollten mir sagen, dass das Gewitter jetzt in vielen Teilen von NRW mal so ein bisschen nachgelassen hat. Aber ich kenne das oft, dass ich sowas im Radio erzähle und mir dann irgendjemand schreibt, der es gerade gehört hat, bist du wahnsinnig, ich stehe hier im Starkregen, es hagelt auf mich und blitzt und donnert um mich herum. Also deswegen möchte ich das natürlich nicht bei euch auslösen, wenn ich hier irgendwie sage, ja, es ist ja alles gut und draußen geht die Hölle los. Aber ich hoffe und wünsche es natürlich euch, dass es entspannt ist. 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

0: Das ist Soul Sister, The Way to Your Heart für euren Freitagabend.
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0: Und da ist unser Thema heute Urlaub. Ich weiß nicht, wie ist das denn für euch? Muss so ein Sommerurlaub immer der klassische Strandurlaub sein mit 35 Grad, Sand und Meer und allem, was sonst noch dazugehört? Immer mehr Leute verzichten ja, wenn auch unfreiwillig, auf den klassischen Sommerurlaub, weil sie sich eine Woche im Ausland nicht mehr so eben leisten können und verbringen dann ihre Urlaubstage zu Hause. Staycation nennt man das ganz modern. Kollege Stefan Rehek, man kann sich die freie Zeit zu Hause ja aber auch urlaubshaft gestalten, ne?
2: Ja genau, also der ehrliche Urlaub auf Balkonien tut's auch. Klar, wer weit reist, der lässt auch die Arbeit und anderen privaten Stress wortwörtlich hinter sich. Aber es gibt eben auch Strategien, mit denen wir unser Gehirn so ein bisschen austricksen können und dann geht Urlaubsfeeling eben auch zu Hause. Zum Beispiel, indem wir unsere freie Zeit genau planen, eben so wie wir auch unsere Ausflüge im Urlaub genau planen würden. Dadurch bekommen wir erstmal eine gewisse Vorfreude.
0: Ja, und außerdem nimmt man sich dann ja auch überhaupt was vor. Das ist ja auch wichtig, also nicht nur die ganze Zeit auf der Couch gammeln.
2: Ja, total. Und auch wenn es paradox klingt, Struktur hilft uns bei der Erholung. Wenn wir nämlich so gar nichts tun, dann kreisen die Gedanken schon nach kurzer Zeit wieder um die Arbeit, um Verpflichtungen und um den Alltagsstress eben. Ja, und dann gibt es vor dem Urlaub noch immer so kleine Urlaubsrituale, die uns in Stimmung bringen und die kann man auch ganz leicht ersetzen.
0: Also wenn ihr euch zum Beispiel immer ein Urlaubsoutfit kauft, müsst ihr da gar nicht drauf verzichten. Damit seht ihr hier genauso gut aus und ein Stück Urlaubsfeeling kriegt ihr auch dabei.
2: Ja, genau so ist es. Dann Geheimtipp von mir, ich habe ein Parfüm, das ich nur im Sommer trage und auch irgendwie total mit dem Urlaub verbinde. Ja, und gerade Gerüche triggern Assoziationen ja extrem. Ich muss nur diesen Duft riechen und bin direkt in Spanien am Strand. Ja, und dann noch mein letzter Ratschlag. Trefft neue Leute. Die Begegnungen mit Fremden sind ja irgendwie auch das, was den Urlaub ausmacht und was uns auch nach dem Urlaub am meisten im Kopf bleibt.
0: Ihr habt's gehört. Eigentlich müsst ihr ja nur das machen, was ihr sonst auch im Urlaub machen würdet. Nur eben günstiger, ohne 18 Stunden Autofahrt und mit deutlich geschonterem Geldbeutel. So heißt das Wort. Mit deutlich geschonterem Geldbeutel. Jetzt haben wir's auch. Unser Thema an diesem Abend: Urlaub. Darüber haben wir in verschiedensten Hinsichten gesprochen. Mein Name ist Leo Arigi. Ich wünsche euch noch einen schönen restlichen Freitag. Allzu lange geht er ja nicht mehr. Also ein schönes Wochenende auch schon mal. Ich bin jetzt raus für heute. Und also alles gewünscht habe ich euch ja schon. Deswegen sage ich jetzt noch den nächsten Song an. Nämlich von Alle Farben. Baby Goodbye. Alles klar, ciao. Baby.

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1: Ich bin Diana Kramer. Ex-Bundesverkehrsminister Andreas Scheuer fällt die Pkw-Maut 7 Jahre nach ihrem Scheitern erneut auf die Füße. Er soll vor dem Landgericht Berlin angeklagt werden. Der Vorwurf, eine Falschaussage Scheuers vor dem Mautuntersuchungsausschuss des Bundestags.
2: Die Pkw-Maut galt als großer Wurf, wurde am Ende aber vom Europäischen Gerichtshof kassiert. Der sah eine Diskriminierung ausländischer Fahrer. Die Regierung musste die Verträge kündigen und den künftigen Betreibern mehr als 240 Millionen Euro Schadenersatz zahlen. Im späteren Untersuchungsausschuss kam dann die Frage auf, ob die Betreiber angeboten hätten, mit der Unterschrift unter die Mautverträge bis zur EuGH-Entscheidung zu warten. An so ein Angebot hätten sich Scheuer und ein Ex-Staatssekretär aber nicht erinnern können. Die Anklage wirft ihnen nun bewusste Falschaussagen vor. Katrin Müller, Nachrichtenredaktion.
1: Eine Unwetterfront mit teils heftigen Gewittern, Starkregen und Hagel zieht seit dem Abend über den Westen Deutschlands. Die Feuerwehren in NRW meldeten hunderte Einsätze wegen überfluteter Keller und umgestürzter Bäume. Auch Feste und Open-Air-Konzerte etwa in Münster mussten abgebrochen werden. Betroffen ist auch der Bahnverkehr. Mehrere Fernzüge müssen in Bahnhöfen ausharren, weil Gleise blockiert sind. US-Präsident Donald Trump hat eine endgültige Entscheidung zu den Verhandlungen mit dem Iran angekündigt. Zuvor soll es im Lagezentrum des Weißen Hauses Beratungen geben. Seit Tagen wird intensiv über ein Rahmenabkommen verhandelt. Eine Einigung soll laut Trump kurz bevorstehen. Teheran spricht hingegen davon, dass wichtige Fragen noch ungeklärt seien. Übers Wochenende zum Gardasee oder nach Südtirol. Heute ist das spontan keine gute Entscheidung. Der Brenner ist wegen einer Demonstration gegen die Verkehrsflut stundenlang komplett gesperrt. Ausgerechnet auch an den Pfingstferien für Bayern, Baden-Württemberg und Sachsen-Anhalt. Initiiert hat den Protest der Bürgermeister der Gemeinde Gries am Brenner, Karl Mühlsteiger. Er sagte bei NTV zu den Gründen.
3: Also wir haben mittlerweile das traurige Bild, dass es starke Erkrankungen innerhalb der Region gibt. Das kann so nicht mehr weitergehen. Deswegen haben wir uns dann entschieden, diese Kundgebung abzuhalten, um ein Zeichen zu setzen, dass es mit dem stetig steigenden und belastenden Transitverkehr nicht mehr weitergehen kann und nicht mehr weitergehen darf.
1: Ab 11 Uhr ist die Brenner Autobahn wegen der Demo für 8 Stunden dicht, ebenso die Nebenstrecken.
4: Das Wetter. Ja, das wird eine relativ ungemütliche Nacht. Wir bekommen immer mal wieder Regenschauer. Teilweise sind sogar auch jetzt Gewitter drin. Die sorgen dafür, dass ihr wahrscheinlich nicht so gut schlafen könnt. Und so richtig runter gehen die Temperaturen auch nicht, 14 bis 18 Grad. Also es war ja schon sehr schwül gestern. Jetzt bleibt uns die Wärme zumindest auch in der Nacht erhalten mit bis zu 18 Grad. Ja, nachher wird es dann relativ bewölkt. Ab und zu kommt auch mal die Sonne raus. Wir müssen vor allen Dingen am Morgen und am Vormittag gleich mit Gewittern und Starkregen rechnen. Zumindest ist das nicht ausgeschlossen. Ansonsten nachher wieder ja, relativ viel Sonne mit 24 und 29 Grad. Sind wir relativ warm auch wieder dabei.
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5: A3 Köln-Frankfurt zwischen Kreuz Bonn, Siegburg und Bad Honnef-Linz. 2 Kilometer Stau, 13 Minuten Zeitverlust. Wir wünschen allen unterwegs gute Fahrt.
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4: Guck mal, gerade waren wir noch im Freitag. Schwupps, jetzt haben wir schon den Samstag. So schnell kann das gehen. So schnell sind wir im Wochenende. Too sweet, das Ganze. Hausia jetzt bei uns.

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0: Ja, Nachbarschaft kann auch wie so ein Fiebertraum manchmal sein. Es kommt auf die Nachbarn an, ne? Aber wenn sie nett sind, sind sie ja super. Was haben die uns auch schon einen Tag gerettet? Ihr erzählt uns ja schon eure Nachbarschaftsgeschichten. 0850 80 550. Ja, wie euch was beim Kochen fehlt, habt ihr uns erzählt. Und dann, ja, da klingelst du nur beim Nachbarn. Na klar hat der noch Mehl. Na klar hat der noch Eier, Nudeln oder ein Wagyu-Steak oder ein paar Hummerschwänze. Heute ist Tag der Nachbarschaft und Nachbarn sind was Tolles. Also meistens, Kollege Sascha Fassbender ist schon da. Du freust dich schon, ne?
1: Ja, total.
0: Schönes Thema.
1: Du. Nachbarn sind was Tolles, wenn sie nicht laut sind.
0: Natürlich.
1: Nachts und nackt. Das Amtsgericht Warendorf musste sich um einen Fall kümmern, bei denen Nachbarn offenbar oft und sehr laut Sex hatten. Es soll sogar zu Yuppie-Rufen gekommen sein.
0: Ich frage mich da, ja, wer schreibt Yuppie denn?
1: Ich immer. Immer.
0: Alles klar, keine Details bitte. Ja?
1: Das Gericht hat dann entschieden, die beiden dürfen nur noch in Zimmerlautstärke Sex haben, was auch immer das heißt.
0: Immerhin wurde ihnen nicht richterlich der Sex verboten, also können sie sagen, Yuppie! Ja, Sascha, was ist mit den Tieren? Dürfen die noch Sex haben? Nein, jetzt lassen wir das. Das ist ja bei Nachbarschaftsstreitigkeiten auch gerne mal ein Thema, Tiere. Ne?
1: Absolut, absolut. Wobei, er hier hat es offenbar nur nett gemeint und gut gemeint. In Bayern hat eine Familie ihre Katzen immer mal wieder draußen laufen gelassen, machen ja viele. Der Nachbar soll die Tiere dann aber angelockt und immer wieder gefüttert haben. Die Folge, die Katzen wurden fett und litten unter Übergewicht.
0: Die dann, dicke Katze jetzt, und der Nachbar ja, wirklich, wegen Katzenfüttern.
1: Dann eine Strafe für den Nachbarn, 250.000 Euro. Er hörte dann aber nicht auf, auch trotz dieser Strafe. Das Füttern ging weiter. Erst ein Artikel in der Lokalzeitung darüber und Handyvideos davon sorgten für eine Einigung unter den Nachbarn.
0: Es ist Wahnsinn, was da so alles passiert, oder? Mhm. Hat er aufgehört denn irgendwann?
1: Ja, dann tatsächlich hat er dann aufgehört, ja.
0: So, ich glaube, da braucht jemand dringend ein Hobby, oder?
1: Ja, der auf jeden Fall. Aber bitte nicht Fußball. In Sachsen-Anhalt wohnte jemand neben einem Bolzplatz. Immer wieder landeten logischerweise Bälle auf seinem Grundstück. Der Mann verklagte den Fußballverein und bekam sogar Recht. Es musste ein 6 Meter hoher Zaun her, was wirklich teuer ist für so einen Verein. Und Achtung, es durfte nur noch einmal pro Woche ein Ball auf dem Grundstück landen.
0: Schlimm, wenn du den dann rüberschießt und dann weißt du, ja Freunde, ich war's diesmal. Wir haben keinen mehr gut.
1: Nein.
0: Sascha Fassbender, vielen Dank.
1: Gerne.
0: Wir lieben unsere Nachbarn.
1: Ja. 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
1: 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Unzählige Chart-Hits. Nico Santos ist aus der deutschen Musikszene nicht mehr wegzudenken. Mit seiner neuen Single Optimist macht er genau das, was der Titel verspricht. Positiv bleiben. Nur mit seiner Stimme, einer Gitarre und ganz viel Gefühl.
2: Nico Santos ist noch bei mir in der Show. Bist du ein Optimist?
3: Ich bin auf jeden Fall einer. Ich glaube, fast jeder Mensch oder jeder Musiker, der wirklich gesagt hat, okay, ich werde Musiker, komme was wolle, muss irgendwie im Innern ein Optimist sein, weil sonst hält man das nicht aus.
2: In welcher Situation hat dir das beispielsweise schon geholfen, so optimistisch zu sein?
3: Also natürlich vor allem in der Musik ein Durchhaltevermögen zu bekommen, aber ganz, ganz, ganz, ganz oft einfach bei ganz vielen Sachen, wo ich mich gescheut habe, es zu machen und dann gesagt habe, scheiß doch, ich mach's trotzdem, sei einfach optimistisch, das wird schon irgendwie.
2: Wir Deutschen, wir sind ja eher so Pessimisten, muss man sagen. Ja, das Glas ist immer eher so halb leer als voll. Wir merken das ja auch immer, was weiß ich, schon allein beim Fußball. Ja, man traut der deutschen Mannschaft eigentlich wieder nichts zu und wenn sie dann doch gut spielt, haben wir es alle gewusst. Kennst du das auch?
3: Auf jeden Fall. Ich glaube, dieses das Glas halb leer sehen ist schon einfach sehr deutsch. Und auch das mit der Nationalmannschaft ist auch ein sehr, sehr großes Stück deutsches Kulturgut, dass man immer wieder kurz vor einem großen WM oder EM, was auch immer es ist, immer wieder sagt, ah, das wird doch nichts.
2: Du bist ja selbst Fußballfan, du musst auch sehr optimistisch in dieser Saison bleiben als Werder Bremen-Fan.
3: Das stimmt, mein Lieber.
2: Was glaubst du, was wird das denn für ein Turnier mit deinem Optimismus, sag doch mal.
3: Ich würde sagen, Deutschland schlägt sich dieses Mal viel, viel besser. Es wird ich glaube, wir schaffen es mindestens bis zum Halbfinale.
2: Ja gut, die Vorrunde, das wird ja wohl kein Problem sein, denke ich mal, oder?
3: Das will ich auch sagen. Ich bin optimistisch. Halbfinale finde ich, ist ja top.
2: Guckst du dann auch alles? Sind ja diesmal ordentlich viele Spiele. Teilweise sind die Spiele ja auch mitten in der Nacht. Bist du so ein Typ, der, ja?
3: Ja, ich glaube, ich stelle mir schon den Wecker. Ich will das eigentlich nie verfassen.
2: Ich habe übrigens gesehen, dass du dein Video auf Social Media angekündigt hast und da hast du das Wort Optimist auf eine Brücke gemalt. Ist das ab? Abwaschbar?
3: Das ist abwaschbar.
2: Oder hast du schon Ärger bekommen? Hat schon einer angerufen?
3: Kein Ärger bekommen. Ich habe aber lustigerweise wirklich gesehen, dass Fans da schon hingepegert sind quasi. Und sie sind da wirklich hingefahren, haben da Fotos davor gemacht. Aber genau, also das ist natürlich abwaschbar und kein Delikt wurde da verbrochen.
2: Okay. Fast schade. Ich hätte es mir jetzt fast gewünscht. Dann hätten wir vermelden können, Nico Santos hier, der alte Schmierer da.
3: Wer weiß. Probier es doch mal, das abzuwarten.
2: So, wir bleiben optimistisch. Nico Santos, vielen Dank. Und jetzt hören wir rein natürlich in deinen neuen Song Optimist, jetzt hier bei uns.
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1: Ich bin Diana Kramer. Die Inflation in Deutschland hat an Tempo verloren. Sie lag im Mai bei 2,6% nach 2,9% im April. Das hat das Statistische Bundesamt anhand vorläufiger Zahlen mitgeteilt. Grund für die abgebremste Inflation könnte der Tankrabatt sein.
2: Der Iran-Krieg hat vor allem die Energiepreise in die Höhe getrieben und damit auch die Inflation im April. Nun ist die Teuerungsrate im Mai aber offenbar gedrosselt worden, ein gutes Stück, obwohl der Iran-Krieg und die Sperrung der Straße von Hormuz insbesondere weiter die Preise treiben. Es liegt nahe, dass der von der Regierung gewährte Tankrabatt von rund 17 Cent pro Liter Sprit dabei eine Rolle spielt. Allerdings läuft der Tankrabatt, wenn er nicht verlängert wird, Ende Juni aus. Und Volkswirte fürchten, dass die höheren Energiepreise erst noch nach und nach auf Lebensmittel und Dienstleistungen durchschlagen. Ronny Torau, Berlin.
1: Die gescheiterte Pkw-Maut hat für den früheren Bundesverkehrsminister Andreas Scheuer ein juristisches Nachspiel. Das Landgericht Berlin hat Anklage zugelassen. Es geht um den Vorwurf der Falschaussage vor dem Mautuntersuchungsausschuss des Bundestags. Scheuer selbst weist den Vorwurf zurück. 2019 war die geplante Pkw-Maut vor dem Europäischen Gerichtshof gescheitert. Scheuer wird unter anderem vorgeworfen, Verträge abgeschlossen zu haben, bevor überhaupt Rechtssicherheit bestand. Die Mautbetreiber erhielten mehr als 240 Millionen Euro Schadenersatz. Seit einigen Tagen gibt es Spekulationen über einen möglichen Kanzlertausch. Jetzt hat sich NRW-Ministerpräsident Hendrik Wüst in der Sache zu Wort gemeldet und klar widersprochen.
3: Die Spekulationen sind einfach Quatsch, so Wüst wörtlich. Er warnt vor solchen Gerüchten und Personalspekulationen, denn die Herausforderungen in Deutschland sind groß, nur darum geht es jetzt, sagte Wüst. Laut einiger Medien soll es innerhalb der Union zuletzt Gerüchte gegeben haben, wonach Kanzler Merz wegen der schwierigen Lage der schwarz-roten Koalition durch einen anderen Politiker ersetzt werden könnte. Dabei soll der Name des NRW-Ministerpräsidenten Wüst gefallen sein. Auch aus dem Umfeld des Kanzlers selbst werden die Gerüchte vehement zurückgewiesen. David Riemer, Berlin.
1: Beim Deutschen Filmpreis hat das Drama In die Sonne schauen von Mascha Schilinski gleich 10 Auszeichnungen gewonnen, darunter die Goldene Lola für den besten Spielfilm, die beste Regie und das beste Drehbuch. Der Film erzählt von mehreren Frauen, die in unterschiedlichen Zeitebenen auf einem Bauernhof leben.
4: Das Wetter. Ungemütliche Nacht, würde ich mal sagen. Zumindest muss man immer mal wieder mit einem Regenschauer, teilweise auch mit einem Gewitter rechnen. 14 bis 18 Grad erreichen wir in dieser Nacht. Nachher wird es dann relativ bewölkt. Zumindest starten wir so in den Tag. Da kann auch noch mal ein Gewitter oder ein Schauer dabei sein. Nachher dann auf jeden Fall ein bisschen mehr Sonne bei bis zu 29 Grad. Also es bleibt warm. Und am Sonntag, da wird es dann bewölkt. Hier und da gibt es vielleicht noch mal einen Schauer. Örtlich sogar noch mal ein Gewitter und dann aber auch noch Sonne und Temperaturen bis 25 Grad.
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5: Zurzeit liegen uns keine Meldungen vor. Wir wünschen allen unterwegs gute Fahrt.
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4: Sarah Larsen gleich noch bei uns auf der Playlist. Vorher noch ein Kult-Hit, kann man sagen, aus den 80ern. St. Elmo's Fire, John Parr. Wünsche euch eine schöne Nacht. Schönen Samstag.

0: Seid ihr eigentlich mehr so Porsche- oder Ferrari-Fan?
1: Ich fahre einen Golf.
0: Immerhin. Atze Schröder ist ja mehr so Porsche-Fan. Team Porsche kann man sagen, für Ferrari hat er nicht so viel übrig. Gerade auch, weil die ja jetzt Elektro-Ferraris rausbringen.
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4: Ja, nee, ist klar.
5: Wer von euch fährt ein Ferrari? Ja, habe ich mir gedacht. Ich auch nicht. Ja, und da ist jetzt die Lösung. Wir können bald alle Ferrari fahren. Ohne Kredit, ohne kriminell zu werden. Einfach mit dem 49-Euro-Ticket Ferrari fahren. Ja, Ferrari will bald Züge bauen. Die planen sogar ab 2028 31 Ferrari-Züge in Deutschland einzusetzen, um so der deutschen Bahn Konkurrenz zu machen. Vor allem in Sachen Schnelligkeit und Pünktlichkeit. Ja, nee, ist klar. Vor allem fahren die Ferrari-Züge ja dann auf dem Schienennetz der deutschen Bahn. Da bringt dir auch der Testarossa-Express nichts, wenn du damit hinter der Bremsgondel der Bahn hertuckerst. Aber egal, die ziehen da durch. Ferrari will das Fortbewegungsmittel in Deutschland werden. Ja, auf der Schiene und auf der Straße. Deshalb bauen die doch jetzt auch so einen kleinen, voll elektrischen Flitzer. Der sieht aus wie eine Mischung aus einem Opel Corsa und einem Fiat Multipla. Also richtig hässlich. Floppt übrigens sensationell, das Kackfass. Die Ferrari-Aktie fällt gerade in 2,5 Sekunden von 100 auf 0. Auch ein Rekord. Ohne Not machen sie in Maranello aus dem stolzen Hengst einen Duracell-Esel. Ey, statt mit der Karre fährst du doch vorm Casino in Monte Carlo lieber mit dem Opel Mokka vor. Der war gerade wie das Charakter.
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Gleich bei uns neue Musik hier, ganz frisch auf der Playlist. Kommt von Kygo. Und das ist auch ganz neu. Alex Warren und Fever Dream. Fiebertraum, ich hoffe, ihr habt den heute Nacht nicht.

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0: Ich bin Diana Kramer. Ex-Bundesverkehrsminister Andreas Scheuer fällt die Pkw-Maut 7 Jahre nach ihrem Scheitern erneut auf die Füße. Er soll vor dem Landgericht Berlin angeklagt werden. Der Vorwurf, eine Falschaussage Scheuers vor dem Mautuntersuchungsausschuss des Bundestags.
1: Die Pkw-Maut galt als großer Wurf, wurde am Ende aber vom Europäischen Gerichtshof kassiert. Der sah eine Diskriminierung ausländischer Fahrer. Die Regierung musste die Verträge kündigen und den künftigen Betreibern mehr als 240 Millionen Euro Schadenersatz zahlen. Im späteren Untersuchungsausschuss kam dann die Frage auf, ob die Betreiber angeboten hätten, mit der Unterschrift unter die Mautverträge bis zur EuGH-Entscheidung zu warten. An so ein Angebot hätten sich Scheuer und ein Ex-Staatssekretär aber nicht erinnern können. Die Anklage wirft ihnen nun bewusste Falschaussagen vor. Katrin Müller, Nachrichtenredaktion.
0: Eine Unwetterfront mit teils heftigen Gewittern, Starkregen und Hagel ist am Abend über den Westen Deutschlands gezogen. Die Feuerwehren in NRW meldeten hunderte Einsätze wegen überfluteter Keller und umgestürzter Bäume. Auch Feste und Open-Air-Konzerte etwa in Münster mussten abgebrochen werden. Betroffen war auch der Bahnverkehr. Mehrere Fernzüge mussten in Bahnhöfen ausharren, weil Gleise blockiert waren. US-Präsident Donald Trump hat eine endgültige Entscheidung